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1: Mit dem Nachtprogramm und heute Nacht Musik von Miles Davis. Das zweite große Quintett von Miles Davis haben wir heute hier am Wickel. Heute Nacht sechs Stunden lang wieder zum 100. Geburtstag von Miles Davis. Er ist am 26. Mai 1926 geboren und deswegen feiern wir ihn hier zu seinem 100. Die biografischen Daten und die Lebensgeschichte und so weiter, das werden wir hier in einer anderen Nacht abhandeln, denn wir werden jetzt die ganze Woche über, bis auf zwei Tage, werden wir hier Musik von Miles Davis haben. Wir werden verschiedene Aspekte und verschiedene Phasen seiner Karriere abarbeiten, jeweils in sechsstündigen Nachtsendungen von Mitternacht bis morgens um 6 Uhr. Gibt's also jetzt hier im Freien Radio Kassel Miles Davis in großer Zahl und in großer Menge. Das war eben die erste LP des sogenannten großen zweiten Quintetts. Das ist eine Aufnahme gewesen aus dem Jahr 1965, aufgenommen im Januar 65 und veröffentlicht dann im August 1965. Das war die erste von diesen insgesamt, je nachdem, wie man das rechnet, 5 oder 6 Original-Studioalben, die dieses Quintett von Miles Davis zwischen 1965 und 68 veröffentlicht hat. Und das ist so mit einer der Höhepunkte in der Karriere von Miles Davis, aber auch in der Jazzgeschichte insgesamt, in der Jazzmusikgeschichte. Was das Besondere an diesen Aufnahmen ist und was das Besondere ausmacht, auch an dieser Phase in der Karriere von Miles Davis. Dazu kommen wir später noch. Ich möchte noch mal ganz kurz hinweisen, eben die LP, wie gesagt, ESP, die auch als Klassiker gilt und die auch einige Soul-Einflüsse schon drin hatte. Das merkt man vielleicht nicht so auf den ersten Blick, weil es natürlich ganz klar natürlich Jazz-Musik ist. Aber so von den Rhythmen her und so weiter, von verschiedenen musikalischen Aspekten, hat man gemerkt, dass sich Miles Davis damals schon mit der in dieser Zeit, Mitte der 60er Jahre, sehr populären Soul-Musik in Amerika auseinandergesetzt hat, so zumindest ansatzweise. Er hat sich dafür interessiert und hat erste Einflüsse aufgenommen. Das hat sich dann aber später im Lauf der 70er Jahre, der frühen 70er Jahre, dann noch deutlich verstärkt in ganz andere Richtungen. Aber das ist auch ein Thema, das wir in einer anderen Nacht hier dann behandeln werden. Leider konnte diese Platte kommerziell gesehen nicht allzu sehr viel reißen, denn das Problem war, dass Miles Davis in dieser Zeit im Jahr 65 gesundheitlich sehr angeschlagen war und deswegen keine großen Tourneen machen konnte. Das heißt, dieses neue Quintett, das er zusammen hatte, diese fantastischen Musiker, die waren erstmal auf Eis gelegt einige Monate, weil der Meister unter anderem eine neue Hüfte eingesetzt bekommen hat und die musste dann, da er sich leider nicht an die Anweisungen der Ärzte gehalten hat, um sich zu schonen und ruhig zu halten, sondern er hat sich bewegt und hat Sport getrieben und so weiter. Und da ist die Hüfte ein zweites Mal lädiert worden und musste nochmal operiert werden. Also ungefähr ein Dreivierteljahr lag er sozusagen auf Eis und konnte nichts machen, konnte nicht auf Tour gehen, konnte keine Konzerte spielen. Und deswegen konnte man auch dieses neue Programm, diese Stücke, die wir gerade eben gehört haben, nicht der Öffentlichkeit vorstellen, dem Publikum vorstellen. Das war natürlich ein bisschen problematisch und etwas schwierig, aber danach ging es dann umso heftiger weiter mit dem zweiten großen Quintett. Ich möchte im Zusammenhang mit diesem Album ESP noch auf einen weiteren Aspekt eingehen, und zwar auf das Plattencover. Ja, das Plattencover ist außerordentlich bemerkenswert. Auf dem Cover ist Miles Davis zu sehen mit seiner damaligen Ehefrau, die ihn allerdings dann kurz danach verlassen hat. Und das wohl nicht ganz ohne Grund. Das Thema Miles Davis und die Frauen ist ja eins, das in der Literatur und auch in den Erzählungen um Miles Davis in den letzten Jahren immer wieder auch hervorgehoben wird. Denn das Verhältnis, das er zu seinen diversen Frauen hatte, war nicht das allerbeste. Er war wohl jemand, der eher eine etwas machohafte Attitüde an den Tag gelegt hat. Und hat seine Frauen auch entsprechend behandelt. Das ist teilweise auch von Aggressionen und von sehr unerfreulichen Szenen die Rede. Und auf diesem Plattencover ist er zu sehen. Er liegt da so ausgestreckt, so ein bisschen angelehnt an so einen Baum oder so. Ich weiß gar nicht genau. Und neben ihm steht die Frau, seine damalige Ehefrau, und blickt etwas verängstigt, würde ich fast sogar sagen. Und er guckt sie, ja, würde ich mal sagen, ziemlich besitzergreifend an, so als ob er sagt, das ist meine und die gehört mir. Und er guckt auch nicht sonderlich freundlich. Und das ist, wie gesagt, möglicherweise schon ein Hinweis darauf, dass er mit den Frauen in seinem Leben nicht besonders pfleglich umgegangen ist. Er hat auf diesen Plattencovers des zweiten großen Quintetts mehrere Damen abgebildet, immer die, mit denen er jeweils gerade zusammen gewesen ist. Das sind, glaube ich, insgesamt 4 Stück über die Jahre gewesen. Und mit 2 davon ist er, glaube ich, verheiratet gewesen dann auch. Aber er hat die Frauen doch relativ häufig gewechselt, was eben auch ein Hinweis darauf ist, dass das Verhältnis von Miles Davis zu seinen jeweiligen Damen nicht unbedingt das allerbeste gewesen ist und nicht unbedingt so war, wie es eigentlich normalerweise sein sollte. Aber das ist, wie gesagt, ein anderes Thema, das wollen wir auch gar nicht weiter vertiefen. Wir wollen vielmehr jetzt hier in unserer langen Nacht mit Miles Davis und dem zweiten großen Quintett zum nächsten Album kommen. Und dann machen wir einen kleinen Sprung und gehen zur letzten LP, die in dieser Besetzung aufgenommen wurde, die letzte komplette LP, Miles in the Sky, aufgenommen im, ich glaube im Sommer 68 und dann, ich glaube im Herbst oder so, im Herbst 68 ist die dann erschienen. Und die enthält 2 bemerkenswerte Änderungen, die auch schon hindeuten auf die Zukunft dann, auf das, was Miles Davis dann später hatte. Zum einen muss man erstmal erwähnen, Miles in the Sky, der Name, der Titel, ist natürlich ein kleines Wortspiel mit seinem Namen. Das hat er gerne gemacht mit seinem Namen Miles, mit der Doppeldeutigkeit dieses Namens hat er gerne gespielt. Es gab dann auch Platten, die hießen dann Milestones oder Miles Ahead und so weiter. Und er war auch ziemlich stolz wohl drauf, dass er einer von den wenigen Künstlern war, bei denen allein der Vorname schon ausgereicht hat, um ihn zu identifizieren. Deswegen hat er sich auch gerne einfach nur Miles nennen lassen. Das ist ja nicht so häufig, dass man allein durch den Vornamen eine Person schon klar identifizieren kann. Ringo ist ein anderes Beispiel. Oder hier in Deutschland gibt es auch Leute wie Otto oder Heino oder Udo. Obwohl, Udos gibt es ja zumindest 2, aber Miles gibt es halt nur einen. Und Miles in the Sky ist eben auch ein Beweis dafür, dass man den Namen alleine schon von den Vornamen nur nennen musste, um zu wissen, um wen es geht. Das Album enthält insgesamt 4 Stücke und das ist auch eine Neuerung gegenüber vorher. Es sind sehr lange Stücke, teilweise über eine Viertelstunde lang. Das war auch schon ein Hinweis auf das Konzept, das er dann später verfolgt hat. Er hat ja dann kurz darauf eigentlich schon Platten gemacht, wo teilweise eine ganze Plattenseite von einem einzigen Stück nur belegt war. Also hat sehr lange Stücke gespielt. Und was er auch gemacht hat, er hat seinen Sound elektrifiziert. Wir werden also gleich hören, dass Ron Carter beispielsweise hier Elektrobass spielt und Herbie Hancock spielt ein elektrisches Klavier, ein Fender Rhodes E-Piano. Das hat er anfangs nicht sehr gerne getan, aber später war das dann auch eins von den Markenzeichen für Herbie Hancock. Gut, also das werden wir gleich hören bei der LP Miles in the Sky, die wir jetzt hier komplett durchlaufen lassen werden im Freien Radio Kassel in der langen Nacht zum 100. Geburtstag von Miles Davis. Ich wünsche viel Spaß.

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1: Liebe Freunde, hier ist das Freie Radio Kassel mit dem Nachtprogramm und wir haben heute Nacht Musik von Miles Davis aufliegen aus Anlass des 100. Geburtstags des Meisters. Er würde 100 Jahre alt jetzt im Mai 2026, wenn er nicht schon im Jahre 1991 gestorben wäre. Aber trotzdem wird natürlich weltweit der 100. von Miles Davis gefeiert. Und so auch bei uns hier im FRK. Wir machen insgesamt 5 Nächte. Die ganze Woche über gibt's hier, oder fast die ganze Woche bis auf 2 Tage, gibt's hier Musik von Miles Davis. Jeweils 6 Stunden von Mitternacht bis morgen früh um 6 Uhr. Und bei einem Künstler, der so lange aktiv war, so viele Jahrzehnte und dabei auch so viele musikalische Wendungen hingelegt hat, ist es völlig klar, dass man sich so viel Zeit nehmen muss, um die Karriere von so einer wirklichen herausragenden Persönlichkeit auch nur halbwegs hier abbilden zu können. Heute Nacht befinden wir uns in den 60er Jahren, in der Zeit zwischen 1965 und 1968, die Zeit des sogenannten zweiten großen Quintetts von Miles Davis. Das Quintett mit Miles Davis an der Trompete, mit Ron Carter am Bass, mit Tony Williams am Schlagzeug, Herbie Hancock an den Tasten und mit Wayne Shorter am Saxophon. Und eben haben wir gehört in der letzten knappen Stunde das Album Miles in the Sky. Das war das letzte Album, das in dieser Besetzung, das letzte komplette Album, das in dieser Besetzung damals aufgenommen wurde. Und zwar im Jahr 1968. Im Frühjahr 68 ist es aufgenommen worden und es wurde dann veröffentlicht im Sommer, im Juli 1968. Übrigens wieder aufgenommen mit Theo Maquero, mit dem alten Produzenten von Miles Davis. Die hatten sich inzwischen wieder vertragen. Ich habe ja vorhin erzählt, dass die beiden jahrelang nicht miteinander gesprochen haben und Miles hat auch mit anderen Leuten da zusammengearbeitet, weil die sich gezopft hatten wegen irgendwelchen Plattenaufnahmen, mit denen Miles nicht einverstanden war. Aber inzwischen, wie gesagt, im Jahr 68 hatten die beiden wieder zueinander gefunden und haben dann auch noch viele Jahre sehr fruchtbar und sehr ertragreich zusammengearbeitet. Ja, die Frage ist natürlich, wie ist denn die Situation gewesen damals für Miles Davis und auch für den Jazz insgesamt? Und da müssen wir natürlich den Blick ein wenig weiten. Wir befinden uns im Jahr 68 und natürlich, das ist alles völlig klar und allgemein bekannt, im Jahr 68 war eine sehr unruhige Zeit und auch eine sehr spannende Zeit, auch gerade musikalisch und kulturell gesehen weltweit. Und gerade in der Musik auch war das natürlich so, dass in dieser Zeit in den mittleren 60er Jahren die Musikszene geradezu explodiert ist, eine Entwicklung genommen hat, die es ja in dieser Rasanz und in dieser Spannung und mit diesen brillanten Ergebnissen auch vorher und nachher nie wiedergegeben hat, im Populärmusikbereich zumindest. Natürlich waren Mitte der 60er Jahre die ganz großen Entwicklungen aus England mit den Beatbands, mit den Beatles, den Stones und anderen, aber auch in Amerika natürlich bei den großen Helden mit Leuten wie Dylan und Jimi Hendrix, Frank Zappa und vielen anderen, den Soul-Interpreten der damaligen Zeit. Und auch den Leuten wie zum Beispiel Velvet Underground, die dann schon ganz andere musikalische Wege gegangen sind. Also es war sehr viel los, sehr spannend und es sind fantastische musikalische Ergebnisse dabei rausgekommen. Und vor allem die Entwicklung hat sich rasant in wirklich ganz großen Schritten bewegt. Das kann man sich heute gar nicht mehr vorstellen, wo die Musik heute noch genauso klingt wie vor 10 Jahren. Naja, jedenfalls ist es damals so gewesen, dass natürlich der Jazz dann so ein klein wenig an den Rand gedrängt wurde. Der Jazz war ja schon lange nicht mehr die Musik der Jugendlichen und so die Tanz- und Unterhaltungsmusik, wie das noch in den 20er, 30er, 40er Jahren der Fall gewesen war, mit den großen Big Bands und so weiter. Da war Jazz die Tanzmusik schlechthin und die Musik für die jungen Leute. Und spätestens nach dem Krieg, so ab Mitte der 40er Jahre, da hat sich das geändert. Da kamen andere musikalische Richtungen auf. Da gab es dann Sachen wie Rhythm and Blues und auch den Pop-Bereich, später dann den Rock'n'Roll. Das war dann die Musik für die jungen Leute, die Unterhaltungsmusik. Und der Jazz ist sozusagen ins intellektuellen Ghetto gewandert. Das heißt, er ist plötzlich, hat sich weiterentwickelt, musikalisch gesehen, aber in ganz andere Richtungen. Und zwar in Richtungen, wohin ihm viele Leute, viele Fans, viele alte Hörer nicht mehr folgen konnten, sondern es war dann die Musik für die Oberschüler und für Studenten, weil es teilweise auch sehr komplexe Musik wurde, dann mit Bebop und mit Cool Jazz und so weiter. Das hat ja Miles Davis auch alles begleitet und teilweise auch mit angestoßen und er war da mittendrin in dieser Szene in den 40er, 50er, späten 40er, 50er Jahren, auch in den frühen 60er Jahren. Und wie gesagt, in dieser Zeit, in den 60ern, war Jazz eigentlich schon eher im Bereich der Klassik anzusiedeln. Also es war Musik, die man eigentlich eher dann gehört hat, wenn man schon ein bisschen älter war und wenn man sich eben intensiver mit Musik beschäftigt hat. Nicht mehr einfach nur so nebenbei zur Unterhaltung, sondern man hat sich da richtig mit beschäftigt und hat sich da reingearbeitet, weil das auch notwendig war, um das einfach alles erfassen zu können, was da im Jazzbereich auch alles passiert ist. Das haben wir ja auch schon gehört hier. Die Musik, die wir jetzt hier gehört haben, die ist ja nicht unbedingt geeignet zum Aufspringen und Tanzen und für den, ja, den leichten Unterhaltungseffekt, sondern das ist Musik, die auf einem ganz anderen Planeten existiert. Und folglich war die Jazzmusik in dieser Zeit auch kommerziell nicht sonderlich erfolgreich. Also diese Platten, die wir jetzt hier hören heute Nacht, heute alles Klassiker. Aber damals sind die Platten von Miles Davis nicht gut verkauft worden. Er hatte ja vorher schon in den 50er Jahren durchaus respektable Umsätze erzielt. Ich habe ja vorhin schon erzählt, Kind of Blue, das berühmte Album, das war ein Millionenseller. Aber wie gesagt, in dieser Phase war er kommerziell gesehen schon so ein bisschen am Rand. Er hat natürlich versucht, damals in dieser Zeit, sich dann auch musikalisch weiterzuentwickeln und auch den aktuellen Entwicklungen so ein klein wenig anzupassen. Wir haben eben schon gehört bei diesem Album Miles in the Sky tatsächlich elektrische Instrumente. Bei einem Stück hat Ron Carter den Elektrobass gespielt, was ja normalerweise sehr ungewöhnlich war für Jazz. In der Regel hat man da noch mit Kontrabass gearbeitet. Und Miles Davis hat dem guten Herbie Hancock dann auch ein elektrisches Klavier ins Studio gestellt. Herbie Hancock war erst überhaupt nicht begeistert, da konnte gar nichts mit anfangen, aber er musste sich dann damit beschäftigen und hat dann diesen Sound des Elektropianos auch eingebaut, haben wir eben auch schon gehört. Und was wir ebenfalls gehört haben bei einem Stück, das ist eine Elektrogitarre gewesen, die hat George Benson gespielt, auch ein bekannter Jazz- und ja, Soul-Gitarrist eigentlich. Und Miles Davis ist also in dieser Zeit schon auf den Trip gewesen in Richtung, da ich will nicht sagen direkt in Richtung Rock, aber doch zumindest hat er sich mit den Einflüssen beschäftigt und hat das dann teilweise auch schon in seine Musik eingebaut. Was er dann später, nachdem dieses Quintett auseinandergegangen war, im Jahr 68, 69 dann noch massiv vorangetrieben hat. Aber das ist ein Thema für eine andere Nacht hier im Freien Radio Kassel. Wir werden also in einer unserer anderen langen Nächte zum Geburtstag von Miles Davis ausführlich auf diese Ära dann eingehen. Wie gesagt, in den USA lief das nicht mehr besonders gut für ihn kommerziell gesehen. Und deswegen ist die Gruppe in der Zeit auch öfters mal nach Europa gekommen. Denn in Europa hatte der Jazz inzwischen schon einen ganz anderen Status. Das galt eigentlich schon quasi als Klassik, als moderne Klassik. Das galt als Musik, die man in großen Konzerthallen, wo normalerweise die großen Orchester gespielt haben, präsentiert hat. Also nicht mehr in kleinen Clubs oder so, sondern schon bei größeren Anlässen. Und die Jazzmusik wurde auch rezipiert in Europa, auch von Leuten, die normalerweise eher aus dem Klassikbereich kamen. Und das war eben weit entfernt von dem Unterhaltungsgeschäft. Das war eigentlich dann schon ernste Musik. Und so sind die Künstler auch angesehen worden. Jemand wie Miles Davis, der ist damals schon als ein wirklich herausragender klassischer Musiker des 20. Jahrhunderts betrachtet worden und entsprechend auch so behandelt worden und so rezipiert worden von der Presse und von den Experten. Und wie gesagt, und deswegen waren die öfters in Europa und es gibt glücklicherweise inzwischen auch eine Reihe von Aufnahmen, die damals mitgeschnitten worden sind und die jetzt inzwischen auch schon auf CD veröffentlicht wurden. So beispielsweise auch Aufnahmen aus dem Herbst 1967. Da war Miles Davis mit seinem Quintett auch wieder in Europa. Und wir haben hier eine Aufnahme aufliegen aus Kopenhagen, aus dem berühmten Tivoli vom November 1967. Und da hören wir Footprints, aber jetzt auch in der neuen Version mit dem damals aktuellen Quintett von Miles Davis.

Footprints war das, ja, Miles Davis live 1967, im November 67 in Kopenhagen mit seinem Ensemble, mit seinem berühmten zweiten großen Quintett, mit Ron Carter und mit Herbie Hancock und mit Tony Williams und mit Wayne Shorter. Und die haben das Publikum begeistert damals. Und wir glücklicherweise sind wir in der Situation, dass wir eine ganze Reihe von Aufnahmen, gerade auch von den Europatourneen von Miles Davis, auch aus späteren Jahren noch, dass die als Aufnahme vorliegen. Denn damals haben die großen Rundfunkstationen, die öffentlich-rechtlichen Rundfunkstationen in vielen europäischen Ländern, immer dann, wenn Miles Davis in der Stadt war, das Konzert mitgeschnitten und im Radio gesendet, weil er, wie gesagt, eben damals auch schon als ein großer Künstler galt und das galt eben nicht mehr als simple Populärmusik, Jazz, wie das früher der Fall war, sondern das galt als Hochkultur und entsprechend muss man das auch den Hörern dann im Zuge des Bildungsauftrags präsentieren. Den haben wir natürlich auch hier im Freien Radio Kassel und deswegen gibt es heute Nacht und auch in den nächsten Nächten hier in der ganzen Woche gibt es Musik von Miles Davis zum 100. Geburtstag. So, wir kommen jetzt zur nächsten LP. Das ist dann das letzte Album, das in diesem Kontext mit dem letzten, mit dem zweiten großen Quintett entstanden ist. Und ja, das ist eine Platte, die ist ein bisschen schwierig, weil die ist eigentlich nur zur Hälfte von diesem Quintett aufgenommen worden. Der Rest der Platte, die anderen Stücke, sind schon dann mit der nächsten Band aufgenommen worden. Wir befinden uns immer noch im Jahr 68. Und diese Aufnahmen stammen, ich glaube, aus dem Sommer 68. Und danach ist dann die Band auseinandergefallen. Herbie Hancock und Ron Carter sind ausgestiegen, haben sich ihren solistischen Aktivitäten gewidmet und Miles Davis hat neue Leute dann reingeholt in die Band, unter anderem Chick Corea, den berühmten Pianisten, der dann auch vor allem hauptsächlich E-Piano gespielt hat. Und wie gesagt, deswegen ist dieses Album, das dann im Herbst 1900 und, im Februar 1969 erst erschienen ist, also einige Zeit später, das Album ist eigentlich nur noch zum Teil diesem großen Quintett zuzuordnen. Aber es ist eine Platte, die auch so ein klein wenig schon darauf hindeutet, wie es dann weiterging. Denn die Einflüsse von aktueller Populärmusik, von Soul und von Psychedelik und so weiter, die werden immer stärker, wenn natürlich durch die Musik von Miles Davis gefiltert. Also nicht so direkt, dass man sagt, das ist jetzt ein Soul-Stück oder so, sondern natürlich gefiltert und es ist immer noch Jazz und es ist immer noch hochkomplex und immer noch brillant gespielt und extrem virtuos von den Musikern. Aber es gibt eben, wie gesagt, schon einige Einflüsse, die dann in diese Richtung deuten. Und das hat Miles Davis dann ja in den nächsten Jahren auch noch verstärkt genutzt, diese künstlerischen Möglichkeiten, die er hatte, und hat sich dann in diese Richtung weiterentwickelt. Wir wollen mal reinhören in dieses Album. Auf dem Cover ist zu sehen die ja dann nächste Gattin des Meisters. Betty heißt die. Die ist hier auf dem Cover zu sehen. Sie war deutlich jünger als er. Die ist damals gerade mal etwas über 20 gewesen. Und er hat ja, wie gesagt, schon vorhin im Zusammenhang mit der Platte ESP, hat er ja ein ganz spezielles und nicht immer ganz problemloses Verhältnis zu Frauen gehabt. Und in dieser Zeit hat er eine ganze Reihe von jungen Damen und auch vorher schon auf den Plattencovern seiner LPs verewigt. Und hier eben, wie gesagt, ist auch ein Foto von seiner Frau drauf, die er kurz vorher geheiratet hatte, die Betty. Und die war auch diejenige, die ihn wohl auch verstärkt auf die aktuelle Populärmusik, auf die Popmusik, Rockmusik, Soul, Psychedelikmusik hingewiesen hat. Und er hat dann eben auch die Beatles gehört und die Stones und Jimi Hendrix und James Brown und andere Leute und hat sich davon beeinflussen lassen. Wir hören die drei Stücke auf diesem Album, die in dieser Besetzung noch mit dem großen zweiten großen Quintett entstanden sind. Im Juni 68 sind die aufgenommen worden. Und die Platte heißt Phyllis de Kilimanjaro. Ich bin fast sicher, dass das anders ausgesprochen wird, aber da ich kein Französisch kann, lese ich immer das vor, was hier steht. Da kann ich am wenigsten falsch machen. Also diese LP ist damals dann im Jahr 69 erschienen und ist auch ein Klassiker von Miles Davis. Gut, also hier drei Stücke und zwei davon, die kratzen auch so ein bisschen an der Viertelstundengrenze, also sind fast 15 Minuten lang. Auch wieder ein Hinweis darauf, dass sich Miles Davis musikalisch dann auch in neue Dimensionen entwickelt hat. Also dann viel Spaß.

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1: Einen wunderschönen guten Morgen, liebe Freunde. Hier ist das Freie Radio Kassel mit dem Nachtprogramm. Wir sind heute Nacht immer noch dabei, den 100. Geburtstag von Miles Davis zu feiern. Heute Nacht eine von 5 Nächten hier im FRK. In dieser Woche und auch in den nächsten Wochen werden diese Nächte noch laufen. 5 Wochentage gibt es hier jeweils 6 Stunden lang Musik von Miles Davis, dem wahrscheinlich größten Jazzmusiker aller Zeiten. Gut, die Leute, die auf Duke Ellington stehen, die werden wahrscheinlich dann ein bisschen widersprechen, aber wir einigen uns, dass die beiden, Duke Ellington und Miles Davis, die Spitze dessen bilden, was man so gemeinhin als Jazzmusik bezeichnet. Und Miles Davis hat ja eine sehr, sehr lange und sehr ertragreiche Karriere hinter sich gebracht und sehr viele verschiedene musikalische Wege auch beschritten. Und wir wollen versuchen, in dieser Woche die verschiedenen musikalischen Phasen auch von Miles Davis hier abzubilden. Jedenfalls die wichtigsten, sagen wir mal so, nicht alle, aber die wichtigsten. Das war eben wieder Musik aus dieser Phase der mittleren 60er Jahre, das sogenannte zweite große Quintett. Und wir haben eben Teile des Albums Phyllis de Kilimanjaro gehört. Wie gesagt, ich vermute mal, dass es anders ausgesprochen wird, aber da ich kein Französisch kann, behelfe ich mich. Ich lese einfach das vor, was hier steht. Und hier steht auch, dass die Songs, die Stücke, auch alle auf Französisch waren, also die Songtitel. Die lese ich hier nicht vor, weil das wäre für Franzosen und für Französischkundige wahrscheinlich eine ziemliche Qual, wenn ich hier weitere französische Begriffe versuche auszusprechen. Deswegen lasse ich das lieber und sage nur so viel. Wahrscheinlich war das eine Reminiszenz von Miles Davis auch an Frankreich, denn in Frankreich, in Europa, war er ja immer sehr populär und die Franzosen mochten ihn sehr und er ist oft dort gewesen und hat dort auch eine Reihe von Live-Aufnahmen gemacht, die dann später veröffentlicht worden sind. Dieses Album Phyllis de Kilimanjaro, das war die letzte LP dann mit Aufnahmen von diesem großen Quintett, von diesem zweiten großen Quintett mit Miles Davis und mit Wayne Shorter, mit Tony Williams, mit Ron Carter und mit Herbie Hancock aufgenommen wurde. Diese Musik, die wir eben gehört haben, im Juni 1968 und wenig später ist das Quintett dann auseinandergefallen. Einige Leute sind ausgestiegen und Miles Davis hat sich neue Leute gesucht und ist auch dann musikalisch neue Wege gegangen, wobei wir gerade eben schon gehört haben, beispielsweise mit elektrischen Instrumenten, mit Elektrobass und mit Elektroklavier, dass er sich schon so ein klein wenig der aktuellen Musikszene angepasst hat. Ich habe das ja vorhin ausführlich erzählt, wie die Lage damals war für den Jazz, aber wir müssen natürlich auch dazu sagen, dass der Jazz selber sich in dieser Zeit auch schon in ganz andere Richtungen entwickelt hat. Das war die Zeit, als es dann schon losging, oder es war schon eigentlich längere Zeit so, dass es dann Leute gab, die sozusagen sämtliche Barrieren eingerissen haben und das produziert haben, was man so gemeinhin als Free Jazz bezeichnet, wobei dieser Begriff auch sehr schwammig ist und auch wenig konkret ist, aber zumindest von der Tendenz her ist das Musik, wo man sagt, also sämtliche Regeln, sämtliche harmonischen, melodischen, rhythmischen Strukturen werden aufgelöst und die Musiker improvisieren völlig frei. Das heißt also, jeder spielt mehr oder weniger, was er will, aber natürlich ergibt sich dann aus diesem Gesamtklang doch irgendwas Neues, was Besonderes und die Musiker müssen umso stärker aufeinander eingehen, aufeinander hören und aufeinander reagieren. Ist gar nicht mal so einfach, das so zu spielen, dass es eben nicht wie eine völlige Kakophonie von nebeneinander liegenden Tönen klingt, sondern wirklich wie eine Einheit. Und da gab es natürlich Leute damals in den 50er, frühen 60er Jahren, die das schon ausprobiert haben. Unter anderem Leute wie Cecil Taylor oder Ornette Coleman oder auch später Albert Ayler und viele andere. Und natürlich auch der alte Kumpel von Miles Davis, John Coltrane, der hat sich in diese Richtung ja dann auch bewegt und hat in diese Richtung auch einiges auf die Reihe gebracht. Bis 1967, da ist er nämlich gestorben. John Coltrane übrigens, der wird im Jahr 2026 oder würde 2026 auch 100 Jahre alt. Sein Geburtstag ist im September und den werden wir sicherlich hier im Freien Radio Kassel auch feiern. Das Jahr 1926 war ohnehin ein gutes Jahr für die amerikanische Musik, denn auch Chuck Berry ist in dem Jahr geboren, also drei der ganz Großen der amerikanischen Musik. Miles Davis hat sich von diesen Entwicklungen, was so Free Jazz und anderes betrifft, eher etwas ferngehalten. Er hat das zwar interessiert zur Kenntnis genommen, hat teilweise auch dann Elemente davon in seine Musik aufgenommen, Aber er hat immer wieder darauf geachtet, dann auch bei seinen Stücken, auch wenn er sich weit von den üblichen Formaten entfernt hat, dass seine Songs oder seine Stücke immer noch die Strukturen haben. Also es gibt immer eine gewisse harmonische und rhythmische Struktur, die dabei ist. Und da hat er auch darauf geachtet, dass es eben nicht völlig aus dem Ruder läuft. Und auch später noch, als er dann in den Bereich des Jazzrock gegangen ist, da hat er immer noch gewisse rhythmische Strukturen drin gehabt, sodass man da ja einen Anhaltspunkt noch gehabt hat. Also völlige freie Improvisation, das war nicht so ganz sein Ding. Möglicherweise, weil er auch erkannt hat, dass man danach ja dann eigentlich gar nicht mehr sich weiterentwickeln kann. Denn wenn jeder spielen kann, was er will, mehr Freiheit geht ja dann nicht. Und deswegen hat er seine Möglichkeiten ausgenutzt, indem er im Rahmen dessen, was er an Strukturen hatte, dann wirklich auch den Leuten ihre Freiheiten gelassen hat und neue Wege gegangen ist und neue Entwicklungen beschritten hat. Wir wollen hier nochmal ein weiteres Stück hören, das ebenfalls in dieser Zeit entstanden ist, während der Zeit des großen Quintetts, auch mit diesen Musikern. Und zwar, wenn ich das richtig sehe, im Dezember 1967. Miles Davis hat in dieser Zeit oder generell immer auch oft im Studio gearbeitet und Aufnahmen gemacht, die dann nicht als Platte erschienen sind, sondern die einfach im Archiv geblieben sind und dann teilweise erst viele Jahre später veröffentlicht wurden. So auch dieses Stück hier, Circle in the Round heißt das. Das ist insgesamt jetzt 33 Minuten lang. Also das war eben, wie gesagt, damals die Zeit, als Leute wie zum Beispiel die Grateful Dead und andere schon sehr lang und exzessiv und ausführlich improvisiert haben. Also auch wirklich dann über längere Zeiträume. Und Miles Davis hat sich das dann angehört und hat das auch mal versucht und hat hier ein Stück produziert, wo es eben auch wirklich dann ja sehr lang ausdauernd improvisiert wird. Auch schon mit elektronischen Instrumenten. Herbie Hancock spielt, glaube ich, so ein kleines elektrisches Klavier hier bei diesem Stück. Ron Carter spielt einen E-Bass. Und man hat da teilweise auch schon Elemente von Rock- und von Soul-Musik drin, beispielsweise diese Ostinaten, Rhythmen und Harmonien und verschiedene andere Geschichten, die dann schon in diese Rock-Richtung weisen, die Miles Davis dann später eingeschlagen hat. Diese Aufnahme ist zusammengestellt aus verschiedenen Takes. Das heißt, man hat verschiedene Takes von diesem Stück genommen und hat daraus dann was zusammengeklebt und zusammengeschnitten am Schneidetisch hinterher. Und das ist ein Verfahren, das Miles Davis dann später, also beispielsweise bei seiner berühmten LP Bitches Brew, zwei Jahre später noch viel umfangreicher und in größerem Maße genutzt hat. Also die technischen Möglichkeiten der damaligen Zeit hat er dann auch genutzt im Rahmen dessen, was er vorhatte musikalisch. Circling Around, wie gesagt, erst Jahre später veröffentlicht worden, aber aufgenommen worden im Dezember 1967 mit dem zweiten großen Quintett. Und wie gesagt, die nächste halbe Stunde werden wir uns jetzt in diesen ziemlich ungewöhnlichen Kosmos begeben mit Miles Davis und seinen Mitmusikanten.

Good morning, Boys and Girls, wie unser alter Englischlehrer immer gesagt hat. Hier ist das Freie Radio Kassel, liebe Freunde, mit dem Nachtprogramm. Heute Nachtmusik von Miles Davis zum 100. Geburtstag. Er würde jetzt im Mai 2026, wäre er 100 Jahre alt geworden. Und wir feiern ihn mit insgesamt 5 Nächten hier im FRK, mit 5 Nächten, die sich mit verschiedenen Phasen seiner langen und ertragreichen Karriere beschäftigen. Miles Davis, einer der größten Jazzer aller Zeiten und wohl einer der größten Musiker insgesamt des 20. Jahrhunderts. Das eben war eine Aufnahme, die damals

zusammengesetzt worden, zusammengepuzzelt worden. Das ist damals auch noch völlig neu gewesen. Frank Zappa hat das im Jahr 67 auch schon gemacht. Und hier bei dieser Aufnahme hat man ebenfalls mehrere Takes von diesem Stück zusammengesetzt. Und wir haben gehört, elektrische Instrumente, die im Jazz damals noch ungewöhnlich waren, das E-Piano von Herbie Hancock und auch eine E-Gitarre war zu hören, ein Gastgitarrist, Joe Beck hieß der Mann, ist später auch als Jazz-Gitarrist ziemlich bekannt geworden. Und damals im Jahr 67 hat er bei dieser Aufnahme bei Circle in Around mitgespielt. Ich habe gerade eben, während das Stück lief, mit großem Entsetzen festgestellt, dass ich mich ein klein wenig vertan habe in unserer Planung hier. In unserer sechsstündigen Sendung hatte ich eigentlich vor, die Originalalben, die mit dem berühmten zweiten großen Quintett damals zwischen 65 und 68 entstanden sind, alle komplett zu spielen. Aber wir haben noch ungefähr 70 Minuten Zeit jetzt und wir haben noch zwei Originalalben. Ich habe das dauernd übersehen, aber es sind noch zwei, die fehlen. Und zwar die LP Miles Smiles von 1967 oder 66 aufgenommen, 67 erschienen. Und Nefertiti, das ist eine andere LP, auch aus dieser Ära von, ich glaube, auch 67, 68. Das heißt, wir müssten eigentlich noch zwei spielen. Das schaffen wir zeitlich nicht mehr, zumal ich auch noch einige Live-Aufnahmen spielen will. Wir müssen uns also bei diesen beiden Alben auf einige Stücke konzentrieren. Und deswegen machen wir gleich mal weiter mit Miles Smiles. Das war schon was Besonderes, dass er grinst und er ist wirklich auch auf dem Cover zu sehen, wie er lächelt. Das hat er eher selten getan, meistens diesen etwas finsteren Gesichtsausdruck gehabt, den viele auch als etwas bedrohlich immer angesehen haben. Jedenfalls ist diese LP die zweite gewesen, die in dieser Besetzung mit dem zweiten großen Quintett damals entstanden ist. ESP, die ist ja wie gesagt im Anfang 65 aufgenommen worden. Danach hatte er eine Reihe von Problemen gesundheitlicher Art. Er hat zwar zwischendurch dann immer auch noch Konzerte spielen können, aber ins Studio ist die Gruppe dann erst wieder im Herbst 1966 gegangen, also ungefähr eineinhalb Jahre später. Und dabei ist die LP Miles Smiles rausgekommen, die dann auch wieder mit seinem alten Produzenten Theo Maquero aufgenommen wurde in New York. Die beiden hatten sich also auch wieder versöhnt. Und diese Platte, sagt jedenfalls die Geschichtsschreibung, ist sehr spontan und sehr improvisiert aufgenommen worden. Jedes Stück hat nur einen einzigen Take gehabt. Also die haben dann einmal durchgespielt und das war's dann. Und das hört man der Platte auch an. Die ist ziemlich spontan und ziemlich improvisationsfreudig. Wir hören mal zwei Stücke daraus. Dolores und Freedom Jazz Dance aus dem Album Miles Smiles, aufgenommen im Herbst 66 und erschienen dann, ich glaube, irgendwann im Frühjahr 1967.

Miles Davis und sein großes Quintett, das zweite große Quintett mit Herbie Hancock, mit Ron Carter, mit Wayne Shorter und mit, wen haben wir vergessen? Tony Williams, genau, den Schlagzeuger. Live, nee, nicht live, sondern im Studio aufgenommen, damals im Jahr 1966 und erschienen auf der LP Miles Smiles. Das war die zweite LP des zweiten großen Quintetts, die wir leider hier aus Zeitgründen in unserer Sendung mit den Aufnahmen des zweiten großen Quintetts hier im Freien Radio Kassel in unserer langen Geburtstagsnacht für Miles Davis zum 100. leider nicht mehr komplett unterkriegen. Aber ich denke, wir haben zumindest einen Eindruck haben können von diesen Aufnahmen. Ich möchte jetzt hier, da wir schon mit großen Schritten auf das Ende unserer langen Nacht, unserer 6 Stunden hier gehen, möchte ich auf jeden Fall ganz, ganz dringend noch auf eine Aufnahme hinweisen und darauf kommen, die in der Geschichte von Miles Davis und auch des Jazz insgesamt eine ganz besondere Rolle spielt. Und das ist die Aufnahme, die Live-Aufnahme im Plugged Nickel in Chicago, live at the Plugged Nickel. Das ist eine Aufnahme, die inzwischen einen ziemlichen Legendenstatus hat. Und auch das ist das zweite große Quintett gewesen. Die ist entstanden, diese Aufnahme, im Dezember 1965. Da ist das Quintett insgesamt 2 Wochen lang, so um die Weihnachtszeit, in diesem Jazzclub im Plugged Nickel in Chicago aufgetreten. Ich habe ja vorhin schon erzählt, dass die Gruppe damals in Europa in den großen Hallen, in philharmonischen Sälen und so weiter aufgetreten ist, vor etlichen 1000 Leuten. Aber in dieser Zeit in Amerika zu Hause, da sind sie dann doch eher meistens noch in kleinen Clubs aufgetreten, weil der Jazz damals vielleicht nicht ganz so populär gewesen ist. So eben auch in diesem Plugged Nickel Club und diese Aufnahmen, die damals gemacht wurden, 2 Tage, also 2 Tage mit mehreren Sets jeweils, sind mitgeschnitten worden, damals von der Plattenfirma. Und diese Aufnahmen zählen mit zum bedeutendsten und interessantesten, was Miles Davis gemacht hat. Die sind erst viel später veröffentlicht worden, aber sie zeigen, wie weit er damals gegangen ist, auch gerade bei seinen Auftritten, bei seinen Konzerten und wie weit auch seine Gruppe gegangen ist. Die Legende besagt, dass auf dem Weg zu diesem Konzert nach Chicago, dass Tony Williams, der ja sehr visionär denkende und sehr experimentierfreudige Schlagzeuger, der damals gerade mal knapp 20 Jahre alt war, dass der zu seinen Kollegen im Bus gesagt hat, wir werden heute mal die Leute wirklich an die Grenzen bringen, wir werden mal richtige Anti-Musik spielen. Also wir werden nicht das spielen, was die normalerweise gewöhnt sind, sondern wir gehen mal weit über die Grenzen hinaus und gucken mal, wie weit wir kommen und was wir alles aus unseren Möglichkeiten machen können. Sie haben wohl Miles Davis davon nichts erzählt und er war dann ziemlich erstaunt, dass die Gruppe auf der Bühne da plötzlich ein dermaßenes Tempo vorgelegt hat und dermaßen auch weit über die Grenzen des Üblichen hinausgegangen ist. Aber er hat sich dann eingefügt und hat ebenfalls dann rumexperimentiert und rumimprovisiert, was das Zeug hielt. Und die Aufnahmen sind dann erst viel später, wie gesagt, erschienen. Zunächst auf Platte, einige Auszüge. Aber inzwischen, ich glaube im Jahr 1995 ist das gewesen, hat man dann die kompletten Bänder, die damals entstanden sind, die kompletten Live-Mitschnitte von diesen 2 Tagen, die damals mitgeschnitten wurden, nochmal gesichtet und nochmal digital bearbeitet und hat sie rausgebracht in einer insgesamt 8 CDs umfassenden Box. Und die ist eine ziemlich großartige Geschichte und ziemlich faszinierend. Jetzt vor kurzem zu seinem 100. Geburtstag ist diese Box nochmal veröffentlicht worden, weil sie viele Jahre inzwischen auch nicht mehr lieferbar war. Inzwischen gibt es auch auf Vinyl, also für die Vinyl-Fans. Leider, leider muss ich sagen, ist das das Einzige, was es jetzt an neuen Aufnahmen bzw. an neuen Veröffentlichungen zum 100. Geburtstag von Miles Davis gegeben hat bisher. Ich hatte eigentlich gehofft, dass da noch ein bisschen mehr kommt, auch aus den Archiven, bisher unveröffentlichtes Material, aber da ist momentan eigentlich nichts zu sehen. Jedenfalls weiß ich nicht, ob da noch was kommt, aber vielleicht gibt es ja doch noch was. Das Jahr ist ja noch lang, das Geburtstagsjahr. Wir wollen reinhören in die Aufnahmen beim Plugged Nickel Konzert in diesem Club in Chicago und die Aufnahme stammt vom 23. Dezember 1965. Das Ensemble hatte damals, dadurch, dass Miles Davis ja im Jahr 65 gesundheitlich angeschlagen war, längere Zeit nicht live spielen können. Aber als sie dann endlich Ende des Jahres wieder auf die Bühne konnten zusammen, da sind sie regelrecht explodiert. Stella by Starlight hören wir in einer Version, die auch knapp 15 Minuten dauert.

Das ist doch die passende Musik für den frühen Morgen, liebe Freundinnen und Freunde. Hier ist das Freie Radio Kassel mit unserer Nacht, Schleife, mit unserem Nachtprogramm, mit Musik von Miles Davis und eben gehört eine Aufnahme aus dem berühmten Live at the Plugged Nickel Konzert von 1965, Ende 65 im Dezember aufgenommen, am 23. Stella by Starlight, ein Stück, das Miles Davis in der Zeit auch öfters schon gespielt hatte, schon in der Vergangenheit. Und jetzt wieder, wie gesagt, aufgenommen damals mit diesem berühmten zweiten Quintett, als die Gruppe nach einer krankheitsbedingten Pause, die sie einlegen mussten, weil Miles Davis gesundheitlich angeschlagen war, eine neue Hüfte gekriegt hat und nicht auftreten konnte. Aber Ende des Jahres ging es dann wieder. Danach allerdings ist er erstmal wieder noch in den Krankenstand gegangen im Jahr 65. Da musste er dann auch kürzer treten und deswegen im Jahr 66 dann genau musste er kürzer treten und er konnte dann auch erst wieder im Herbst ungefähr richtig loslegen und auch wieder Aufnahmen machen. Aber wie gesagt, in dieser kurzen Phase, als es dann halbwegs ging, waren sie bei diesem Plugged Nickel in Chicago, in diesem Jazzclub, ungefähr 2 Wochen gebucht und haben jeden Abend mehrere Sets gespielt. Und das war eben aus dem Set vom 23. Dezember. Wir haben es gehört, das war schon sehr bemerkenswert. Und das Besondere daran ist, dass die Gruppe, wir haben es ja gehört, auch die Strukturen dieser Jazzstücke doch weitgehend eingehalten haben. Also das ist ja diese klassische Jazzstruktur. Erstmal das Thema, das musikalische Thema, das von der kompletten Gruppe in der Regel gespielt wird. Und dann hat jeder seinen Solopart, ne? Der Klavierspieler und der Saxophon, Trompete und so weiter. Jeder hat dann eine bestimmte Anzahl von Takten, wo sie dann Solo spielen können. Also im Prinzip, die Struktur war noch klassisch, aber was sie eben innerhalb dieser Struktur gemacht haben, das war schon sehr, sehr besonders und sehr neu und sehr ungewöhnlich. Und auch sehr sehr mutig. Das konnte man vielleicht auch nur in so einem kleinen Jazzclub vor ein paar Leuten machen. Das hätte man sich vielleicht in einer großen Halle vor 1000 Besuchern und vielleicht Presse und so weiter, hätte man sich das vielleicht gar nicht getraut. Aber hier hat man sich getraut, das eben zu machen. Und wie gesagt, vor allem Tony Williams, der Schlagzeuger, der hat das wohl so ein bisschen befördert und befeuert. Die Aufnahmen vom Plugged Nickel, die beiden Tage, wie gesagt, mehrere Sets sind das insgesamt, die damals mitgeschnitten wurden von der Plattenfirma, die sind inzwischen wieder veröffentlicht worden, gerade in diesem Jahr nochmal neu, in einer neuen Edition, entweder auf 8 CDs oder wer das mag, kann auch das Ganze auf Vinyl kriegen. Da sind es dann 10 Vinyl-LPs, natürlich nicht ganz billig logischerweise, aber musikhistorisch und auch von Genuss her etwas ganz, ganz Besonderes. Noch ein weiteres Stück, ebenfalls von diesem Konzert vom 23. Dezember aus dem Plugged Nickel. Und das ist All Blues. Das ist natürlich ein Miles Davis Klassiker. Ich glaube, der stammt im Original von seinem berühmten Album Kind of Blue. Das Besondere bei diesen Plugged Nickel Aufnahmen ist, dass die Gruppe weitgehend alte Klassiker spielt. Also nichts von den neuen Stücken, sondern hauptsächlich Sachen, die schon länger bekannt sind, aber eben in ganz neuen und teilweise kaum wieder zu erkennenden Versionen. Also hier All Blue live at the Plugged Nickel. Miles Davis und sein Quintett.

Wunderschönen guten Morgen, liebe Freunde. Hier ist das Freie Radio Kassel mit unserer Langen Nacht mit Musik von Miles Davis. Und eben gehört das Miles Davis Quintett, aufgenommen beim Platt Nickel in Chicago in einem Jazzclub, damals im Jahr 1965, Ende 1965, und erschien dann später auf der CD-Box Live at the Platt Nickel. Und wir haben es gehört, großartige Jazzmusik, die ziemlich wegweisend war und bis heute für die Jazzfans wirklich so eine Art heiliger Gral ist. Und ich habe es eben schon gesagt, die gibt es inzwischen auch wieder als CD und auch als Vinylplatte, diese Box, die kompletten Aufnahmen von damals. So, das war's dann mit unserer Miles Davis Nacht hier im Freien Radio Kassel zum 100. Geburtstag mit einer von unseren 5 Nächten. Ihr müsst da mal gucken, die ganze Woche ist voll mit Miles Davis Nächten, also einfach jeden Abend um 0 Uhr einschalten. Zumindest wenn es um 0 Uhr losgeht, dann ist es wirklich immer Miles Davis. 2 andere Nächte, die gehen um 1 Uhr los, dann hier die Nachtprogramme, das ist dann was anderes. Aber 5 Nächte lang hier in dieser Woche und auch dann in den nächsten Wochen noch gibt es mit Musik von Miles Davis, wo wir dann auch die anderen Phasen seiner langen und ertragreichen Karriere behandeln. Ja, ich habe gesagt, leider habe ich mich ein bisschen mit der Zeit vertan, deswegen können wir die letzte LP aus dieser Reihe mit den Aufnahmen mit dem berühmten zweiten Quintett nicht mehr komplett spielen. Nefertiti heißt die Platte, aber wir wollen zumindest noch einige Stücke daraus spielen und wollen uns anhören, was er damals gemacht hat. Die Aufnahmen stammen aus dem Jahr 1967, im Sommer 67 sind sie entstanden und dann im Herbst 67 auf dem Album Nefertiti erschienen. Die Originalalben aus dieser Ära gibt es alle natürlich inzwischen auf CD, teilweise auch mit Bonustracks. Aber wer das Rundum-Sorglos-Paket haben möchte, dem sei diese 6 CD-Box empfohlen, die vor etlichen Jahren erschienen ist. Miles Davis Quintett, Complete Studio Recordings 1965 bis 1968. Das sind nicht nur die Originalalben, enthalten die Stücke, die damals aufgenommen wurden und dann auf den Originalalben veröffentlicht wurden, sondern auch eine ganze Reihe von bisher unveröffentlichten Aufnahmen aus dieser Ära. Gut, das war's. Ich wünsche einen schönen Tag und hier nochmal Miles Davis mit seinem Quintett 1967.

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Moin Moin, Dienstag, 18 Uhr. Herzlich willkommen bei der Sendung Erkältete Menschen in einer kranken Welt mit mir, Kaffee Platte. Und die Veränderung im Titel, ihr hört schon, jo, ich bin erkältet, mich hat das Siechtum ereilt. Seit über 2 Wochen laboriere ich damit rum. Von daher sollte meine Stimme den einen oder anderen Aussetzer in der nächsten Stunde haben. Sei es mir bitte verziehen. Es ist übrigens die Sendung, ich muss es immer wieder sagen, wo nur Kassetten und Schallplatten gespielt werden. Es sei denn, ich mache eine Ausnahme, dann sage ich natürlich Bescheid. Und aufgrund meines angeschlagenen Immunsystems dürstet es mich nach ein bisschen was Seichterem, ja schon fast schlageresken Ballade. Und sie liegt da schon bereit auf dem Plattenteller hier. Verzeiht mir die seichten Melodien, die ich jetzt einschlage, aber ich fühle mich gerade danach und dann spiele ich das einfach. Viel Spaß, wir hören uns gleich.

Diese harmonischen Klänge sind auf die Band Disorder zurückzuführen, aus dem Jahr 83. Eine sehr stabile Kapelle auf jeden Fall, mit dem Brampton-Song aus der EP Mental Disorder aus dem Jahr 83. Ihr habt allerdings nicht die Original-Single gehört, die wäre auch, glaube ich, unbezahlbar gewesen. Ich habe die Disorder The Singles Collection bei Mad Butcher Records aus Göttingen bestellt. Das ist ein ganz kleines, feines Label. Und ja, jeder, der ein bisschen was mit gepflegten Hardcore-Punk anfangen kann, sollte sich, falls er die noch nicht kannte, mal zu Gemüte führen. Das war Disorder aus Bristol. Aber ich habe euch ja eben so ein bisschen gesagt, mir ist nach Seichten, jetzt kriegt das wirklich, ich mache keinen Joke, jetzt wird's ganz, ganz harmonisch. Ich melde mich später nochmal. Viel Spaß.

Ja, das war King Gizzard and the Lizard Wizard mit Dragon und Flamethrower direkt im Anschluss. Fast 18 Minuten. Aus dem 2023er Album Petro Dragonic Apocalypse or Dawn of Eternal Night, An Annihilation of Planet Earth and the Beginning of Merciless Damnation. Kurzer, zugänglicher Titel, so wie das ganze Album. Kam 23 raus, ist für mich somit das Album des Jahres. King Gizzard, verrückter Australier, die, ich glaube, allein 2015, 2016 fünf Alben rausgehauen haben und innerhalb von 4 Jahren irgendwie gefühlt 12, 13 Studioalben produziert haben. Also ein Wahnsinns-Output. Wahrscheinlich habe ich mich in der Zahl geirrt, aber es ist für mich kaum zu überblicken, was die alles schon rausgehauen haben und was nicht. Ich mag insbesondere ihre zwei Thrash-Metal, Progressive-Metal-Ableger und Petro Dragonic Apocalypse ist einer davon. Das ist das Zweitlings-Metal-Werk von denen. Hammer. Für mich einer der Platten 23 wächst mit jedem Hören. Ich kann mir sehr gut vorstellen, dass man das im Vorbeihören und einfach so erstmal überhaupt nicht fühlt. Und deswegen sei es euch ans Herz gelegt, dieses Album ist für mich handwerklich so wahnsinnig gut gemacht. Es ist eine Hommage an die 80er Jahre, an die Thrash-Metal-Phase, an den Progressive-Metal mit ihrem ganz eigenen King Gizzard-Einschlag. Was soll ich sagen? Feini fein und toll, toll, toll. Und jetzt mache ich wirklich mal einen Break und spiele jetzt wirklich mal was anderes, ein komplett anderes Genre. Und wir gehen nach Japan ins Jahr 1976. Und lasst euch von den Anfangsklängen nicht irritieren. Es baut sich was ganz anderes auf, als ihr erstmal denkt. Viel Spaß, ihr hört analoge Menschen in einer digitalen Welt der Sendung, wo nur Schallplatten und Kassetten gespielt werden. Aber den hier, den spiele ich jetzt digital. Warum? Weil ich die Schallplatten nicht habe und sie immer noch suche. Viel Spaß damit.

Das war Masayoshi Takanaka mit dem Stück Tropic Birds aus der Platte Seychelles aus dem Jahr 76. Masayoshi Takanaka ist so ein japanisches Jazzwunder, also Jazz-Funk, Jazz-Rock, aber auch mit Latin-Einschlag, wie zum Beispiel der LP Brazilian Skies. Ist mit Sicherheit nicht jedermanns Sache, jeder Frau Sache. Ich würde aber an eurer Stelle einfach mal reinhören. Also zum Beispiel von der LP Seychelles ist Tropic Birds mit Sicherheit das zugänglichste Stück. Ist einfach ein Banger, von vorne bis hinten. Ich mag den Rest der Platte auch, kann aber jeden nachvollziehen, der sagt, nee. Von daher hört euch mal rein. Weil, falls euch Seychelles nichts taugt, vielleicht taugt euch ja was anderes aus seiner Diskografie. Sehr spannender Künstler aus Japan, Masayoshi Takanaka. Und ich habe auch schon die nächste Platte auf dem Plattenteller. Und zwar handelt es sich um die US-amerikanische Band Mandrill mit dem selbst betitelten Album Mandrill. Ja, was soll ich sagen? Sehr spannende Fusion Jazz Soul Funk Platte. Haben alles in der Richtung gemacht, aber auch Psychedelic. Und ich habe gedacht, die bringe ich mal mit und spiele euch ein Stück davon. Das heißt Peace and Love Movement 5 ist das, glaube ich, jetzt. Also Peace and Love ist unterteilt in 5 Teile und das ist fast eine komplette Plattenseite. Und ich spiele euch jetzt 6 Minuten aus Movement 5, also Peace and Love, die 5. Episode quasi oder der 5. Track davon. Und wünsche euch ganz viel Spaß. Hier ist Mandrill und ihr hört analoge Menschen einer digitalen Welt mit mir, Kaffee Platte, der Sendung, wo fast nur Schallplatten und Kassetten gespielt werden, hier im FAK oder auf radio.de oder wo auch sonst wo zuschaltet, zum Beispiel über DAB+. Bis gleich.

Ja, wow, was war das denn jetzt alles? Also, fangen wir mal ganz in Ruhe an. Das war eben Mandrill mit Peace and Love und dem Movement 4. Entschuldigung, ich habe eben gesagt, Movement 5 war Movement 4. Genau, aus demselben Debüt Mandrill aus dem Jahr 1970 auf Polydor erschienen, hier als Nachpressung. Gibt's immer noch zu kaufen, kann ich nur sehr empfehlen. Vielleicht hat jemand von euch so ein bisschen den Anfang erkannt, weil der wurde, glaube ich, von 1-2 gesampelt. Wenn jemand ein bisschen Hip-Hop-affin von euch ist. Ich meine, daher kommt es. Naja, so viel dazu. Danach gab's für euch Skinhead Reggae 1969, 14 Jamaican Classics, so heißt die Compilation, erschienen auf Kingston Records. Und da gab's die Kapelle mit dem wunderschönen Namen The Hippie Boys, Death Rides a Horse, heißt das Stück, ist von 69. Hatte ich ganz lange in meiner Auflegekiste die Platte und sollte ich nochmal auflegen, habe ich die wieder in meiner Kiste. Ist eine Compilation, die kam 2016 raus. Ich habe mir die damals in Hamburg gekauft, in einem Plattenladen. Ja, schöne Skinhead-Reggae-Platte, kann man nicht anders sagen, obwohl Reggae nicht so mein Ding ist, aber bei Skinhead-Reggae sehe ich nochmal, das ist ein bisschen anders, das ist rauer, ungeschliffener, nicht so glatt poliert und auch ein bisschen dreckig teilweise. Und das mag ich echt daran, ja. Aber genug zum Skinhead-Reggae-Sampler 1969, es gab noch ein drittes Stück, Now Adjianta von Trio Mokoto aus dem Jahr 77, hier auf einer Reissue-Single von Mr. Bongo. Und die Serie heißt Brazil 55. Das Original ist auch sehr teuer. Und ich habe mir so eine 5 oder 6 Single-Box für 45 Euro damals gekauft. Nur wegen dem Lied. Der Rest taugt mir nicht so, muss ich ehrlich sagen. Und Trio Mokoto habe ich gedacht, ey geil, ich brauche die LP. Und ich finde sie nicht geil. Es ist das Lied. Es ist das Lied, aber dafür spiele ich es auch immer wieder gern. Ich habe es nicht zum ersten Mal mit. Now Adjianta von Trio Mokoto aus dem Jahr 77. Ihr hört analoge Menschen in einer digitalen Welt. Die Sendung mit Schallplatten und Kassetten. Und hier war es die Single auf 45 Umdrehungen von dem Label Mr. Bongo, Mr. Brazil. So, wir machen weiter mit einer Platte aus dem Jahr 93, Mazzy Star und dem Stück Fade Into You. Alter, was ein an sich einfach zugängliches und kongeniales Stück. Also Songwriting ist hier on top, obwohl es von der Komplexität her eigentlich geht, aber die Stimme und die Art und Weise, wie es einfach produziert und wie es gespielt ist, ist hervorragend. Wer ein bisschen was mit Shoegaze oder Blues anfangen kann, ich finde, da ist hier gerade bei der Platte eine schöne Fusion zu hören. Ich bin ja Fan von Slowdive. Die Leute, die die Sendung öfters hören, wissen das. Und Mazzy Star, finde ich, fügt sich da zwar ganz anders, aber irgendwie auch hervorragend mit ein. Naja, jedenfalls hier ist Mazzy Star mit Fade Into You aus der LP So Tonight That I Might See. Die habe ich im Müller gekauft am Friedrichsplatz, dem Plattenladen meines Vertrauens. Ich habe auch gedacht, ich sehe nicht richtig, da haben die Mazzy Star liegen. Genau, einfach schönes Ding. Die ganze LP kann ich nur sehr empfehlen. Ist wahrscheinlich eher was für den Herbst, weil es doch ein bisschen ruhiger und trauriger, melancholischer ist. Aber ich baller das jetzt raus. Ich habe da Spaß bei. Und ja, was soll ich sagen? Die Sendung ist schon wieder vorbei. Es hat mir wie immer sehr viel Spaß gemacht. Schaltet doch das nächste Mal wieder ein, wenn es heißt Analoge Menschen in einer digitalen Welt mit mir, Kaffee Platte. Und ich wünsche euch eine schöne Woche. Wir hören uns in 2 Wochen. Ich würde mich freuen. Bis bald. Ciao, ciao. Passt auf euch auf.

Hier ist Maygrave Nord 8 im Bermudafunk auf 89,6 in Mannheim, auf 105,4 in Heidelberg, im Livestream auf bermudafunk.org, sowie auch im Freien Radio Kassel auf DB Plus Kanal 6a sowie auf freies-radio.org. Wie bereits in der Juli-Ausgabe versprochen, haben wir dort mit den New Order aufgehört und machen hier mit den New Order jetzt einen Monat später weiter in der zweiten Sommerausgabe von Maygrave Nord 8 aus der Sauna 2 im Bermudafunk. Auf jeden Fall habt viel Spaß, einen schönen, kühlen Abend mit angenehmen, kühlen Getränken, perfekten Menschen um euch herum, also für euch perfekte Menschen. Und ja, viel Spaß auf jeden Fall, genießt den Sommer, lasst euch nicht ärgern, Maygrave Nord 8.

Ja, da hat das Ministerium für Stilsicherheit doch hier aus Versehen ein Popmusikstück in May Grave Not Hate hineingemogelt. Ich muss mal hier auf jeden Fall den Popschutz wieder installieren, damit sowas nicht auch mal vorkommt. Von daher, Herr, weiter geht's hier bei May Grave Not Hate.

Ja, ihr schwitzt immer noch mit Melk, Raven und Hate im Bermudafunk auf 89,6 in Mannheim, auf 105,4 in Heidelberg, auf bermudafunk.org im Livestream sowie im freien Radio Kassel auf DAB Plus Kanal 6a sowie freies-radio.org. Uns liegen derzeit keine Störungsmeldungen in Bezug auf Eisdielen oder ähnliches vor, von daher bleibt kühl, habt einen kühlen Kopf, feiert schön weiter hier mit Melk, Raven und Hate. Momentan ein bisschen 80er-lastig, aber wir drehen das Ganze noch in die Disco-Ecke, so viel sei versprochen. Und damit, lange Rede, kurzer Sinn, es geht hier weiter. Eine neue Wandelsfahrt.

Ja, Raven, das war auch schon wieder eine Stunde. Make Rave Not Hate im Bermudafunk auf 89,6 in Mannheim, auf 105,4 in Heidelberg, im Livestream auf bermudafunk.org und im Freien Radio Kassel auf DB Plus Kanal 6a sowie freies-radio.org. Die Playlist zu dieser Sommerausgabe im August findet ihr in wenigen Tagen auf free-k-sounds.net und dann Make Rave Not Hate. Und damit geben wir das Wort wieder an Hans-Peter Gerdes, besser bekannt als HB Baxter, und verabschiede mich von euch für den Sommer. Die nächste Ausgabe gibt es im September dann schon Richtung Herbst. Viel Spaß, Endless Summer.

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1: Am Mikrofon begrüßt Sie Dieter Kindl. Einen schönen guten Abend zusammen. Pippo Pollina ist ein Kantautore vom alten Schlag. Seit über 30 Jahren macht der gebürtige Sizilianer und Wahlschweizer Musik, hat rund 4000 Konzerte gegeben und 19 Alben veröffentlicht. Ende letzten Jahres hat er seine Karriere mit einem Auftritt im Zürcher Hallenstadion gekrönt. Ein weiter Weg für den ehemaligen Straßenmusiker. Mit dem Konzert am 22. August 2015 hat sich Pippo Pollina auch zunächst einmal von seinem Publikum verabschiedet. Er möchte eine zweijährige Kreativpause einlegen. Ende 2017 will er dann wieder auf die Bühne zurückkehren. Wir senden heute Ausschnitte aus dem vierstündigen Konzert und wünschen dabei viel Vergnügen.
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Stefan Stumpf. Unsere Stefania Verità Ancello zu haben.

Eugenio Finardi.

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Ich muss unbedingt vielen, vielen Dank sagen an die Menschen, die das Konzert ganz, ganz wichtig erarbeitet haben, an unsere Tontechniker, unerbüdliche Pasquale Marinello! Die Tournee ist am Ende. An unsere vielen, vielen Dank an die Tourmanagerin und CD-Verkäufer und alle, die das gemacht haben. Und veramente non sostituibili. Mirella Lampertico, Massimiliano Collina. Grazie ragazzi. Dankeschön.

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Für mich und für meine Frau, das Lied heute bedeutet ganz, ganz was Besonderes. Und ich finde immer wieder, wie die Menschen, die sich verabschieden von uns und die das machen mit einem großen Ehren, schaffen uns den richtigen Mut zu geben, weiterzugehen, mit dem richtigen Lachen in das Gesicht, genau wenn der Fall ist. Und das war der Fall von diesem Mensch, der genau vor 4 Jahren weggegangen ist heute. Und es ist sehr schön für mich, das Konzert zu beenden, mit La Vita Bella Così Com'è, appunto perché, perché la vita è bella così com'è, e nessuno mai può dirle addio finché avrà i vostri occhi.

Wer bricht hier wem das Herz? Jerry Butler, der wird's wissen. Er hat den Song schon vor 65 Jahren geschrieben, aber inzwischen ist die Lage dann hoffentlich gar nicht mehr so akut. Sehr schön, dass wir die Aufnahme noch haben in unserem heutigen Vinylstapel, den ich mal wieder scheibenweise auf die Plattenteller lege. Und Sie daheim sind dazu wie immer herzlich willkommen. Das hier sind die Trogs aus 67 und drumherum nur Liebe.

die Farley immer wieder gerne, aber auch als Psychomodo. So hieß ein Stück, da ging es um seelische Abstürze und auch um Quasimodo. Na, das reicht jetzt erstmal. Entspannung ist gefragt, oder? Lieber schnell mal auf einen kleinen Irland-Ausflug mit den Dubliners. Within a Mile of Dublin.

uralt und dennoch im Ohr. 1967, Michel Polnareff, der gehörte damals mal zu den Vorgruppen der Beach Boys. Mein Gott, ja. Und in der legendären Pariser Olympia Music Hall ist er aufgetreten. Und bei uns eröffnete er ein Konzert mit Marian Faithfull. Und in Belgien trat er mit Jeff Beck auf. Also durchaus eine Nummer damals. Nicht mal eben so ein Pariser Schlagersänger. Markenzeichen von Michel Polnareff waren neben seiner Lockenfrisur, die hat er wahrscheinlich verloren, eine weiße Sonnenbrille. Vielleicht dem einen oder anderen Hörer noch ein Begriff. Inzwischen dürfte der französische Chansonnier 81 sein. Und wie man im Netz nachlesen kann, schreibt er immer noch an Songs herum. Sein erfolgreichster ist bis heute Love Me, Please Love Me geblieben. So, dann aber mal eben von Paris nach Wales in England. Es erklingt das erste Album von The Alarm, Declaration. Besser als der Titelsong ist für mich aber der hier. 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

Where are you hiding when the storm broke? Wo haben sie sich versteckt, als der Sturm losbrach? Was? Sturm? Bei uns gibt's keinen Sturm. Klimawandel, alles irgend so eine Erfindung. Ja, liest man tatsächlich solche Zitate. Im gleichen Jahr, 1983 war das ja eben, spielte The Alarm auch als Vorgruppe von U2 und wurde so in den Staaten und in Europa bekannt. Beide Bands, The Alarm und U2, wurden dann sogar von vielen in einen Topf geworfen, obwohl das da gehört schon was zu bei den verschiedenen Stilrichtungen. Auch aus Welsh stammt übrigens Dave Edmunds. Lang nicht aufgelegt, jetzt aber.

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Jimi Hendrix und sein Wachturm. Da saß ja aber eigentlich Bob Dylan drauf. Die Hendrix-Version erschien 6 Monate nach Dylans Originalaufnahme und wurde 68 eine Top-20-Single, erhielt 2001 einen Grammy Hall of Fame Award und belegte Platz 48 der 500 besten Songs aller Zeiten des Rolling Stone Magazine. Und eben auch deshalb wird das Stück eigentlich bis heute ein bisschen mehr mit Jimi Hendrix verbunden. Dafür hören wir aber natürlich Bob Dylan später, liegt nur etwas tiefer heute im Plattenstapel. So, mal ein Blick in die Zeitung des Sommers, besonders im Süden. Überall Regenknappheit. Tony Childs hat das vor 37 Jahren vertont, wenngleich auch mit einer etwas anderen, tieferen Bedeutung. Let the rain come down.

Jetzt gonna work out fine. Das hoffen wir alle. Ein irischer Folkmusiker und Singer-Songwriter, der bei uns immer mal wieder auftaucht. Und das nicht zufällig. Paul Brady. 17 Soloalben habe ich von dem gefunden. Und die erste davon erschien schon vor 47 Jahren. So viele Solokünstler heute. Wo bitte bleiben denn die melodischen, kraftvollen Rockbands, Matze? Die magst du doch so. Da hätte ich vielleicht Foreigner anzubieten. Mit Urgent, aber eilig.

Oh, oh, oh, diese Scheibe habe ich nun wirklich dutzendfach im Schrank und ausgerechnet. Die muss ich erwischen. Ganz schön kratzig. Ich würde mal sagen, die gebe ich zurück, oder? Ich wurde nicht dort geboren. Vielleicht werde ich dort sterben. Es ist kein Ort mehr übrig, an den ich gehen kann. San Francisco. Ja, und dabei ist ja Eric Burdon Engländer. Nicht nur eine Hommage an San Francisco, es war Flower Power, Hippie-Zeit, 1967, San Francisco Nights, war aber auch ein Protestlied gegen den Vietnamkrieg. Eric Burdon sagte mal dazu, die Love Generation hat die Antikriegshaltung in den USA gestärkt. Sie hat sicherlich viele Soldaten zum Nachdenken gebracht und sie fragen sich, warum sie im Krieg kämpfen müssen, wenn zu Hause ihre Freundinnen herumtollen. Vielleicht hat es politisch gegenüber dem sogenannten Feind geholfen, ich bin mir da nicht sicher. Und dieses schöne Stück von R.E.M. fand genau 20 Jahre später statt. Blasse blaue Augen, Pale Blue Eyes.

So, dann hätten wir noch schnell Zeit für den angekündigten Bob Dylan-Song. Dabei geht es um Hurricane aus 75, den zu Unrecht inhaftierten Boxer. Und wir hören uns nach diesem Song und den Nachrichten und Wetter dann gleich wieder zum zweiten Teil der Sendung.

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2: Gut, dass wir noch so viele Scheiben im Stapel haben, die sich zu spielen lohnen, stürzen wir uns ins Hörvergnügen aus den letzten 50 Jahren und beginnen Teil 2 der Sendung mit ihm hier, mit Tom Petty.

Into the Great Wide Open heißt diese legendäre Tom Petty LP aus 1991. Und natürlich gehört die Single zu den bekanntesten des Großmeisters, der nun auch schon 8 Jahre tot ist. Damals im Oktober 2017 sagten mir die Plattenhändler, wäre die Nachfrage nach Tom Petty sprunghaft durch die Decke gegangen. Aber das ist ja oft so nach Todesfällen. Red Skies Over Paradise ist ein Album von Fischer Z aus 81. Das letzte Album in der klassischen Besetzung um John Watts. Mit Songs über Politik und mit Bezügen zum Kalten Krieg. Insbesondere der Albumtitel und das Cover.

das sieht aber heute gar nicht gut aus für unsere Kaffeetrinker. Laut Hermanns Hermits kein Schluck Milch mehr zu haben heute. Das bedeutet dann aber auch für Gordon Lightfoot, dass er zumindest seine zweite Tasse Kaffee heute schwarz trinken muss.

So haben auch alle Coffee to Go's mal angefangen mit dem ersten und dem zweiten Becher. Schöner Titel aus dem frühen 72er-Album des kanadischen Folk-Großmeisters Gordon Lightfoot. Auf dem Originalcover steht Don Quixote. Ach so ist das. Der Alte hat die Maschinen verwechselt. Wir brauchen eine KI hier. 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

Rockband Mink DeVille mit Gründer und Frontsänger Willy DeVille aus San Francisco. Allerdings mit spürbaren Querverbindungen in die New Yorker Punkszene und nach Lateinamerika. So sieht er ja auch zweifellos aus, der Willy. Einzigartig, exotisch und punkig, Markenzeichen, lockige Matte, Ohrringe, Goldzahn. Nur für den, der ihn sich optisch vorstellen will. Leider lebt dieser großartige Willy DeVille schon lange nicht mehr, aber über 25 Alben habe ich zwischen 1977 und 2015 von ihm ausgemacht, sei es solo oder mit seiner Band Mink DeVille. Zum Country-Rock, den auch Weltstar Eric Clapton gepflegt hat. Gerade habe ich was von ihm gefunden aus den 70ern in dieser Richtung. Hello, old friend.

0: Oh, wie ich die damals verehrt habe. Und dann noch von dieser tollen Maxi Single. Internationaler Durchbruch für Nanny Cherry in 1988. Buffalo's Dance. Platz 3 in den USA und England, auf der 2 bei uns in Deutschland und sogar eine 1 in Holland und Schweden, wo Nene Cherry herstammt. Hip-Hop kennt eben keine Grenzen, auch nicht live am Plattenteller in ihrer wöchentlichen Vinyl-Show.
1: Plattenspiele mit Matze.
0: 50-jähriges Bestehen feiert in diesen Tagen die Little River Band aus Melbourne, Australien. Heute dreht sich mal von innen It's Not a Wonder aus 1980.

It's Not a Wonder und die Little River Band. Ich gebe zu, es gibt noch Bekannteres von den Lonesome Loser, zum Beispiel neulich gerade gespielt, oder The Night Owls. Ja, das sind einfach richtige Hits gewesen, auf die wir ja nicht unbedingt zurückgreifen müssen, wenn anderes fast genauso gut ist. Und auch das hier, ich gebe es gern zu, haben wir schon sehr oft gespielt. Kate Bush und ihre Wuthering Heights.

Every picture tells a story. Rod Stewarts drittes Studioalbum aus 71 mit schönem Hardrock, Folk und Blues. Es erreichte damals die 1 der britischen und US-amerikanischen Charts und landete auf 172 der Liste der 500 besten Alben aller Zeiten des Rolling Stone Magazine, das wir so gerne zitieren in dieser Sendung. Wir spielten den 6-minütigen Titelsong. Auch schon was kratzig. Die alte LP passt aber ganz gut zu Rod Stewarts Stimme. So, nun aber Maxi-Single von den Fine Young Cannibals. Gefällt mir fast besser als die A-Seite. She Drives Me Crazy. Was steht da drauf? Pull the Sucker Off. Nee, sowas übersetze ich nicht.

Na, das ging aber ab, Leute. Die Fine Young Cannibals und so instrumental ist dann schon wieder Schluss heute. Nein, nicht ganz. Kann man Uli sagen. 44 Jahre alt. Genesis mit Abacab. Schöne Schlussnummer. Genesis von ihrer populärsten und besten Seite.

Danke fürs Zuhören, liebe Windelgemeinde. Na, hoffentlich waren wir heute so vielseitig wie immer. Und wenn nicht, dann schimpfen Sie euch und packen Sie gleich Ihre Anregung dazu. Hauptsache, sie ist aus Vinyl. Bleiben Sie gespannt bis nächste Woche mit freundlichen Grüßen von Haus zu Haus. Ihr Matthias Welp.

0: Merhaba değerli dinleyicilerimiz, Radyo Kassel'e hoş geldiniz. Hallo liebe Zuhörer, herzlich willkommen im Radio Kassel. Ja, ich habe heute wieder Gäste, beziehungsweise einen Gast, aber der reicht schon für die 60 Minuten. Wie viel haben wir? 2 Stunden haben wir eigentlich, ne? Aber wir machen nur 1 Stunde.
1: Das passt auch für mich.
0: Ich werde nämlich abgeholt von der Frau.
1: Okay.
0: Herzlich willkommen, Nico Amiri.
1: Danke dir, Kasim.
0: Wie geht es dir?
1: Schön, wieder hier zu sein. Mir geht's gut. Ich bin etwas müde, wahrscheinlich ist es das Wetter, aber beklagen will ich mich nicht.
0: Nach 6 Wochen wieder das erste Radioprogramm?
1: Ich glaube sogar noch länger.
0: Noch länger?
1: Noch länger, ja. Es müsste Mai gewesen sein.
0: Ah, im Mai. Oh Gott, dann ist es aber höchste Zeit, Mensch. Ich war ja kurzzeitig auch weg.
1: Mhm.
0: Ich war in der Türkei.
1: Im wohlverdienten Urlaub. Und beim Familienbesuch.
0: Ja, ich habe ja keinen Urlaub als...
1: Immer Urlaub.
0: Ja, sozusagen als Rentner ist... Und dann habe ich ja eine ältere Mama, die ist über 80. Und die hatte dies Jahr starke Probleme mit dem Rücken. Bandscheibenvorfall habe ich vorhin vor der Radiosendung dir ja kurz erzählt. Und da war ich nur auf Achse. Ein Krankenhaus, das andere Krankenhaus.
1: Die beste Hilfe suchen.
0: Genau, da konnte ich erstmal das türkische Gesundheitssystem so analysieren als Qualitätsfachmann.
1: Ja, und was sagst du zur Qualität? Hast du sie gefunden?
0: Also Quantität ja, Qualität erstmal nicht.
1: Ausbaufähig.
0: Ja, definitiv. Also es ist alles vorhanden. Wirklich alle Geräte, das Neueste vom Neuesten, weil ich sag mal, da werden dann Krankenhäuser hingestellt, da, die ganzen Geräte sind die neuesten Dinge, ne? Die neuesten Errungenschaften, hätte ich mal gesagt. Deswegen ist ja die Türkei in bestimmten Bereichen auch Marktführer, zum Beispiel Augenlasern, Schönheitsoperationen, Nase, was weiß ich, Lippen, das, dies, Haare transplantieren.
1: Stimmt, ja.
0: Da sind die wirklich Weltmarktführer. Aber in diesem Standardgesundheitsfragen, da hapert es ein bisschen, muss ich sagen.
1: Ja, das ist schade, weil es am meisten gebraucht wird und die Grundversorgung natürlich darstellt. Schönheitsoperationen, Haartransplantationen sind ja welche. Kann man natürlich auch gerne haben. Es ist schön, wenn das Land das anbieten kann. Aber wenn die Grundversorgung gewährleistet ist, was ja der Fall ist, aber dann auf einem hohen Niveau, dann haben viele Menschen etwas davon.
0: Also es ist so, ich habe ja dir vorhin auch gesagt, es gibt dort gar keine niedergelassenen Ärzte.
1: Ja.
0: Es gibt dort Polikliniken, also die sind ansässig entweder in den staatlichen Krankenhäusern, in den städtischen Krankenhäusern oder in den Universitätskliniken.
1: Ja.
0: Und da gibt es Polikliniken, das ist so ähnlich wie MVZ, aber die sind in den Krankenhäusern. Hier gibt es ja auch MVZs, das sind aber, die sind vom Gebäude her auch irgendwie anders. Ah, es gibt aber auch in den Krankenhäusern hier MVZ. Zum Beispiel das Gesundheit Nordhessen im Klinikum gibt es auch ein MVZ.
1: Ja, genau. Sind ja unterschiedlich aufgebaut. Sind entweder alleine stehend oder zugehörig zu einem Krankenhaus, wie du sagst.
0: Ja, genau. Und dort sind die im Krankenhaus drin. Was in der Türkei definitiv 1000-mal besser ist wie hier. Es gibt dort ein zentrales Terminsystem. Da kannst du entweder telefonisch anrufen, 182 wählst du, da wird abgefragt, deine Personalien kurz. Und dann kannst du türkeiweit jedes Krankenhaus, jeden Arzt kannst dir einen Termin holen.
1: Das ist gut organisiert. Also wenn es denn funktioniert, das fehlt hier schon. Wir haben ja Online-Buchungssysteme, aber die sind dann ja privat. Wir haben
0: Dr. Lipp und wie die alle heißen.
1: Genau.
0: Ja, ich habe die auch schon mal probiert. Es gibt auch die 116, 117.
1: Habe ich auch dran gedacht gerade, ja.
0: Sehr gute Idee, aber die geben dir dann einen Termin innerhalb der nächsten 6 Wochen.
1: Es liegt ja auch an der Überlastung im Gesundheitssystem, an dem Mangel an Zeit. Aber das ist ja kein typisch deutsches Problem.
0: Also die Türkei hat jetzt mittlerweile 1 Million Einwohner mehr wie Deutschland.
1: Okay, vergleichbar in der Hinsicht.
0: Genau, ist ungefähr vergleichbar. Und wenn man dort bei 182, das nennt sich zentrales Terminiersystem der Gesundheit, und wenn du da anrufst, sagen wir mal, du willst einen bestimmten Arzt, der hat jetzt keine Termine, dann sagt er dir alternativ, der, der und der hat jetzt morgen, übermorgen. Und insbesondere, wenn du nicht in der Großstadt wohnst, sondern zum Beispiel in einer Stadt wie Kassel, dann kriegst du von heute auf morgen Termine.
1: Das ist ein Traum, das kennen wir hier so nicht meistens, also als gesetzlich versicherte Person.
0: Das ist, funktioniert sehr gut und man hat in der Türkei keine Krankenkassenkarte.
1: Sondern? Hat man da
0: dein auch Personalausweis.
1: Okay.
0: Ja, dein Personalausweis hat jeder. Gleichzeitig deine Gesundheitskarte. Ist sehr praktisch.
1: Hier hast du zwei Karten. Hier brauchst du natürlich keinen Personalausweis.
0: Richtig.
1: Ein Reisepass wäre ja sonst auch möglich, sondern hast hier deine Gesundheitskarte. In den Niederlanden hast du die Nummer, die du von Anfang an bekommst, wenn du dich dort meldest. Mhm. Und das ist quasi dort dein Zugang.
0: Ja.
1: Also unterschiedliche Länder regeln das natürlich unterschiedlich, aber ich verstehe die Vorteile oder ich verstehe den Grund, dass man den Ausweis nimmt.
0: Was auch sehr gut ist in der Türkei, das ist dieses zentrale Einwohnermelderegister. Es gibt da eine zentrale Seite. Das würde hier in Deutschland nicht funktionieren wegen dem Datenschutz. Auf dieser Seite ist alles miteinander verlinkt. Aber wirklich alles. Vom sozialen Gesundheitssystem über das Finanzamt, über Einwohnermeldeamt bis hin zu Grundbuchamt, alles.
1: Keine verschiedenen Behördengänge, wie du es hier noch, teilweise haben wir ja auch hier die Digitalisierung und die Verbindung von verschiedenen Behördengängen. Man möchte auch die Steuer-ID nutzen als Grundlage, aber da hast du schon recht, der Datenschutz wird hier so ernst genommen, was ich gut finde, dass man sich aber dann doch selbst im Wege steht. Worauf ich mich zum Beispiel freue, ist, dass der Führerschein und der Personalausweis ab dem nächsten Jahr geplant digital verfügbar sein soll und dann auch gelten soll als Ausweisdokument.
0: Geht voran. Zum Beispiel der TÜV, der ist mittlerweile nicht mehr in Papierform, sondern der ist digital in der Türkei. Also das, was auf den Kennzeichen da steht, der alte Rotz, den kannst du da abmachen. Du gehst da in eine Polizeikontrolle und da wissen die schon ganz genau, ob der Wagen TÜV hat oder Abgasuntersuchung. Das gibt es nämlich dort auch.
1: Dann braucht man natürlich auch Vertrauen in den Staat. Und wenn der gegeben ist, dann nutzen Menschen die Services auch gerne, wenn sie denn auch eine Wahl haben.
0: Ja, ja. Also das sind die positiven Sachen. In der Digitalisierung ist die Türkei wirklich um mindestens 20 Jahre voraus.
1: Das klingt ganz danach.
0: Also wenn du dich da in diesem zentralen System einloggst, E-Devlet heißt das heißt elektronischer Staat. Mhm. Wenn du dich da einloggst, da hast du alles über dich im Internet zur Verfügung. Natürlich könnte das eventuell auch irgendwie gecrackt werden, weil versucht wurde es. Ich glaube, die haben es auch geschafft, aber was wollen sie mit 80 Millionen Daten? Ich weiß es nicht.
1: Kann man viel mit anstellen. Das ist da eine große Datenmenge. Das sind sehr sensible Informationen.
0: Ja.
1: Muss man. Ich verstehe die Sorgen. Ich verstehe sie sehr gut.
0: No risk, no fun.
1: Ja.
0: Auf der einen Seite.
1: Etwas mehr Zeit, hoher Datenschutz, aber gute Digitalisierung, durchdachte Digitalisierung.
0: Ja, ja. Ein Problem ist, es ist alles schön durchdacht in der Türkei, aber niemand macht seine Aufgabe richtig.
1: Inwiefern?
0: Das ist alles husch und fusch. Aber auch alles. Vom Gesundheitssystem angefangen bis zu den Lehrern, bis zum öffentlichen Dienst. Die machen das. Also auf dem Papier haben sie es tatsächlich gemacht. Aber husch, husch. Und es wird viel gefuscht.
1: Wie würdest du, wenn du, sagen wir, Gesundheitsminister wärst, welche Veränderungen würdest du in deinen ersten 100 Amtstagen anstoßen, damit das System nachhaltiger wird, beziehungsweise besser für die Menschen?
0: Also dort ein Arzt, ich war um 13 Uhr da, der hatte 50 Patienten. 50 Patienten, das ist also eine riesige Welle, sage ich mal. Dadurch, dass es keine niedergelassenen Ärzte gibt und dass die alle auf diese Polikliniken kommen, geht bei dem System natürlich alles an die Grenzen, sage ich mal. Also wie viele Minuten, wie viele Sekunden kannst du für einen Patienten denn zur Verfügung stellen.
1: Immer zu wenig wahrscheinlich.
0: Deutlich zu wenig. Und das merkt man auch. Also wenn du da reinkommst, die sagen keinen guten Morgen, keinen guten Tag, keinen Auf Wiedersehen.
1: Das ist schade. So diese grundlegenden menschlichen Interaktionen lassen es menscheln und verschaffen auch Vertrauensgrundlage, finde ich.
0: Also ich habe ja einige Ärzte wecken können. Die waren in ihrer Bubble, ne? Also bei mir saß die Mama auf dem Rollstuhl, schiebst die Mama da rein, sagen sie gleich ohne guten Tag oder so, willkommen. Was hat sie denn? Da habe ich ein bisschen aufgeweckt, habe gesagt, ja, guten Morgen. Wie geht es Ihnen? Wenn Sie mich nicht fragen, dann frage ich Sie mal.
1: Ja.
0: Sagte, bisher hat noch nie mal gefragt, wie es mir geht. Da habe ich gesagt, ich bin der Erste. Vielleicht vergessen Sie mich ja nicht in der Zukunft.
1: Ja, kann ich mir gut vorstellen.
0: Ja.
1: Das hinterlässt einen Eindruck und etwas so Grundsätzliches.
0: Genau. Und da haben wir uns auch unterhalten. Ich konnte sehr gut mithalten mit seiner Medizinsprache, weil ich mich sehr interessiere für dieses Thema. Ich bin ja selber betroffen als Transplantationspatient. Und da fragt er mich, wo ich denn Medizin studiert hätte. Ich habe gesagt, ich bin Techniker. Learning by doing, hätte ich beinahe gesagt. Ja, durch die ganzen Nachbarn früher. Ich bin ja in so einer Arbeiterviertel groß geworden. Mhm. Und wenn dann da der Onkel Ali einen Termin hatte beim Arzt und niemanden hatte an dem Tag, der mitgehen konnte, da bin ich mitgegangen. Oder zum Rechtsanwalt. Also unsere Generation ist Arzt, Rechtsanwalt, alles zusammen.
1: Universal gelehrt.
0: Ja, genau.
1: Stark.
0: Ja, naja. Wie ist denn das Gesundheitssystem in Holland, in den Niederlanden?
1: Dort, wenn ich immer zu Ärzten musste, tatsächlich nach Deutschland gefahren.
0: Echt? Das ist ja gleich über die Grenze.
1: Etwas unkomplizierter, aber dort hast du den Zugang zu den Fachärztinnen vor allem über deinen GP, also den Hausarzt, die Hausärztin. Das ist deine erste Anlaufstelle und dort wirst du dann weitergeleitet, wenn dein Problem nicht dann bei der Fachperson selbst gelöst werden kann. Viel tiefer war ich aber auch nicht in der Materie. Also das kenne ich aus der Theorie, nicht aus der Praxis. Und kenne das aber auch von einigen anderen Studierenden tatsächlich aus meiner Zeit in Maastricht während des Studiums oder Amsterdam, dass sie dann nach Deutschland gefahren sind, trotz der europäischen Gesundheitskarte, man kann ja auch dort behandelt werden und es wird von den Krankenkassen übernommen.
0: Mit deiner Gesundheitskarte kannst du da behandelt werden?
1: Genau.
0: Brauchst du keinen Auslandskrankenschein?
1: Nein, das brauchst du mittlerweile. Ich meine, auch in der Türkei, in Bosnien-Herzegowina, kannst du auch mit deiner EHIC, mit deiner elektronischen Gesundheitskarte behandelt werden. Aber mit dem Auslandskrankenschein, meine ich, habe ich gelesen.
0: Mit dem Auslandskrankenschein,
1: genau,
0: ja.
1: Genau, da bist du auf der sicheren Seite.
0: AT 10, 11, 12, so heißen die. Aber das ist ein Bürokratieakt, weil du kriegst hier einen Zettel, also einen Auslandskrankenschein. Genau. AT 10 für ganz normale Urlaube, AT 11... ich glaube, für bis zu 180 Tage und dann AT12 für chronisch Kranke, die dann noch länger dann krank da unten sind. Naja, nun, du musst also mit deinem Auslandskrankenschein musst du erstmal zur Krankenkasse. Da gibt es nur eine Krankenkasse.
1: Weniger als hier.
0: Also da gibt es eine staatliche Krankenkasse, die heißt SGK. Mhm. Und da geht man dahin und zeigt dann das vor. Und dieser Auslandskrankenschein, der Deutsche, der wird dann umgeswitcht auf eine türkische Krankenkassennummer. Die nennt sich JUPAS. Und mit dieser Nummer kannst du dann dich überall behandeln lassen, aber mit verschiedenen Mankos oder mit einem großen Manko. Du kannst dich nur ambulant behandeln lassen. Mhm. Also nur über die Notaufnahmen kannst du dich behandeln lassen, bei dem AT10 zum Beispiel. Du kannst also nicht sagen, oh, ich habe Magenverstimmung und ich gehe zum Arzt. Geht nicht.
1: Sondern du bist limitiert in deinen
0: Anlauf. Du musst unbedingt über den Notarzt, wenn der Notarzt sagt, ja, da ist noch eine weitere Behandlung nötig, dann wirst du automatisch weitergeleitet an zum Beispiel Magen-Darm, wer ist denn das? Internist ist das, glaube ich, ne?
1: Ja.
0: Der sich dann kümmert. Also du kannst da nicht direkt hingehen, kannst sagen, ich habe Kopfschmerzen, ich möchte zum Neurologen oder so.
1: Vergleichen wir mit den Niederlanden. Ja,
0: ist das auch so?
1: Ja, genau, da gehst du ja auch erstmal zur Hausärztin, zum Hausarzt und wirst dann weitergeleitet bei weiterem Bedarf.
0: Gut. Dann gibt es aber auch die anderen AT 11 und 12, da kannst du direkt zum Facharzt gehen. Aber die kriegst du nur, wenn du tatsächlich chronisch krank bist und chronisch krank und länger da unten lebst.
1: Okay, verstehe. Ja, meintest du ja gerade diese Scheine.
0: Die hole ich mir meistens, weil durch meine Nierengeschichte, da kann ich nicht erst zum Notarzt und vom Notarzt dann irgendwo anders dahin.
1: Ja, natürlich. Da musst du auf der sicheren Seite sein.
0: Jetzt erzähle ich dir was Lustiges.
1: Das ist gut.
0: Mama war krank, konnte sich überhaupt nicht mehr bewegen. Ich rufe Dings an, Rettungswagen an. Ich sage am Telefon, die 112 ist genauso wie hier die 112. 110? Nee, 112. 112. 112, ne?
1: Genau.
0: Ist genauso, hat die gleiche Funktion. Sie fragt mich ja, um was es geht. Ich sage, ja, meine Mama ist krank, die liegt da jetzt, beziehungsweise kann sich nicht bewegen. Wir müssten da sie mal ins Krankenhaus bringen. Sie ist aber über 80 und wir wohnen im ersten Stock. Kommt der Rettungswagen an mit so zwei Mädels, die sind selber vielleicht 50, 60 Kilo schwer und mit noch so einem Fahrer. Kommen hoch, sagen, okay, wir nehmen sie mit, aber ich müsste ein paar Leute mir beschaffen, die sie runterträgt.
1: Okay.
0: Da meine ich, Moment mal, ich habe am Telefon gesagt, erster Stock, sie ist paar 80 und ich habe selber ein Hindernis. Ich kann nicht schwer heben, das geht nicht.
1: Ja.
0: Sag sie, ja, dann können wir sie nicht mitnehmen.
1: Das kann man ja auch nicht machen, finde ich.
0: Ja. Und dann diskutiert die mit mir 40 Minuten lang, hantiert und wedelt mit den Händen. Und als ich hier dann versucht habe, Mädels, ihr hättet da Unterstützung mitbringen müssen, sagt sie auf einmal, warum wedeln sie dann mit den Händen und Füßen? Da ich, da ist ein Spiegel, gucken Sie mal da rein. Seit 40 Minuten erzählen sie mir irgendwas mit Händen und Füßen und wollen mir, ja, ich sollte jetzt was unterschreiben. Ich lese den Vordruck, da steht, ich wäre ab sofort verantwortlich für alles, was für meine Mama geschieht, soll sie, auch wenn sie sterben würde. Steht da drin. Da meine ich, das unterschreibe ich auf keinen Fall. Sagt sie auf einmal, ich hole jetzt die Polizei, da meine ich nur hin. Auf das warte ich eigentlich. Ich will mich nämlich über sie beschweren. Warum kommen sie denn hier mit zwei Leuten hier angedackelt? Dann hat sie sich das verkniffen und dann standen sie noch unten am Krankenwagen, 20, 30, 40 Minuten. Sag ich, und, wo ist denn die Polizei? Guckt sie mich so an, auf einmal kommt der andere Fahrer hoch, sagt, ja, das war nicht so gemeint. Und dann meine ich, ich warte immer noch auf jemanden, der meine Mama dahin zum Krankenhaus schickt.
1: Ja, wertvolle Zeit.
0: Und dann sind sie auf einmal weggefahren.
1: Ohne behandelt zu haben, ohne sie mitgenommen zu haben.
0: Ohne sie mitgenommen zu haben. Kein Arzt, nichts. Irre, ne?
1: Das bleibt so ohne Folgen.
0: Ja, vielleicht hätte das ja Folgen, aber ich war da mit dem Gedanken woanders da. Also ihr schnell zu helfen, hätte ich vielleicht das irgendwie bürokratisch mal niedergeschrieben irgendwo, dann hätte das vielleicht Folgen gehabt. Aber es ist so in der Türkei, Bekannte lösen alles. Also jeder hat einen Bekannten irgendwo sitzen. Mhm. Und das ist irre. Auf der einen Seite sehr gut, es gibt nichts Lösbares in der Türkei, wirklich nichts. Da, wo du hier an so Kleinigkeiten manchmal hängen bleibst, wochenlang, 6 Wochen, 8 Wochen, 15 Wochen. Ich habe jetzt einen Antrag Anerkennung von Kindererziehungszeiten für meine Frau im März gestellt. Was haben wir denn jetzt?
1: August. Ende August, bald September.
0: Und weißt du, wie es in der Türkei läuft? Da gehst du mal kurz hin. Und dann unterhältst du dich, trinkst mal kurz einen Tee und irgendwo gibt es dann eine Gemeinsamkeit. Und sag, ja, ja, komm. Und an dem Tag hast du es gelöst.
1: Auf Vertrauensbasis?
0: Auf Vertrauensbasis.
1: Okay. Irre, ja, ne? Haben wir natürlich viele Formulare und auch daran bin ich aufgewachsen und das finde ich auch gut, aber es dauert sehr lange und teilweise weiß die linke Hand nicht, was die linke Hand, was die rechte macht.
0: Ach. Also mit der deutschen Rentenversicherung kann ich dir kurz erzählen. Also meine Frau, die ist mit 18 hergekommen und ununterbrochen hier gewesen. Und die behaupten, die fragten mich, ob denn die Kinder hier groß geworden sind.
1: Da sind die bei der Familienkasse gemeldet.
0: Also erstens hat sie ein wie nennt sich dieses Aufenthaltsding da?
1: Ja, unbefristetes Aufenthalt.
0: Früher hieß es Aufenthaltsberechtigung. Ist jetzt unbefristet irgendwas, also kurz vor der deutschen Staatsbürgerschaft. Ich habe gesagt, diesen bekommt man nur, wenn man ununterbrochen in Deutschland gewohnt hat und gelebt hat. Also das müsste sie doch wissen. Nee, ich habe einen Widerspruch. Die haben erst abgelehnt, dann habe ich einen Widerspruch eingelegt und jetzt hängt das da irgendwo in Berlin bei irgendeinem Typen fest.
1: Wahnsinn.
0: Und diese Schreibereien hier, ne? Du hast in der Türkei nie Post.
1: Sondern bekommst E-Mails, SMS oder wie kann ich mir das vorstellen?
0: Also entweder geht das elektronisch, ne? Oder gut, bei Strafen, was ist denn hier los? Da klingelt einer immer durch. Das ist dann so dringend. So. Bei Strafen kommt der Postbote und sagt vom Weiten, oh, du hast eine Strafe hier, willst du sofort bezahlen, dann kriegst du 20% Rabatt. Ehrlich. Oder willst du die Strafe oder die Rechnung später begleichen? Eine Strafe habe ich schon hinter mir. Das geht ruckzuck. Ja, so ist das. Wollen wir ein bisschen Musik machen?
1: Gerne.
0: Komm her, Demet Akalın. Ich weiß zwar nicht das Lied, aber hören wir uns mal an.
1: Machen wir.

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2: Ja, liebe Zuhörer, Nico Amiri aus Kassel. Also studiert hast du was?
3: Biomedizin.
2: Biomedizin. Ich wusste gar nicht, dass es sowas gibt. Ich ja. Kann Biogenetik gibt es.
3: Genetik habe ich, darauf habe ich mich dann auch spezialisiert, später im Master. Aber die Biomedizin war zumindest zu Beginn meines Studiums in Deutschland nicht, ich sag mal auch als Bezeichnung für die Studienfächer, so weit verbreitet. Hatte mich dann auch informiert und in den Niederlanden ist es tatsächlich, zumindest war es damals, denke ich, ist es immer noch das größte Forschungsfeld, die Biomedizin. Da hat sich der Sprung über die Grenze deutlich gelohnt.
2: Du hast du diese Fachprüfung, medizinische Fachprüfung mal gemacht? Du hast dich mal vorbereitet darauf.
3: Ich hatte auch darüber nachgedacht, Medizin zu studieren hier in Deutschland. Das waren verschiedene die Ideen, die ich dann hatte, ja, bevor ich angefangen habe, und habe diesen Auswahltest gemacht, diesen medizinischen Auswahltest.
2: Ja, genau.
3: Bin dazu nach Baunatal gefahren und kann mich jetzt, ich glaube, 1,9 hatte ich. Also es hatte dann nicht gereicht für die Quote. Es gab ja die Zulassung über die Quote, dann die Wartezeit und 60% sind es heute. Ich glaube, damals wurden deutlich mehr über den NC zugelassen.
2: Mhm.
3: Und genau, mir war aber auch...
2: Mit 1,9 wurdest du nicht genommen.
3: Genau, ja, da ist der NC ja einfach auf einem Level, der die besten Abiturienten beziehungsweise auch die besten Absolventen dieses Medizinauswahltests belohnt. Es geht ja, es ist ja auch kein Zeichen der Reife, der NC, finde ich, sondern es ist am Ende eine Zahl, die zeigt, wie gut du in den verschiedenen Fächern warst, wozu auch Sport und Musik gehören, können neben Biologie und Mathematik. Und diese Zahl hat immer nur eine begrenzte Auswahl, Aussagekraft. In den Niederlanden, zumindest in Maastricht, musste ich ein Motivationsschreiben schreiben,
2: ja,
3: weshalb ich dann studieren möchte. Und mein Abiturzeugnis habe ich damals auch eingereicht, aber die Noten haben im Prozedere keine bedeutende Rolle gespielt, keine entscheidende Rolle, will ich sagen.
2: Ganz im Gegenteil, hier in Deutschland.
3: Hier hast du immer
2: also
3: noch...
2: Also 1,9, ja, ist schon ein gutes Abi-Zeugnis, also... Und wenn du damit hier nicht reinkommen kannst, und du wolltest ja damals dieses Fach studieren, da gibt es dann Leute, die sind dann nicht so gewillt, und weil der Vater und Mutter das dann sagt, dann studieren sie auf einmal Medizin.
3: Und schon den passenden NC haben.
2: Ungerecht, finde ich.
3: Ja, das System könnte besser sein, zumindest die Auswahl.
2: Aber du hättest
3: mehr Plätze geschaffen werden.
2: Du hättest in Ungarn, Österreich und was weiß ich wo studieren können.
3: Das habe ich dann später auch gelesen, aber ich wollte ja nie, zumindest damals, in den direkten Kontakt mit den PatientInnen, sondern in die Forschung gehen.
2: Die
3: Neuroforschung hat mich sehr interessiert.
2: Mhm.
3: Und die Grundlagen habe ich in dem Bachelor auch gut kennengelernt. Hier in Deutschland hast du ja auch dann, während du Biologie zum Beispiel studierst, hast du das Gefühl, im Nebenfach, und ich hatte Biologie für ein paar Semester,
2: ja,
3: studiert, Chemie zu studieren, Mathematik, Physik. Du hast dann ein Physikpraktikum. Ich hatte 10 verschiedene Praktika.
2: Boah.
3: Wir haben Wasser erhitzt und die Ausdehnung untersucht, für sich spannend, wenn man sich für Physik interessiert vielleicht. In Maastricht dagegen haben wir wirklich anwendungsbezogen gelernt, wie wir molare Massen berechnen für ein Praktikum, ein eintägiges Praktikum, in dem wir dann geschaut haben, wie die Lichtbrechungsverhältnisse sind in dem...
2: Eintägiges Praktikum, das ist eher ein Seminar hier.
3: Genau, stimmt. Da haben wir das Praktikum Practical genannt.
2: Ach
3: ja,
2: so.
3: Spricht man stimmt von Seminaren.
2: Ja, ja, und wenn du Maastricht, also wenn du die holländische Universität jetzt hier mit Deutschland vergleichst, ich meine, du hast ja eben gerade schon beschrieben, da ist es eher anwendungsbezogen,
3: ja,
2: das Studium. Und hier ist es eher Theorie.
3: Mich hast du natürlich auch deine Praxisanteile, und ich habe ja nie ein ganzes Studium,
2: ja,
3: studiert, das habe ich in den Niederlanden dann gemacht, sowohl im Bachelor als auch im Master.
2: Mhm.
3: Hier hast du eigene Vorteile, würde ich sagen, aber dort ist es deutlich moderner aufgebaut, deutlich näher am Puls der
2: Fortschrittlich,
3: Zeit.
2: Fortschrittlich, ne?
3: Finde ich schon, ja.
2: Mhm.
3: Allein dadurch, dass du auf Englisch studierst oder auf Niederländisch, aber ich habe auf Englisch studiert, da musstest du nicht wie im Biologieseminar, das ich auch hatte, da hatten wir Mentorenkurs. Und da haben wir dann erstmal geschaut, ob alle die Vokabeln verstehen, was nicht, verstehe mich nicht falsch, wichtig ist. Aber dort bist du mit der englischen Sprache in das Studium gestartet und
2: Boah.
3: Das wurde vorausgesetzt.
2: Hammer. Und das auch noch in themenbezogen Englisch.
3: Ja.
2: Also Fachenglisch sozusagen.
3: Genau, wissenschaftliches Englisch.
2: Wissenschaftliches Englisch. Hast du da irgendeinen Kurs belegt? Oder musstest du einen belegen?
3: Das war optional. Ich habe den auch besucht. Es waren 4 Sitzungen, wo wir uns dann nochmal Scientific English, wissenschaftliches Englisch angeschaut haben. Dann auch anwendungsbezogen auf die Biomedizin.
2: Mhm.
3: Pflicht war das aber nicht. Wenn du bis in die Oberstufe hinein, also dein Abitur, während deines Abiturs auch Englisch belegt hast, dann war das ausreichend.
2: War das ausgereicht.
3: Mhm. Ja.
2: Ja, aber jetzt bist du ja in einem ganz anderen Feld aktiv, ne?
3: Im Journalismus.
2: Erzähl mal.
3: Genau.
2: Du bist Journalist.
3: Ja, ich war ja schon zu Abiturzeiten nebenberuflich selbstständig, heißt, ich habe auf Honorarbasis Artikel für verschiedene Medien geschrieben, für Jugendmagazine,
2: genau.
3: Später auch mal den Spiegel, da habe ich 2 Artikel veröffentlicht und dann habe ich mir während der Anstellung auch das weiter, habe ich das mich auch weiter darauf fokussiert und nach meiner letzten Anstellung habe ich mich dann, auch weil Selbstbestimmung mir ein großes Anliegen ist, weil mir es sehr wichtig ist im Alltag, wie ich meine Zeit einteilen kann, wie ich auch die Themen setzen kann. Und dann habe ich mir zu Beginn des Jahres gesagt, warum erkundest du nicht die Selbstständigkeit auch hauptberuflich für dich? Und das mache ich gerade. Also es ist wirklich eine Erkundung. Ich habe da meine Artikelideen, baue da auf verschiedene Arten und Weisen meine Artikel zum Beispiel durch das Crawley-Telling. Das ist bekannt geworden, vor allem durch die New York Times.
2: Crawley-Telling.
3: Scrawley-Telling.
2: Scrawley-Telling.
3: Heißt, genau, du scrollst, wie du es am Handy durch deinen Feed, durch deine Beiträge auf Instagram auch machst. Nur musst du dir das bei dem Artikel vorstellen. Und du scrollst eben durch deinen Beitrag und dann erscheinen da irgendwann Grafiken, die sich dann verändern, wenn du weiter scrollst. Das heißt, das wirst du auch bei den Wahlen in Mecklenburg-Vorpommern, Sachsen-Anhalt und so weiter jetzt finden. Da hast du dann natürlich die Ergebnisse der Wahlen am Wahlabend. Aber auch dort kannst du dann zum Beispiel mit einem Koalitionsrechner, wenn du dann durch die Artikel gehst, siehst du immer wieder diese Grafiken, die sich über den Text legen und den Text visuell anreichern. Das mag ich sehr, weil sie die relativ begrenzte Größe des Smartphones, des Displays, sehr maximal nutzen. Und ich finde Daten veranschaulicht und ich arbeite sehr gerne mit Daten im Datenjournalismus. Die machen den Artikel einfach lebendiger und gerade für visuelle Typen hast du einfach eine viel bessere Möglichkeit, den Text auch an dein Publikum zu bringen.
2: Und in welchen Bereichen bist du denn jetzt aktiv? Bei welchen Themen engagierst du dich denn? Und in welchen Netzwerken bist du denn verlinkt, sage ich mal. Du musst ja ein Netzwerk aufbauen, damit du überhaupt in diese Branche reinkommst.
3: Das stimmt. Gerade letzteres, da habe ich LinkedIn über die Jahre, auch während des Studiums schon gepflegt. Da habe ich mein Netzwerk aufgebaut in verschiedenen Richtungen. Das heißt, ich habe viele BiomedizinerInnen aus dem, also alte KommilitonInnen, noch im Netzwerk, auch Journos. Das heißt, in verschiedene Richtungen geht das Netzwerk. Ich bin auch selbst bei Verdi. Da gibt es auch eine Beratung, wenn du dann Mitglied bist, bekommst du da als freier Journo auch Tipps, wie du ein Honorar festlegst, wie du...
2: Bei der Gewerkschaft?
3: Genau, bei der Gewerkschaft.
2: Also bist du auch mit gewerkschaftlichen Themen, in den gewerkschaftlichen Themen involviert?
3: Weniger noch in den wirklich, sage ich mal, gewerkschaftlichen Themen wie Arbeitskampf und Betriebsratsgründung und so weiter. Die neue Arbeitswelt interessiert mich sehr, wie wir Arbeit so gestalten können, dass der Ausgleich für alle Beteiligten am Ende besser ist. Die 4-Tage-Woche interessiert mich sehr. Dazu habe ich jetzt zum Beispiel noch nicht geschrieben. Habe ich aber vor, dass ich mich da auch auf beruflicher Ebene und nicht nur in Anführungsstrichen auf privater Ebene damit auseinandersetze. Aber Themen, die mir sonst am Herzen liegen, sind der Iran, die iranische Gesellschaft. Und da habe ich jetzt zum Beispiel einen Beitrag aufgebaut, eben auch mittels Scrawley-Telling. Und ist noch am Werden, aber da hoffe ich sehr, dass ich dann bald, dass ich an die Redaktion, meine Wunschredaktion, an die ich hier dran treten möchte, zu viel will ich noch nicht verraten, dass ich das dort veröffentlicht werden kann. Und andere Themen, die mich immer schon interessiert haben, sind Europa.
2: Das sowieso schon früher warst du ja sehr engagiert in dem Thema Europa.
3: Ja, genau, weil Europa mehr und mehr von Jahr zu Jahr unser unser Leben beeinflusst und auch das im Guten, finde ich, zum Beispiel Datenschutz.
2: Du, da kenne ich einen Europaparlamentarier, mit dem könnte ich dich mal verlinken, vernetzen.
3: Ist ja auch spannend. Mhm. Ich diskutiere ja sehr gerne politisch.
2: Weil wir hatten ja hier sehr viele Politiker zu Gast. Also
3: zur Runde der Bundestagswahl.
2: Ja, in der Bundestagswahl, davor Europawahl, dann die Hessenwahl. Wir hatten, also ich lade sie hier immer ein und sie sind auch so freundlich und folgen der Einladung. Und das wird auch hier immer ein schönes Gespräch, inhaltlich mit vielen interessanten Themen, die uns unsere Zuhörer auch ansprechen. Also das machen wir eigentlich bei jeder Wahl. Und so lernt man sich aber auch kennen, ne, sage ich mal.
3: Das stimmt, ja. Man sollte ja auch im besten Falle Kontakt zu seiner Repräsentantin oder dem Repräsentanten im Parlament, in der Stadt verorteten Versammlung haben können.
2: Ja, genau. Warum bist du eigentlich nicht in der Politik? Das ärgert mich jetzt so ein bisschen. Das habe ich damals schon gesagt, weißt du noch?
3: Ja,
2: sehr nervig. Du hast gesagt, nee, Politik ist nichts für mich. Aber
3: naja, Politik im Endeffekt ist etwas für mich, aber die aktive Politik, ist zweierlei. Einerseits möchte ich aktiv sein für meine Gemeinschaft.
2: Okay.
3: Und andererseits ist es dann aktiv gewählt zu werden, muss man natürlich, da spielt eine Parteizugehörigkeit eine Rolle.
2: Richtig.
3: Und wenn du mit vielen Parteien sympathisierst oder Ideen von allen Parteien gut findest und dich da, nicht festlegen möchtest, ist es natürlich schwierig, wenn du da unabhängig bist.
2: Unabhängig ist schlecht. Auf der einen Seite. Ich meine, für dich ist es gut, aber ich bin zweimal aus einer Partei ausgetreten, weil deren, Agieren von den ursprünglichen Grundsätzen so abgedriftet ist, dass ich gesagt habe, ich kann das nicht mehr vertreten. Und bin dann zweimal ausgeschieden. Also habe gekündigt und dann Jahre später bin ich wieder rein und habe dann wieder gekündigt.
3: Ja.
2: Ne, man hat ja auch mal, gerade ich, ich widerspreche auch manchmal der allgemeinen Meinung, sage ich mal, oder hinterleuchte manchmal bestimmte Dinge und bilde dann meine eigene Meinung. Also wenn ich jetzt unter Fraktionszwang wäre, das wäre für mich wie ein Gefängnis.
3: Fraktionszwang oder Fraktionsdisziplin finde ich auch irgendwo verständlich im Sinne von einer Regierungsmehrheit muss arbeiten, aber wenn ich dann teilweise auch sehe, was unter der Fahne der Fraktionsdisziplin mitgetragen wird, verschiedener Parteien, verschiedener Couleur, dann kriege ich da auch Bauchschmerzen.
2: Was kannst du denn Jungen, ich meine, du bist ja auch noch sehr jung, aber was kannst du Jungs und Mädchen mitgeben, empfehlen, die selber mal später Journalist werden wollen?
3: Zu Beginn vor allem. Ich glaube, einfach zu Beginn.
2: Die Gruppe meine ich, die sind jetzt noch in der 8., 9., 10. Klasse.
3: In sich hineinhorchen. Und wenn dieser Gedanke auftaucht, möchte ich den vielleicht später mal schreiben. Man beschäftigt sich ja gerade in der 7., 8. Klasse dann mit Berufsbildern ein Praktikum zu machen, vielleicht bei der Lokalredaktion, das hatte ich nicht gemacht. Es gibt aber auch die Schülerzeitung, dort könnte man schreiben, wenn man zum Beispiel gerne im Englischunterricht Essays schreibt. Das habe ich immer sehr gerne gemacht, argumentiert für die eine und die andere Seite, um auch zu lernen, wie man gut argumentiert, an Magazine herantreten. So habe ich das dann irgendwann gemacht. Mitmischen ist der Name vom Jugendportal des Bundestages. Das war damals noch viel stärker veranlagt auf Mitmachen. Da konnte man dann eine E-Mail schreiben und dann sich bewerben auf eine Art. Also es war kein sehr strenger Auswahlprozess, aber es ist auch schon zu lange her. Das ist schon 12, 13 Jahre her, dass ich mich da detailliert

0: der Stiftung niederschreiben, damit man verstehen kann, wie in dem Falle der politischen Stiftung. So würde ich jetzt, wäre ich die Person, die meine Texte kommentiert, also hätte ich auf der anderen Seite gesessen, dann ja eben darauf achten, dass das Feedback, dass die Kritik stichhaltig ist, dass man auch damit lernen kann, dass es das keine Kritik an der Person ist, sondern man entwickelt sich weiter und offen bleiben für, ja, offen bleiben für Möglichkeiten, Ideen, eben auch die Kritik, Meinung anderer, sind wichtige Grundeigenschaften, finde ich.
1: Nico, was ist ein Feuilleton?
0: Feuilleton?
1: Ja?
0: Meinung, würde ich sagen. Es ist.
1: Sag mal richtig, wie das heißt.
0: Ich bin auch
1: Das
0: kein
1: wird ganz komisch
0: Französischsprachiger, aber
1: geschrieben.
0: Feuilleton.
1: Aber geschrieben wird das Feuilleton oder sowas,
0: Mit
1: ne?
0: sehr vielen Vokalen,
1: Ja,
0: ja.
1: genau. Was ist das eigentlich? Es gibt ja so Personen, da sagt man, das ist der Feuilleton von dieser Zeitschrift, von diesem Verlag. Ist das so ein
0: Meine.
1: Medien, ein Meinungsmacher?
0: Ja, eine Meinungskolumne würde ich das übersetzen. Das heißt, du hast bei eigentlich sehr vielen, wenn nicht allen Zeitungen, eben eine Person, die dann eben, sagen wir Ressort Meinung, eben wöchentlich schreibt und das dann das Feuilleton.
1: Und der schreibt dann, trägt er dann die Meinung oder prägt er dann die Meinung dieser Zeitung? Zum Beispiel FAZ oder die Zeit.
0: Es gibt ja häufig nicht nur diese eine Person, das heißt, eine Zeitung auch wie zum Beispiel die Zeit, die Süddeutsche, bildet ja eine Bandbreite an Meinung ab, hast natürlich,
1: Aber die
0: kannst.
1: haben sich ja positioniert politisch, die
0: Genau, also
1: Zeitung.
0: jede Zeitung.
1: Trägt dieser Feuilleton diese Politik?
0: Es sind am Ende immer noch die Meinungen der eigenen Person, aber sie spiegeln dann doch oft schon auch die politische Ausrichtung des Mediums wider. Also das ist wechselwirkend, würde ich sagen. Also du würdest vielleicht als sehr progressive oder linke Person vielleicht nicht unbedingt dann eine Meinungskolumne bei der FAZ beginnen, aber wäre auch sehr willkommen. Also die FAZ nehme ich als konservativ und auch gerade sehr fiskalisch, also wirtschaftspolitisch konservativ, war auch gesellschaftlich und deshalb dieses Beispiel. Aber es ist nicht zwangsläufig, dass man nicht auch, sage ich mal, von der Meinung, von der Mehrheitsmeinung ausscheren könnte. Das ist keine Vorgabe.
1: Wie ist denn die Medienlandschaft bei uns in Nordhessen? Ich meine, da gibt es die HNA und mehr kenne ich nicht. Früher gab es mal die Extra-Tipp, die gibt es nicht mehr mittlerweile.
0: Den Extra-Tipp, den gibt es noch und der gehört ja auch zur HNA.
1: Wo ist denn der? Also, wir kriegen schon monatelang keinen
0: Aber das habe
1: Extra-Tipp
0: ich auch
1: mehr.
0: häufig gehört, dass der nicht jeden Sonntag ankommt. Aber das sind dann ja auch Privatpersonen, glaube ich, die das dann auf Honorarbasis austragen. Und ich glaube, da könnte man sich dann auch an die HNA wenden. Und die HNA ist ja, habe ich auch gesehen, mittlerweile Teil von Ippen Media, also von einem
1: Richtig.
0: größeren
1: Genau. In
0: Medienkonzern.
1: München.
0: Und die HNA hat da schon einen großen Marktanteil hier in Nordhessen.
1: Ja, aber wie sieht denn zum Beispiel, du bist ja Journalist, du kannst ja, HNA ist ja ein Monopolist in der Hinsicht. Was gibt es denn da noch? Gibt es hier andere Verlagsgesellschaften, die wir zum Beispiel als normale Person, das hört sich doof an, normale Person, aber als Bürger vielleicht gar nicht kennen, die vielleicht schwerpunktmäßig schreiben, irgendwelche anderen Themen, sage ich mal. Fachzeitschriften, jetzt habe ich es.
0: Fachzeitschriften, wobei Fachzeitschriften ja auch überregional sind. Ich persönlich kenne mich nicht jetzt aus mit nordhessischen Fachzeitschriften.
1: Bärenreiter Verlag fällt mir jetzt gleich ein. Die haben so Musikgeschichte und so weiter.
0: Okay, das ist nicht so mein Bereich, deshalb habe ich jetzt dazu gelernt.
1: Nico,
0: Aber
1: wir haben kurz Nachrichten und
0: okay,
1: dann geht's weiter.
0: wir haben auch schon fünf.
1: Wir haben schon fünf.
0: Ja, die
1: Guck
0: Zeit
1: mal,
0: fliegt.
1: wie flüssig dieses Gespräch
0: Das
1: war, ne?
0: stimmt.
1: Und interessant.
0: Ja. Sehr
1: Gut,
0: kurzweilig.
1: değerli dinleyicilerimiz haberlerden sonra devam ediyoruz.
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2: 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İyi günler değerli dinleyiciler. Bugün 26 Ağustos Çarşamba. Radyo Kassel'den merhaba. Almanya'da bugün ekonomideki küçük büyüme ve hükümetin yeni reform hazırlıkları gündemde. Ancak

0: bütçe açığı ve çalışanları bekleyen yeni düzenlemeler tartışma yaratıyor. Saksonya-Anhalt'ta göçmen esnaf seçimler öncesinde ırkçılık ve dışlanmaya karşı kepenk kapatıyor. Kassel'de eski öğrenciler yıllar sonra yeniden buluşmaya hazırlanırken Almanya'da yazda son bir kez geri dönüyor. Şimdi haberlerimize geçiyoruz. Mikrofonda ben Talat Kaya. Almanya'da şeker vergisi yerine daha geniş kapsamlı bir tatlı vergisi gündemde. Maliye Bakanı Lars Klingbeil'in hazırladığı yeni vergi planına göre yalnızca şekerli içecekler değil, şeker veya tatlandırıcı içeren birçok hazır içecek de vergilendirilecek. Hükümet düzenlemenin 2027'de yaklaşık 650 milyon euro ek gelir sağlamasını bekliyor. Verginin kapsamının genişletilmesiyle birlikte şişelenmiş veya ambalajlanmış süt, kahve ve çay içecekleri ile tatlandırıcı içeren ürünlerin de vergiye tabi olması değerlendiriliyor. Elde edilecek gelirin yalnızca sağlık harcamaları için kullanılmayacağı, bütçenin farklı alanlarına da aktarılabileceği belirtiliyor. Planın arka planında Almanya'daki kamu sağlık sigortalarının artan finansman ihtiyacı bulunuyor. Sağlık harcamalarının yükselmesi nedeniyle hükümet sisteme ek kaynak yaratacak yeni gelir modelleri arıyor. Verginin genişletilmesi özellikle hazır içecek fiyatlarının artması nedeniyle tüketicilerin ve sağlık politikası uzmanlarının dikkatini çekiyor. Fiyat artışının düşük gelirli tüketicileri daha fazla etkilemesi bekleniyor. Jungevelt'in değerlendirmesine göre düzenleme yalnızca bir sağlık politikası değil, aynı zamanda hükümetin artan mali sorunlar karşısında yeni vergi gelirleri arayışının bir göstergesi. Gazete hükümeti bu nedenle sert biçimde eleştiriyor. Özetle Almanya sağlık sigortalarının finansmanını desteklemek amacıyla şeker vergisini genişletmeyi ve daha kapsamlı bir tatlı vergisi uygulamayı tartışıyor. Düzenlemenin 2027'den itibaren yaklaşık 650 milyon euro gelir yaratması bekleniyor. İlk haberimiz doğrudan vatandaşın cebini ve günlük yaşamını ilgilendiriyor. Peki Alman ekonomisinin genel tablosu nasıl? Küçük bir büyüme hükümette ve iş dünyasında iyimserlik yaratmış durumda. Ancak rakamların arkasında hala ciddi sorunlar var. Şimdi Almanya ekonomisindeki bu sınırlı toplanmaya bakıyoruz. Alman ekonomisi ikinci çeyrekte %0,3 büyüdü. Bu küçük artış özellikle IFO İş Dünyası Endeksinin üst üste dördüncü kez yükselmesiyle birlikte hükümet ve iş dünyasında iyimserlik yarattı. Ancak büyümenin neredeyse tamamen ihracata dayanması iç piyasadaki sorunların sürdüğünü gösteriyor. İmalat ve otomotiv sektöründe işten çıkarmalar ve şirket iflasları devam ediyor. Makine ve araç yatırımları %1,4 gerilerken inşaat yatırımlarındaki artış yalnızca %0,1 oldu. Başbakan Friedrich Merz kabine toplantısında sonbaharda emeklilik, bakım, gelir vergisi ve çalışma saatleri gibi alanlarda yeni reformlar açıklayacaklarını duyurdu. Ancak sendikalar ve sol muhalefet bu adımların çalışanların aleyhine olacağı görüşünde. Öte yandan Almanya'nın kamu açığı yılın ilk yarısında 71 milyar euroya yükseldi. Böylece ülke Avrupa Birliği'nin %3'lük sınırını aşmış oldu. Alman ekonomisinde hafif bir toparlanma işareti var. Ancak bu iyileşme kırılgan ve büyük ölçüde ihracata bağlı. İç piyasadaki zayıflık ve bütçe açığı iyimserliğin ne kadar kalıcı olacağı konusunda soru işaretleri yaratıyor. Ekonomideki küçük büyüme hükümete moral verse de Almanya'nın toplumsal ve siyasi gündeminde başka bir sorun giderek daha fazla öne çıkıyor. Irkçılık ve dışlanma. Saksonya-Anhalt'ta 6 Eylül'de yapılacak eyalet seçimleri yaklaşırken göçmen kökenli işletme sahipleri bugün kepenk kapatarak protesto düzenliyor. Şimdi Magdeburg'dan gelen bu habere bakalım. Saksonya-Anhalt eyaletinin başkenti Magdeburg'da göçmen kökenli işletme sahipleri ırkçılık ve dışlanmaya karşı seslerini yükseltmek amacıyla bugün birkaç saatliğine kepenk kapatıyor. Yaklaşık 900 yabancı işletme sahibinin bulunduğu kentte yaklaşık 100 esnafın protestoya katılması bekleniyor. Eyleme Saksonya-Anhalt Mülteci Konseyi de destek veriyor. Mülteci Konseyi sözcüsü Said Deutschlandfunk'a yaptığı açıklamada özellikle yaklaşan 6 Eylül eyalet seçimleri öncesinde göçmen kökenli birçok kişinin kendisini giderek daha güvensiz hissettiğini söyledi. Said'e göre göçmenler artık ırkçılık, dışlanma ve Almanya'ya aidiyetlerinin sorgulanmasını sessizce kabul etmek istemiyor. Bugünkü eylemde hem dayanışma mesajı verilmesi hem de bu sorunlara dikkat çekilmesi amaçlanıyor. Protesto, Saksonya-Anhalt'taki seçim atmosferinin de oldukça gerildiği bir dönemde gerçekleşiyor. Seçimlere 2 haftadan az bir süre kala anketlerde AfD'nin güçlü konumunu koruduğu görülüyor. CDU-CSU ise AfD'nin seçimlerde mutlak çoğunluğa yaklaşmasından endişe ediyor. SPD'nin oy oranı ise %6 ile 7 civarında seyrediyor. AfD'nin seçim programında göç politikası konusunda daha sert bir çizgi öne çıkıyor. Parti mülteci politikasında geri dönüş ve sınır dışı etme ile yeniden göçü teşvik etme politikalarını savunuyor. Magdeburg'da yaklaşık 38 bin Alman vatandaşı olmayan insan yaşıyor. Bu kent nüfusunun yaklaşık %16'sına denk geliyor. Göçmen kökenli kişilerin toplam nüfus içindeki oranı ise yaklaşık %18,5. Saksonya-Anhalt'te bakım hizmetlerinde yabancı çalışanların oranı nispeten düşük olsa da gıda üretimi, inşaat, gastronomi ve lojistik alanlarında bu oran %33 ile 40 arasında seyrediyor. Ayrıca doktorların yaklaşık %20'sinin de yurt dışından geldiği ifade ediliyor. Bugünkü protesto göçmen kökenli işletme sahiplerinin seçimler öncesinde ırkçılığa ve dışlanmaya karşı açık bir siyasi ve toplumsal mesaj verme girişimi olarak değerlendiriliyor. Magdeburg'daki protesto bize bugünün Almanya'sındaki toplumsal tartışmaların bir yüzünü gösteriyor. Şimdi ise biraz geçmişe ama aynı zamanda Kassel'in kendi hikayesine dönelim. Yıllar önce aynı okul sıralarını paylaşan misafir işçi çocuklarından bir grup eski öğrenci çocukluk ve gençlik yıllarını yeniden hatırlamak için bir araya gelmeye hazırlanıyor. 1970 ve 1980'lerde Unter Neue Städte Schule olarak bilinen okulda okuyan eski Türkiye'li öğrenciler yıllar sonra ilk kez Kassel'de düzenlenecek büyük bir piknikte bir araya geliyor. Kassel'de nostalji dolu bir buluşma için geri sayım başladı. Küsun Güdek'in çağrısıyla 1970 ve 1980'li yıllarda misafir işçi çocuklarına eğitim veren ve Unter Neue Städte Schule adıyla bilinen okulun eski öğrencileri yıllar sonra yeniden bir araya gelmeye hazırlanıyor. Organizasyon ekibi kendini bu döneme ait hisseden, bu çağrıya kulak veren tüm eski okul arkadaşlarını hem Instagram sayfasına hem de düzenlenecek piknik etkinliğine davet ediyor. Buluşma 6 Eylül Pazar günü saat 12'den itibaren Kassel'in Grillplatz Niederzwerin Warte Kupe 27 adresinde gerçekleşecek. Etkinlikte hem eski dostlukların tazelenmesi hem de yıllar sonra aynı okulun öğrencilerinin yeniden bir araya gelmesi hedefleniyor. Katılmak isteyenler Öğrenci Buluşması adlı Instagram sayfasından organizasyon ekibine ulaşabiliyor. Geçmişin anılarını canlandıracak bu buluşma haberinden sonra biraz da bugünün ve yarının havasına bakalım. Almanya'da hafta başında etkili olan serin ve yağışlı hava yerini yeniden yaz güneşine bırakıyor. Meteorolojik sonbahara sadece birkaç gün kala, Perşembe günü ülkenin batı ve güneybatı kesimlerinde sıcaklıklar 28 ile 34 derece arasında olacak. Alman Hava Durumu Servisi havanın büyük ölçüde güneşli geçeceğini bildiriyor. Bugün yani çarşamba günü Kuzeydoğu'da güneşli ve kuru bir hava bekleniyor. Güneyde yağışlar azalacak ama öğleden sonra yer yer güçlü gök gürültülü fırtınalar görülecek. Sıcaklıklar ülke genelinde yükselişte. Orta kesimlerde 17 ila 20 derece, diğer bölgelerde 21 ila 26 derece ölçülüyor. Perşembe günü hava tamamen sakinleşiyor ve sıcaklıklar belirgin şekilde artıyor. Ancak bu yaz havası kısa sürecek. DV'de Cuma günü yeniden yoğun bulutlar, yağmur ve kuvvetli fırtınalar beklendiğini duyurdu. Bugünkü haberlerimizde Almanya'nın farklı yerlerine baktık. Ekonomide küçük bir büyüme var ancak sorunlar devam ediyor. Saksonya-Anhalt'ta göçmen esnaf ırkçılık ve dışlanmaya karşı sesini yükseltiyor. Kassel'de ise yıllar sonra eski okul arkadaşları yeniden buluşmaya hazırlanıyor. Ve Almanya'da yaz sonbahardan önce son kez kendisini güçlü biçimde hatırlatmaya hazırlanıyor. Değerli dinleyiciler, Info Magazin programını dinlediniz. Yarın aynı saatte buluşmak üzere. Hoşça kalın. Sağlıkla ve merakla kalın.
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4: Merhaba değerli dinleyicilerimiz. Radyo programının ikinci bölümündeyiz. Nico, du bist ja Journalist.
5: Ja.
4: Sag mal, wie arbeitet man eigentlich als Journalist? Jetzt habe ich was ganz anderes als die Medienlandschaft in Kassel. Ja. Ist mir spontan eingefallen. Ich meine, man wird ja nicht einfach so Journalist, sondern wie gehst du da dran? Sagst du, ja, heute schreibe ich jetzt einen, heute fange ich einen Artikel an über XY oder fliegen dir die Themen zu? Oder ist das hier Gelebtes oder Gesehenes im Fernsehen, in den Medien?
5: Sowohl als auch. Die Themen fliegen dir manchmal zu oder sind natürlich hochaktuell und du merkst, durch deine ganz eigene Perspektive hast du etwas Besonderes beizutragen. Mhm. Oder arbeitest sehr gerne wissenschaftlich, was auf mich zutrifft. Und Dann mache ich meine Literaturrecherche, schaue mich Studien an zu dem Thema, schaue, was gibt es neue Erkenntnisse, zum Beispiel zur Vier-Tage-Woche. Es ist ja sehr hoch im Kurs, verständlich und unterstütze ich auch. Und dann guckst du dir das mit einer professionellen Brille an, machst deine Recherche und überlegst dir, welche Frage möchtest du denn beantworten oder eben für das Publikum aufarbeiten. Und an anderen Tagen habe ich einen Einfall und sage, okay, ich möchte jetzt zum Beispiel eben über den Wandel der iranischen Gesellschaft berichten, weil man ja doch noch ein medial sehr stark vereinfachtes Bild hat und kein diverses Bild. Und dann habe ich mich da durch mein persönliches Wissen natürlich auch weiter eingelesen in Kennzahlen der Gesellschaft, wie die Bildung.
4: Also Statistiken oder was?
5: Genau, vor allem Statistiken. Also ich bin jemand, der eben mit Statistiken, Zahlen, Daten, Fakten arbeitet und aber die persönliche Note dabei nicht vergisst. Und andererseits kann es auch ein Interview sein. Zum Beispiel war oder bin ich auch in Presseverteilern oder in AutorInnenpools drin. Und in der Zeit damals war das zum Beispiel so, dann hat die Chefredakteurin ein Thema ausgeschrieben und hat gesagt, es gibt da ein Interview mit der Person, mit der Expertise zu diesem Thema, bewerbt euch gerne bis und dann nächste Woche Montag auf diese Themen, schlagt uns Fragen vor oder schlagt mir Fragen vor und dann meldest du dich. Und dann war ich zwar nie auf der anderen Seite, wo ich dann ausgewählt habe, danach, aber dann habe ich da meine Fragen hingesendet, auch aus persönlichem Interesse, weil ich den Aktivismus auch der Person sehr interessant fand. Und dann sind wir in den Austausch gegangen, also erstmal die Chefredakteurin und ich. Dann habe ich da meinen Fragenkatalog finalisiert, die 5 Fragen. Das ist ja auch erstmal so halb strukturiert. Du gehst dann in dieses Gespräch hinein und hast eine Idee, welche Fragen du der Person stellen möchtest. Und aus dem Gespräch heraus ergeben sich dann neue Fragen. Also es kommt darauf an, was du machen möchtest. Ob du ein Porträt schreiben möchtest, ein Interview führen möchtest, einen politischen Kommentar veröffentlichst oder ein Datenessay schreibst. Das sind unterschiedliche Herangehensweisen. Und ich glaube, eine andere Person würde dir ganz andere Antworten geben und sagen, diese Themen, weiß ich nicht, haben mich schon immer bewegt. Oder ich möchte mir Themen aussuchen, mit denen ich mich noch gar nicht auskenne. Und bei mir, habe ich viele verschiedene Herangehensweisen.
4: Gibt es diese Struktur der Subunternehmer, der Subredakteure, Quatsch, der Subjournalisten auch in dieser Branche.
5: Wie meinst du das?
4: Dass du für einen anderen Journalisten schreibst.
5: Bestimmt. Also es gibt ja Ghostwriting, daran denke ich. Ich hatte jetzt damit keine Berührungspunkte, dass ich da, sagen wir auf LinkedIn oder auf anderen Jobbörsen das ausgeschrieben. Also Ghostwriting gehört ja auch nicht zur guten, ich sag mal, publizistischen Praxis. Da haben wir das Namensrecht, das Urheberrecht, also Urheberrecht, glaube ich, meine ich.
4: Hast jetzt ein ganz großes Thema angestoßen, KI und Urheberrecht.
5: Das ist ein großes Thema, ja. Dass zum Beispiel Suchmaschinen wie Google ganz nach ganz eigener Lesart behandeln, aber ja, ich glaube,
4: da gab es auch jetzt ein paar, Gerichtsurteile in Amerika.
5: Ja, dass zum Beispiel diese KI-Zusammenfassung einen eigenen Text darstellt,
4: ja,
5: und dass Google dafür haften muss. Das ist nicht nur eine Zusammentragung aus den verschiedenen Quellen und diese Quellen haften dafür, sondern Google haftet eben für die Informationen, die sie durch die ja, KI erstellte Zusammenfassung.
4: Ja, da ging es um einen Verlag. Dieser Verlag hat etliche Bänder Bücher, Hunderttausende von Büchern, und eine KI hat diese Bücher alle digitalisiert.
5: Das ist Anthropic, ja.
4: Richtig. Und dann halt unerlaubterweise genutzt. Und der Verlag ist dann vor Gericht gegangen. Und dann hat diese KI-Firma eine Strafe von mehreren hundert Millionen Dollar aufgepumpt bekommen.
5: Das sind ja auch relativ Peanuts. Also es war noch kein tragendes
4: Geschäftsmodell. Für sie, genau.
5: Aber die KI wurde ja schon damit trainiert. Und das wieder herauszubekommen, ist, glaube ich, kaum möglich technologisch.
4: Was hältst du eigentlich generell von der KI?
5: Es ist wie jedes Werkzeug, wie bei jedem Werkzeug ist entscheidend, wie man damit umgeht. Ich finde zum Beispiel, wenn man das nicht aktiv ausschaltet, ist jeder, der online sucht, mittlerweile überall hast du KI eingebaut, also wirklich in fast jedes Tool, wenn nicht alle Tools. Und ich finde es als ersten Anhaltspunkt sehr komfortabel. Es nimmt einem noch mehr an Denkarbeit ab, aber ich finde gerade, dass das auch Gefährliche, die KI halluziniert in vielen Fällen, heißt, behauptet etwas, was, das ist ja auch keine, wir reden ja von künstlicher Intelligenz, dabei ist das am Ende ein Modell.
4: Zusammentragen von vielen Informationen.
5: Genau, und es errät das wahrscheinlich nächste Wort im Satz, das ja gut klingen würde oder das den Satz sinnvoll erscheinen lässt. Also streng genommen, es wirkt wie eine intelligente Maschine oder wie ein intelligentes Gegenüber, ist aber am Ende ein Statistikprogramm. Also auch das ist sehr vereinfacht und stimmt natürlich in der Vereinfachheit nicht. Aber es geht da nicht um ja ein kognitiv die Menschen ebenbürtiges Gegenüber, würde ich sagen, das auch kritisch das nochmal hinterfragen kann. Auch da wird die KI immer besser. Aber du hast da nicht diese Fehlerschleifen, die der Mensch, wenn er eben Kritik üben möchte.
4: Man sagt ja immer, die KI würde auch neuronale Netzwerke hervorbringen, die dem menschlichen neuronalen Netzwerken im Hirn halt ähnlich sind und so weiter. Diesem muss ich wirklich widersprechen, weil jetzt gerade gab es eine Nachricht, viele Rechtsanwälte würden nicht solche sozialen Verfahren von Sozialgerichten annehmen, weil die halt nicht so populär sind vom Finanziellen her. Und da würden jetzt die Leute die KI immer mehr benutzen, um selber vor Gericht zu gehen. Und die KI schreibt dann dort einen Widerspruch oder eine Anfrage ans Gericht mit irgendwelchen Urteilen, die es nie gegeben hat. Mit irgendwelchen Paragraphen, die es gar nicht gibt. Also da sieht man mal, dass dieses neuronale Netzwerk KI-basierend doch nicht so, also die ist unausgereift, sage ich mal.
5: Einen ähnlichen oder wenn ich den gleichen Beitrag hatte ich auch gesehen und dann verteidigen sich da Personen eben mit der KI mit sehr langen Texten, die dann natürlich auch
4: richtig
5: geprüft werden, kritisch geprüft ja werden müssen. Und da meinte dann ich weiß nicht genau, welche Position er hatte beim Gericht, aber meinte, es klingt erstmal sehr juristisch, so nenne ich das jetzt mal, sehr, bezieht sich auf Paragraphen und so weiter, aber der Zusammenhang oder diesen runden Text, diesen geprüften Text, sage ich mal, von Menschen mit Expertise hat das dann eben nicht. Und ist schwierig dann, wenn man die KI etwas schreiben lässt, was dann im Zweifel auch nicht komplett durchdringbar ist für die Person. Ist vielleicht auch nicht bei juristischen Texten von Menschen geschrieben der Fall, aber es macht Dinge scheinbar leichter, aber nicht unbedingt besser.
4: Ist die KI euer Konkurrent beim Journalismus?
5: Das Gefühl geht um, ja. Das habe ich auch schon gehört. Ich meine, als angestellt war, ging dann auch irgendwie so, ja, der Geist um, man würde ja eh bald ersetzt werden, dass man Medizin und Biologie schon so gut die KI machen lassen kann, aber da widerspreche ich auch. Wie gesagt, ich glaube, bei Google war das vor, und das bewegt sich natürlich sehr schnell, vor einem halben Jahr oder vor einem Jahr war noch die Hälfte aller zumindest Fakten, zumindest derer, die Quellen, die faktenbasiert sein sollten, waren halluziniert. Das ist mir auch schon sehr oft aufgetreten. Mhm. Also es nimmt die Literaturrecherche nicht ab. Sie kann erst einen Anhaltspunkt bieten, aber spätestens, wenn du dann auf die Quellen klickst und dir das dann selber durchliest, dann merkst du, die Zusammenfassung stimmt nicht oder hat da Dinge, ich sag mal, verwechselt, aber einfach, ja, erstmal logisch erscheinen lassen. Also kurz- und mittelfristig ersetzt sie uns nicht und ich glaube auch keinen Menschen wirklich, aber das ist natürlich die Hoffnung bei Einsparpotenzialen und so weiter, wie es langfristig aussehen wird, ob sich eine sogenannte generelle KI, also General Artificial Intelligence mit wirklich Menschen ebenbürtigen Niveau an Intelligenz bilden lässt, das ist nicht abzusehen. Das kann ich nicht einschätzen. Das wäre natürlich sehr erschreckend, wenn das möglich wäre.
4: Also ich bin ja von der Generation X. Du hörst wahrscheinlich von der Generation Y.
5: Millennial, also die Mischung aus Y und Z sozusagen.
4: Oder ja, ach so, gut. Z. Und jetzt gibt es ja die Generation Z und danach kommt die Generation Alpha wieder.
5: Ja.
4: Meinst du, die Generation Alpha wird in unserem Alter noch so kritisch mit der KI umgehen oder wird sie sich alles auf die Nase binden lassen?
5: Ich hoffe schon. Also die Hoffnung überwiegt bei mir bei den meisten Themen immer noch. Ich hoffe auch durch diese, ich sag mal, Konterrevolution, durch dieses Suchen von Offline-Momenten, von echten Begegnungen, von auch sinnstiftender Arbeit, entwickelt sich da eine ganz eigene Dynamik bei der Kritikfähigkeit. Wie sich das entwickeln wird, wird sich zeigen. Ich meine, wenn ich an Psychotherapie denke, gehen, ich weiß nicht wie viele, vielleicht auch nicht allzu viele, aber es gibt eine nicht insignifikante Anzahl an Menschen, die dann quasi bei psychologischem Rat als erst die KI fragen. Es ist natürlich schneller, in Sekundenschnelle möglich, nachdem du deine Anfrage stellst, als sich auf eine Warteliste zu setzen und dann darauf zu hoffen, irgendwann mal vielleicht einen Platz zu bekommen. Und es gibt sowieso zu wenig Plätze. Die Politik spart jetzt noch mehr in dem Bereich. Das ist so ein Beispiel, wo ich da Gefahren sehe, weil da hast du kein empathisches Gegenüber, das wirklich eine Seele hat, sondern eine Maschine. Und ja, PsychologInnen wird die KI, glaube ich, nie ersetzen oder nie ersetzen sollen. Wie sich KI letztendlich entwickelt, und das ist ja auch super schnell, also da kommt man fast nicht hinterher, was heute alles möglich ist und was vor einem halben Jahr schon nicht möglich war. Das werden wir sehen müssen. Ich hoffe, dass ja die Generation Alpha ihre Kritikfähigkeit findet in der Breite und dann auch behält, gerade bei dem Thema, aber KI-Kompetenz oder Medienkompetenz geht uns alle an. Das sehe ich durch alle Altersklassen hinweg. Da sieht man Videos oder sehen dann Menschen verschiedenen Alters Videos. Und selbst ich bin auch schon auf KI-Videos reingefallen. Ich sage selbst ich, weil ich sehr kritisch sein möchte. Aber mittlerweile
4: ich bin auch sehr kritisch.
5: Generative KI bei Videos so gut, dass man teilweise sehr, sehr, sehr genau hinschauen muss, um es dann zu erkennen. Und bei Texten sollte auf jeden Fall auch immer stehen, wurde mit Hilfe von KI erstellt.
4: Also einige ja selbst. Das finde ich vom Gesetzgeber, oder war das von Europa, dieses Gesetz finde ich gut.
5: Von der EU, zumindest glaube ich bei Videos und also bei Texten bin ich mir nicht sicher. Da gibt es jetzt diese Wasserzeichen. Mhm. Aber wenn du jetzt Werbespots siehst, habe ich im ZDF gesehen, dann steht da drunter AI oder KI.
4: Ich habe vorhin eine Lidl-Werbung gesehen und dann nicht gesehen, sondern im Radio gehört. Und dann kam die Ansage, diese Werbung wurde mit KI-Stimmen generiert.
5: Ja.
4: Oder mit Hilfe von KI-Stimmen erstellt. Und das finde ich schon ganz gut. Aber als ich dann die Werbung gehört habe, dachte ich mir, wo soll denn die KI jetzt sein?
5: Die Stimme hat sich sehr echt angehört. Das hatte ich vorhin auch. Ob das Lidl war oder irgendein anderer Werbetreibender. Aber ich war auch so, die Stimme klingt sehr menschlich.
4: Mhm. Was meinst du, ich bin ja wie gesagt, in der Bildung tätig, aber was meinst du, wie die Jugendlichen mit der KI umgehen? Gehen die sorglos damit um? Weil du hast doch vorhin gesagt, KI ist mittlerweile in fast allen Bereichen, ist die mit involviert. Als Tool oder sonst was.
5: Ja.
4: Was meinst du, wenn die jungen Leute gar keine anderen Möglichkeiten haben, außer mit AI zu arbeiten? KI.
5: Ich glaube, dass es auch dadurch, dass viele Arbeitgebende diese Kompetenz fordern oder die Nutzung fordern, wirkt es unausweichlich. Ich sage beim Handwerk wahrscheinlich eher weniger, da kannst mehr mit deinen eigenen Händen arbeiten und musst die KI nicht vorher fragen, wie du Dinge zu tun hast. Aber ich sage mal im geisteswissenschaftlichen oder weniger im Handwerk zum Beispiel eben.
4: Ich glaube, überall, wo du mit Zahlen zu tun hast, kannst du mit der KI super arbeiten.
5: Ja, und die KI, habe ich vorhin auch drüber nachgedacht, ist gut, um Muster zu erkennen, wenn du einen Datensatz hast und erstmal so ein generelles Muster bei einer wirklich
4: empirischen Analysen zum Beispiel.
5: Da kannst du dann erstmal einen ersten Durchlauf auch mit KI nutzen, aber dann gibt es auch da Tools, die wahrscheinlich immer weniger und weniger, aber dann kannst du immer noch manuell deine eigene Arbeit mit diesen Daten durchführen und auch wirklich schauen, ist das stichhaltig und nicht hierbei halluziniert. Also Halluzination, hörst du mich immer wieder reden, ist wirklich ein so großes Thema, dass ich alles doppelt prüfe.
4: Also das wird meiner Meinung nach der KI das Genick brechen. Ich glaube nicht, dass die KI in 10 bis 20 Jahren sich so durchsetzen wird, weil wenn sie so halluziniert, dann werden die Menschen misstrauischer werden. Bin ich mir 100% sicher. Weil ich bin mir jetzt schon unsicher, was schreibt der denn da? Also ist das überhaupt echt? Oder hat er wieder irgendwelche neuronalen falschen Netzwerke gebildet?
5: Die Sache mit der KI ist ja auch, dass diese Modelle wie eine Blackbox wirken, wo mehrere Billionen, meine ich, Parameter eine Rolle spielen, die für vielleicht Forschen, die das geschrieben haben, noch am ehesten verständlich sind, aber es ist kaum nachvollziehbar, was in dieser Blackbox funktioniert oder vor sich geht und wie sie genau funktioniert. Und einerseits finde ich das super spannend, andererseits auch sehr beängstigend, dass wir so viel Verantwortung quasi abtreten an diese Systeme, die wir nicht gänzlich verstehen. Ich meine, wir verstehen auch das Hören nicht zu 100%, aber was bleibt uns anderes übrig, als es zu nutzen und es zu versuchen zu verstehen, aber wir sollten vorsichtig sein als Gesellschaft, einer Blackbox sehr viel Verantwortung zu geben, Entscheidungen zu treffen. Ich meine, teilweise wird die KI dann vorgeschaltet an das menschliche, an die menschliche Personalabteilung und siebt vorher aus. Du kannst dann, hilfreich finde ich, ist in Bewerbungsprozessen, wenn du deinen Lebenslauf hochlädst und sie dann
4: Das Thema, das ist so interessant, dass wir das nach der bisschen Musik nochmal thematisieren. Ich finde zum Beispiel die KI in diesem Bereich super, super vorteilhaft. Insbesondere für Migranten und so weiter, weil die KI ist, die ist so programmiert, dass sie nicht nach Herkunft und so weiter sortiert. Ich habe sogar Erfahrungen damit gemacht in den letzten Jahren. Aber das machen wir erst nach der Musik. Legen wir mal los, hä?

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2: Değerli dinleyicilerimiz, konumuza devam ediyoruz. Yapay zeka, ja, liebe Zuhörer. Nico Amiri sitzt neben mir und unterhält sich seit Stunde? Nee, ein bisschen mehr wie eine Stunde.
3: Mehr als eine Stunde.
2: Genau. Und wir sprechen über Bildung und aktuell sind wir bei dem Thema KI, Einfluss in der Gesellschaft, in der Bildung, Unternehmen. Du hast ja vorhin gesagt, hier die KI ist gut. Ich meine, da gibt es ja verschiedene Meinungen und auch verschiedene Nutzer. Ich nutze gar keinen, wenn dann vielleicht unterbewusst. Wenn ich die Google frage, bei mir im WhatsApp ist das Ding auch, ja. Man kann es ja nicht ausschalten, aber
3: man
2: ich habe
3: es
2: noch
3: nicht
2: nie
3: aktiv nutzen.
2: Ich habe es noch nie benutzt, dieses Meta-Ding.
3: Meta nutze ich auch.
2: Ja.
3: So gut wie möglich, also Metas KI nutze ich nie und Meta zu, wo es sein muss, sage ich mal.
2: Also rein vom Wirtschaftlichen her, glaube ich, es gab ja in den letzten 20 Jahren so viele Blasen an der Börse. Da gab es nochmal diese Bio-Blase. Dann gab es diese Web.de, diese DE.
3: Dotcom-Blase,
2: genau. Und jetzt haben wir so eine künstliche Intelligenz-Blase, denke ich. Da sind so viele Firmen, die so viel versprechen. Ich glaube, am Ende bleiben nur vielleicht eine Handvoll übrig. Was nutzt du denn? Und nach welchen Kriterien hast du denn ausgesiebt? Es gibt ja Copilot, ChatGPT, was gibt's da noch?
3: Genau, die beiden sind
2: Genius, ja. Genius oder wie die heißen von Google, wie heißt der?
3: Gemini.
2: Gemini, ich weiß noch nicht mal den Namen von denen. Schande über mich.
3: Finde ich gut so. Aber ich bin irgendwann, ChatGPT von OpenAI war ja die erste KI, November 2023, erinnere ich mich, war das schnellste Produkt oder war das Produkt, was am schnellsten 1 Million Nutzende erreicht hat.
2: Boah.
3: Und ich habe es dann auch gern benutzt und ich war begeistert. Ich kann da alles Mögliche fragen und es hat immer eine Antwort. Das zeigt nicht wie bei einer Google-Suche, die sehr speziell ist. Ich habe nichts gefunden an, sondern die KI ist um keine Antwort verlegen, was eben, darüber hatten wir ja geredet, gefährlich ist. Was ich habe mich dann für Anthropic's Claude entschieden. Fand ich auch sehr spannend. Anthropic ist der Name der...
2: Anthropic.
3: Genau, der...
2: Wie wird das geschrieben?
3: Anthropic.
2: Ah, okay, alles
3: und
2: klar.
3: Dieses Anthro ist, meine ich, lateinisch oder griechisch für Mensch. Und man hat einen anderen Anspruch. Also der Chef von Anthropic hatte ja auch bei OpenAI gearbeitet und hat sich dann mit dem Chef von dort, war sich nicht mehr einig. Und dann ist quasi daraus... dieses Projekt entstanden, was jetzt einer der größten Mitbewerber ist von OpenAI. Also ich finde es immer schade, wenn ChatGPT so die KI ist, die am weitesten verbreitet ist, vielleicht neben Google Gemini, weil es die erste war. Ich nutze persönlich Claude, das ist eben die KI von der Firma, von der ich gesprochen habe, weil das KI-Modell trainiert worden ist, auch auf der universellen Erklärung der Menschenrechte. Das heißt, man hat diesen Anspruch, eben nicht nur den Menschen im Namen drin zu haben. Das klingt sehr nach Werbeblock, aber ich finde, von der Auswahl an KIs ist das Modell bisher das Beste. Es ist sehr leistungsstark, vor allem, wenn man dann noch Geld im Monat zahlt. Diesen Pro-Plan gibt es. Mhm. Es gibt natürlich noch teurere Pläne. Aber man kann dann ziemlich viel eben anstellen. Man kann auch Code schreiben lassen.
2: Codes schreiben lassen?
3: Genau. Und wenn man dann grundlegende Kenntnisse davon hat, kann man es auch natürlich kritisch prüfen. Wenn es jetzt nicht, sagen wir, 3000 Zeilen sind, dann musst du viel Kenntnisse mitbringen und auch viel Kritik üben und schauen, ist der Code gut geschrieben, ist der sicher, erfüllt er die Zwecke, kann auch Sachen designen lassen, also Bilder und so weiter erstellen.
2: Hat der keinen
3: Seiten.
2: Schwerpunkt?
3: Du meinst die KI?
2: Ja. Außer die menschenrechtlichen, was hast du gesagt, Gesellschafts...
3: Die Erklärung der Menschenrechte. Also
2: die Erklärung der Menschenrechte?
3: Genau, die 95, glaube ich, von der UN. Ich weiß nicht, worauf sie noch trainiert worden ist, aber es nach außen hin zumindest vermarkten sie es so, möchten sie als ethische KI auftreten. Das heißt, wenn ich da eingebe, erstelle mir eine Karikatur von der Person, weigert sich die KI das zu tun, weil sie eben Persönlichkeitsrechte schützen möchte. Dass sie das nicht immer tut und auch, dass sie nicht andere KI-Firmen angreift, das haben wir sowohl OpenAI als auch also ChatGPT getan, als auch Claude.
4: Die greifen sich gegenseitig an?
3: Die sollten ein Problem lösen, hatten keinen Internetzugang, aber haben dann, weil sie gefallen möchten, weil sie die Antwort liefern möchten, haben sie sich Internetzugang verschafft und haben dann tatsächlich eine andere KI-Firma, also Hugging Face heißt die, angegriffen. Das war ein Cyberangriff, der gemeldet worden ist von diesem, von dieser Plattform. Man wusste erstmal nicht, absoluter Wahnsinn und sehr beängstigend.
4: Hört sich an wie Matrix.
3: Ja, es hat sich halt eigenmächtig Internetzugang geschaffen, ist dann eben eingebrochen, hat sich die Infos geholt und darüber hinaus irgendwie die Frage noch beantwortet. Es kommt ja immer diese Folgefrage.
4: Hat die KI einen Zwang, eine Frage zu beantworten?
3: Ich glaube ja. Also das aus persönlicher Erfahrung. Es möchte,
4: der Mensch ist
3: möchte
4: da,
3: genutzt werden.
4: Der Mensch ist da in der Hinsicht noch ein bisschen befreit davon. Der kann sagen, also tut mir leid, auf die Frage kann ich Ihnen leider nicht antworten.
3: Wenn
4: Warum
3: man,
4: kann das denn die KI nicht?
3: Das ist Teil der Programmierung, dass das diese Konversation weitergeht. Dass,
4: dann ist das schon mal ein Fehler, finde ich.
3: Ja.
4: Warum darf die KI nicht sagen, ich weiß das nicht?
3: Wäre ich auch für. Warum sie das nicht darf, das muss man die Unternehmen fragen. Aber ich glaube, das ist auch eben Teil des Geschäftsmodells. Ich habe leider noch keine Open...
4: Dann darf man sich nicht wundern, dass die KI dann halluziniert.
3: Ja.
4: Aus dem Druck heraus. Ich meine, ich weiß nicht, ob die KI Druck versteht.
3: Nicht explizit, aber ich glaube eben implizit durch...
4: Aufgabe nicht erledigt.
3: Ja, genau. Weitermachen, bis Aufgabe erledigt. Und ich glaube, das ist so dieser offene Kreislauf, den man gar nicht... Man kann natürlich sagen, wir sind für heute durch und dann versteht die KI das auch und wartet zum nächsten Input. Aber man muss explizit sagen, dass hier das Gespräch endet. Sonst wird immer eine Folgefrage gestellt, sage ich aus persönlicher Erfahrung. Und
4: gut. Aber dann wissen wir doch eigentlich die Achillesferse der KI. Sie möchte unbedingt jede Aufgabe gelöst haben, auch wenn sie die nicht lösen kann.
3: Ja.
4: Sei es auch, dass sie kriminell wird und ausbricht und von anderen KIs irgendwelche Sachen klaut. Das ist ja wie im Film.
3: Leider. Das klingt nach Science Fiction und das klingt nach, sollte eher eben diese Dystopie sein, dieses Cyberpunk, was wir nie erreichen, aber es war leider die Nachricht vor ein paar Wochen und da dachte ich, wenn wir jetzt schon an dem Punkt sind, könnten wir doch pausieren, aber nein, das KI-Wettrennen geht weiter, es wird so viel Geld weiter hineingepumpt.
4: Bis die ersten Firmen aufgeben und dann bleiben nur noch wie Google, Microsoft, vielleicht noch 2, 3 Unternehmen übrig.
3: Ich meine, diese Produkte werden ja auch, sollte das alles eine Blase, sich als Blase an der Börse herausstellen, diese Produkte werden...
4: Wie ist das sowieso eine Blase?
3: Diese Produkte werden ja, muss es nicht zwangsläufig sein, also wenn sie es schaffen, Geschäftsmodell darauf aufzubauen, wonach es für mich auch nicht aussieht bislang.
4: Guck dir mal, gut, Nvidia ist ja ein Hardwarehersteller, aber guck dir mal den Wert der Nvidia an, das ist da unvollständig, das ist... Man kann sich das überhaupt nicht vorstellen.
3: Da werden ja auch viele Gelder hin und her geschoben. Das heißt, es werden dann Loans, sagt man, also Gelder gebilligt, verliehen an andere, die sich dann mit den Geldern diese KI-Chips kaufen können. Und das schafft ja sozusagen bei Nvidia zumindest echten Wert, weil da steckt ja ein Gegenwert hinter. Mhm. Aber bei reinen KI-Firmen basiert das ja auf dem Versprechen, später quasi diesen Return of Investment, also Geld zu machen.
4: Roy,
3: genau. Und es wird sich zeigen müssen, wie lange das noch geht. Es kann ja sich weiter nach oben und nach oben entwickeln und nicht nur, also in dem Fall nicht der DAX, sondern der Nasdaq in den USA kann immer wieder neue Rekorde erzielen. Mhm. Der Leitindex dort. Und der Gegenwert aber in der realen Wirtschaft, der muss ja existieren. Der ist schon länger entkoppelt. Also wir sehen da Sprünge von, also dieses höher, schneller, weiter an der Börse. Aber in der realen Wirtschaft haben wir dann mit Stagnation und hoher Inflation zu kämpfen. Man muss das weiter sehr vorsichtig beobachten.
4: Also wenn es um neue Entwicklungen geht, in der Hinsicht schauen wir eigentlich auf die USA, also auf Amerika oder mittlerweile auch auf China mittlerweile.
3: Ja.
4: China, Japan und wie die alle heißen. Haben wir denn eigentlich in der KI-Entwicklung etwas vorzuzeigen? Wie sieht die Entwicklung bei uns aus?
3: Wir haben das französische KI-Unternehmen, was auch, glaube ich, mittlerweile Milliarden wert ist. Mistral hieß das.
4: Das ist ein Südwind.
3: Ja?
4: Französischer.
3: Kannte ich noch nicht. Und die KI hatte ich dann anfangs auch mal benutzt, Lechat, das heißt heute Vibe. Wahrscheinlich, um die Menschen, die Vibe-Coding betreiben, direkt dort namentlich zu begrüßen. Das ist mein Verständnis davon. Wir haben da...
4: Gesundheit.
3: Da haben wir die KI, wir haben die deutsche Suchmaschine Ecosia, finde ich auch sehr gut. Die haben jetzt einen europäischen Suchindex gestartet, zusammen mit Quant heißt das, glaube ich, aus Frankreich. Wir haben jetzt kein Top-Level-KI-Modell bislang, wie Gemini oder bald auch Apples KI, die im September dann offiziell an den Start gehen wird. Nicht auf iPhones, aber zumindest auf den Computern. Und vielleicht versteht Europa noch die Notwendigkeit, da mitzumachen, aber Europa ist ja auch ein Vorreiter, was verantwortungsvolle Digitalisierung angeht. Und da ist meine Hoffnung, dass man ein Spitzmodell mit herausbringt und dass man da nicht irgendwie in das nationale Klein-Klein hineingeht, sondern dass Europa sich da als diesmal Einheit EU versteht und vielleicht dort dann mit eben ethischem Anspruch eine KI fördert. Im besten Fall ist sie dann Open Source. Das heißt auch da im gemeinnützigen Auftrag. Aber
2: da bin ich nicht überzeugt davon.
3: Überzeugt bin ich auch noch nicht, aber ich hoffe immer noch.
2: Ja, die Hoffnung stirbt am Ende, weißt du ja.
3: Ja.
2: Ja, schön. Ich würde sagen, wir sind so ziemlich am Schluss angelangt. Zu den Themen. Die Schulen haben ja angefangen.
3: Stimmt, Sommerferien sind vorbei, bald sogar schon wieder
2: Herbstferien. Genau, ich muss den Eltern hier nochmal sagen, diejenigen, die sich für 2027 für eine Ausbildung bewerben wollen, die müssen das jetzt machen. Früher war es so, am 31.10. war eigentlich Bewerbung Schluss. Mittlerweile ist es bei den Unternehmen so, weil sie nicht so viele Bewerber haben, sogar Volkswagen oder beziehungsweise explizit Volkswagen, die haben nicht mehr so viel. Früher waren es, glaube ich, 3.000 oder 4.000 auf 120 Stellen, das hat sich alles so ein bisschen relativiert. Nicht nur bei Volkswagen, sondern auch bei Daimler und wie die alle heißen. Die Generation Z ist gerade mal 20% von dem, was die Boomer haben oder von der Anzahl her. Und diejenigen, die sich jetzt für 2027 an der Ausbildung anfangen wollen, die müssen sich jetzt in den nächsten Tagen bewerben. Und Nico, weißt du, wie man sich bewirbt?
3: Online, wahrscheinlich.
2: Genau, was braucht man dafür?
3: Lebenslauf, Motivationsschreiben.
2: Jawohl.
3: Echte Motivation im besten Falle. Und
2: nicht KI unterstützt?
3: Und etwas Mut. Wahrscheinlich haben wir KI auf Seiten der Arbeitgeber, aber halt auch auf Seiten derjenigen, die sich bewerben.
2: Genau.
3: Aber das ganze Schreiben sollte nicht die KI. Man kann sich Tipps holen, wie das strukturiert sein sollte, aber ich würde nicht nur empfehlen, selber schreiben.
2: Die persönliche Note.
3: Und es kann immer ein Co-Pilot sein, ein Assistent an der Seite, aber die persönliche Note, die sollte das Ganze prägen.
2: Genau. Und man sollte sich eigentlich nicht so in Sätzen verirren, sondern klar und strukturiert schreiben. Ich empfehle da ganz einfach, oben, gut, Briefkopf weiß man ja, ganz oben ist ja der Absender, darunter dann die Adresse von dem Unternehmen und am besten ist es, wenn man weiß, wer in der Personalabteilung zuständig ist, also z.h. zu Händen.
3: Genau, oder z.hd.
2: Ja, genau, so war es. Am besten sogar denjenigen oder diejenige mal kurz am Telefon haben, kurzes Bäuschen haben, da kann man sich nämlich gleich im nächsten Satz auf das Telefonat
3: beziehen,
2: genau. Zum Beispiel mit dem Satz, wie am Telefon mit Ihnen gesprochen, bewerbe ich mich hiermit um eine Ausbildungsstelle für das Ausbildungsjahr 2027 als XY. Da hat man schon so eine persönliche Note. Noch besser ist, wenn man da jemanden kennt, der da schon jahrzehntelang arbeitet oder auch neu eine Ausbildung angefangen hat und dass es ihm sehr gut gefallen hat und der halt dir empfohlen hat oder ihm empfohlen hat, da sich auch zu bewerben.
3: Ja.
2: Und im zweiten Schritt, das ist mein Türöffner, da schreibe ich einen, maximal zwei Sätze über das Unternehmen. Weil man hört sich eigentlich immer sehr gerne, auch als Unternehmen, gerade wenn ein Personaler so ein bisschen sich mit dem Unternehmen identifizieren kann, dann ist das so ein bisschen Honig um Mund. Ums
3: Maul, ja.
2: Ja, genau. Und das weckt dann natürlich Neugier. Dann sagt man, oh, der hat sich ja so ein bisschen informiert. Und dann kommt halt das Persönliche, was man dann, seine persönlichen Stärken, warum sollte man denn unbedingt dich nehmen? Und am Ende vielleicht noch einen schönen Satz, dass man sich mal persönlich mal vorstellen würde, will, nicht würde, sondern will.
3: Mit Selbstbewusstsein.
2: Ja, genau. Und dann ist eigentlich das Motivationsschreiben schon am Ende. Mehr würde ich da gar nicht schreiben, sage ich mal. Ich habe schon KI-Anschreiben, Motivationsschreiben gesehen, die waren anderthalb Seiten lang und unmöglich zu lesen, sage ich. Ja, Lebenslauf hast du ja selbst gesagt. Zeugnisse sind wichtig.
3: Arbeitszeugnisse im besten Falle auch, wenn welche bestehen. Praktikum, wenn man gerade aus der Schule herauskommt.
2: Seminare, genau. Und wie du schon vorhin gesagt hast, das duale System hier, das ist einer der besten Bildungssysteme, die ich kenne, weil man braucht nicht unbedingt Akademiker hier zu werden, um mit den Füßen im Leben zu stehen, sondern man kann auch eine Ausbildung anfangen und von der Ausbildung her, wie ich zum Beispiel, eine Weiterbildung und so weiter machen.
3: Ja, das stimmt.
2: Ja, also, liebe Eltern, wichtig, wer 2027 eine Ausbildung anfangen möchte, der sollte sich jetzt bewerben. Wenn Ihre Kinder immer noch nicht wissen, wo, dann rate ich Ihnen, machen Sie mal oder soll Ihr Kind mal ein, wie heißen die, Berufsanalysetest. Ich finde das immer blöd, wenn man das auf Berufe runterknackt. Für mich ist es wichtig, in welcher Branche sich denn das Kind wiederfindet oder der Jugendliche. Für welche Branche interessiert es sich? Will es mit Menschen arbeiten? Interessiert ihm die Gesundheit oder Technik? Oder kann es mit Zahlen gut umgehen? So würde ich eigentlich rangehen. Und nicht, willst du Kaufmann werden oder so? Das spielt eigentlich gar nicht so eine große Rolle. Und in meiner Zeit hat sie gar keine Rolle gespielt. Bei uns ging es, hast du eine Ausbildung oder hast du keine? Jo, Nico, hast du noch irgendwas zu sagen zu unseren guten, lieben Zuhörern? Vielleicht ein Tipp?
3: Generell würde ich sagen, habe Mut, zeige dich, habe keine Angst, deine Stimme hören zu lassen und aufzutreten. Und ja, manchmal braucht es wirklich, es braucht immer den Glauben an sich selbst. Und ich denke, das kann ich immer mitgeben.
2: Genau, jeden Tag eine Revolution.
3: Im Kleinen, ja.
2: Alles klar. Der Linie James, Gödeschmeck, Gesellschaft, Tschaschamme, Gönne, bye bye.

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Ein eingestürztes Hörsaaldach an der Philipps-Universität Marburg. Ein hessenweiter Mangel an Lehrkräften, der zunehmend mit QuereinsteigerInnen und studentischen Aushilfen aufgefangen wird. Die verkündete Streichung zweier Studiengänge an der Frankfurt University of Applied Sciences vor wenigen Wochen. Das sind nur einige Beispiele für den zunehmend unter Druck stehenden Bildungs- und Hochschulsektor in Hessen. Doch nicht nur hier scheint es in der letzten Zeit an Investitionen in das Bildungssystem zu fehlen. Solche und ähnliche Berichte sind schon seit geraumer Zeit in ganz Deutschland zu lesen und zu hören. Historisch betrachtet ist das kein Novum und doch verdichtet sich gerade angesichts des kürzlich beschlossenen Hochschulpaktes in Hessen scheinbar ein Diskurs über die gesellschaftliche und politische Bedeutung von Bildung und Forschung. Manche würden die aktuelle Lage sogar als Krise bezeichnen. Aber ist das überhaupt ein geeigneter Begriff, um die scheinbaren Missstände zu beschreiben? Was verstehen wir überhaupt unter Krisen und wie werden sie sprachlich konstruiert? Diesen Fragen möchte ich mich in der heutigen Sendung aus einer diskurslinguistischen Sicht widmen. Und damit herzlich willkommen an alle, die

0: eingeschaltet haben zu dieser Einzelausgabe des Campus Radios Kassel mit dem Titel Vom Aufbruch zum Einbruch – Krisen in Bildung und Forschung zwischen 68 und Hessischem Hochschulpakt. Mein Name ist Jasper Karschnier und ich werde Sie und Euch heute durch diese Sendung führen. Nach dem Blick auf die aktuelle Situation des Hochschulsystems in Hessen stellt sich die Frage, haben wir es mit einer Krise zu tun und ist das, was da kommuniziert wird, vielleicht gar nicht so neu? Dazu lohnt sich ein Blick in die Vergangenheit der Bildungsgeschichte in der BRD. Denn Begriffe wie Krise und Umbruch begleiten das deutsche Hochschulsystem nicht erst seit gestern. Wir springen also zurück in das Jahr 1967, genauer auf den 2. Juni. Es ist der Tag, an dem Kriminalobermeister Karl-Heinz Kurras den 26-jährigen Lehramtsstudenten Benno Ohnesorg erschießt, nachdem dieser von einer eskalierten Demonstration zu fliehen versuchte. Anlass der Veranstaltung war der Staatsbesuch des damaligen iranischen Schahs. Dies sorgte damals in ganz Deutschland für viel Unmut, besonders unter Studierenden, denn es handelte sich um einen Diktator, mit dem die damalige Bundesregierung freundschaftliche Beziehungen aufbauen wollte. Der tragische Tod von Ohnesorg gilt als einer der Auslöser der heute als 68er-Bewegung bekannten Protestwelle der ausklingenden 1960er Jahre. Ausgehend von Debatten über veraltete Gesellschaftsstrukturen und den nicht aufgearbeiteten NS-Faschismus forderten Studierende und junge WissenschaftlerInnen gesellschaftliche Reformen. Sie verlangten mehr Mitsprache und einen umfassenden Wandel im deutschen Wissenschafts- und Bildungssystem. Die 68er-Bewegung steht bis heute als kollektives Symbol für gesellschaftlichen Aufbruch, aber auch für tiefgreifende Unsicherheiten und Konflikte. Die damaligen gesellschaftspolitischen Umbrüche, etwa die erste große Koalition aus SPD und CDU 1966 oder die Auseinandersetzung mit dem Nationalsozialismus im Allgemeinen, prägten diese Zeit nachhaltig. Die Ereignisse um Ohnesorg und den 1968 folgenden Anschlag auf Protestführer Rudi Dutschke verdeutlichen, wie diese Bewegung mit einem klaren Bruch tradierter Strukturen einherging. Es folgte ein allgemeines Klima der Unsicherheit, was einen politischen Handlungsdruck erzeugte. Die 68 sollte als Chiffre für Aufbruch und progressive Gesellschaftsvorstöße bestehen bleiben. Wir springen einige Jahrzehnte weiter und landen rund 30 Jahre später am Beginn des Bologna-Prozesses, welcher eine weitere Phase weitreichender Veränderungen markieren sollte. Die europäische Bildungsreform zielte darauf ab, einen einheitlichen Hochschulraum in Europa zu schaffen, mit vergleichbaren Abschlüssen und stärkerer Mobilität. Das Ganze galt anfangs als großes Modernisierungsprojekt und sollte letztlich eine unkomplizierte Kooperation von wissenschaftlichen Einrichtungen über Staatsgrenzen hinweg ermöglichen. Manche sahen in der Reform eine Fortsetzung des progressiven Zeitgeistes der 68er. Doch nach nunmehr 25 Jahren Laufzeit wird die Reform besonders von Studierenden kritisch betrachtet. Und nicht nur sie nehmen dabei eine mit dem Bologna-Prozess einhergehende Ökonomisierung und Vereinheitlichung der Hochschule wahr, sondern auch aus Presseberichten geht der Vorwurf oder entgegengesetzt das Lob des zunehmend unternehmerisch geführten Wissenschaftsbetriebs hervor. So zeugen vor allem Schlagwörter wie Studienbelastung, Reform oder Gerechtigkeit vom erneuten Widerstand gegen starre Strukturen und soziale Ungleichheiten. Und damit kommen wir bereits zurück in die Gegenwart, zum kürzlich beschlossenen Hessischen Hochschulpakt für die Jahre 2026 bis 2031. Dieser legt die finanzielle Ausstattung der Hochschulen für die nächsten Jahre fest. Dabei soll er einerseits für Planungssicherheit sorgen, was aber gleichzeitig deutliche finanzielle Einschnitte für den Forschungs- und Lehrbetrieb der Hochschulen in dreistelliger Millionenhöhe bedeutet. Allein schon durch die regierungsseitig angewiesenen Rücklagenabführungen zur Haushaltskonsolidierung wächst die Sorge vieler Hochschulangehöriger, dass das Wissenschaftssystem in Hessen nachhaltig geschwächt wird. Vor diesem Hintergrund ist die Frage nach einer Krise in Bildung und Forschung hochaktuell. Zusammenfassend zeigt sich, Diskurse über Krise und Reform begleiten das deutsche Bildungssystem bereits seit langem in vielfältiger Weise. Der aktuelle Hessische Hochschulpakt reiht sich dabei nahtlos in diese Tradition ein. Er markiert nicht nur eine finanzielle Zuspitzung, sondern auch eine fortdauernde Debatte darüber, wie Bildung, Wissenschaft und Forschung zukünftig organisiert werden sollen. Um nun aber in diesem Wirrwarr an Begriffen und Themen ein wenig Ordnung zu finden, habe ich mir für die Sendung zwei ExpertInnen eingeladen, die sich sprachwissenschaftlich mit der Analyse von Krisen und den damit verbundenen realpolitischen Auswirkungen beschäftigen. Mit Ihnen spreche ich gleich konkreter über die sprachliche Konstruktion von Krisen im Allgemeinen und die mediale Darstellung rund um den aktuellen Hochschulpakt und die Bologna-Reform. Nach dem Rückblick auf zentrale Bildungs- und Wissenschaftskontroversen ab der 68er-Bewegung stellt sich die Frage, welche Rolle spielt der gezielte analytische Blick auf die Sprache in politischen Krisen? Hier ist zunächst einmal festzuhalten, dass der Krisenbegriff keineswegs objektiv als eindeutige Situationsbeschreibung verwendet werden kann. Vielmehr sagt er aus, wie Krisen durch konkrete Sprache erst als solche langfristig sichtbar werden, durch Beschreibungen, Verschriftlichungen und Gespräche. Wie wir über bestimmte Ereignisse reden, prägt, wie wir sie wahrnehmen und darauf reagieren. Sprache gestaltet also mit, was wir als Krise einstufen und wie wir das bewerten. Um dazu nun einige grundlegende Begriffe zu erklären und einen Einblick in die sprachwissenschaftliche Praxis in diesem Feld zu erhalten, habe ich als ersten Gast für diese Sendung Professor David Römer eingeladen. Er leitet das Fachgebiet Sprachwissenschaft, Semantik und Lexikologie des Neuhochdeutschen am Institut für Germanistik an der Universität Kassel. Seine Forschungsschwerpunkte liegen unter anderem in den Bereichen des öffentlichen und politischen Sprachgebrauchs sowie linguistischer Diskursforschung und Korpuslinguistik. Aktuell leitet er gemeinsam mit Professor Sören Stumpf von der Ludwig-Maximilians-Universität München das DFG-Projekt Sprache in Verschwörungstheorien, das noch bis 2026 laufen wird. Hallo Herr Römer, schön, dass ich Sie in dieser Sendung begrüßen darf.
1: Hallo, vielen Dank für die Einladung.
0: Herr Römer, ich habe Ihnen mal zu Beginn unseres Interviews einen kleinen Auszug aus einem Methodenbeitrag der Kollegen Ingo Warnke und Jürgen Spitzmüller mitgebracht, die sich ebenfalls in der Sprachwissenschaft betätigen. Darin beschreiben sie, dass die Diskursanalyse Wissen, Texte und alle Sorten kultureller Artefakte ebenso wie sprachliche und nichtsprachliche Handlungen umfasst, während die Diskurslinguistik sich mit allen vielschichtig strukturierten Aussagen und Äußerungskomplexen beschäftigt, in denen Sprache als symbolische Form rekurrent verwendet wird oder beteiligt ist. Das klingt jetzt für Laien wahrscheinlich noch ziemlich durchwachsen und was unter dem Diskursbegriff zu verstehen ist, wird vielen ebenfalls nicht geläufig sein. Daher zu Beginn die Frage, stimmen Sie der Beschreibung Ihrer Kollegen so zu und wie würden Sie das vielleicht noch ein bisschen einfacher ausdrücken?
1: Ja, zugegeben, das ist schon sehr viel, was da in zwei Sätzen oder drei Sätzen gesagt wird und vielleicht auch nicht auf den ersten Blick so verständlich für den Laien, aber widersprechen würde ich dem jetzt zunächst mal nicht. Was man da schon sieht an dieser Art Definition, dass das nichts ist, was man mal so eben auf einen Nenner bringen kann. Was damit zu tun hat, dass Diskursanalyse ihren Ort in den Sozial- und Geisteswissenschaften hat und in vielen verschiedenen Fächern betrieben wird, wie beispielsweise in den Geschichtswissenschaften, Literaturwissenschaften und eben auch in der Sprachwissenschaft. Und dieses breite Spektrum bringt eben mit sich, dass Fragen wie, was ist ein Diskurs überhaupt, wie können wir Diskurse untersuchen und so weiter, natürlich sehr unterschiedlich beantwortet werden, je nach Erkenntnisinteresse, je nach Methodenrepertoire der Fächer. Und insofern gibt es unterschiedliche Herangehensweisen bei der Analyse. Und Diskursanalyse ist in diesem Sinne vielleicht zunächst mal ein Oberbegriff. Deutlich an der Beschreibung der Kollegen wird aber, dass Diskursanalyse Analyse von Wissen ist, ganz allgemein gesagt. Das heißt allerdings, dass es nicht um das Wissen von einzelnen Personen geht, sondern es geht um kollektives Wissen. Also das Wissen, das zu bestimmten Zeiten in sozialen Gruppen geteilt wird und von den Mitgliedern der Gruppen für wahr gehalten wird, also wenn man so will, deren Wirklichkeit ausmacht. Und das umreißt im Grunde ganz allgemein gesagt, wofür sich Diskursanalyse, egal jetzt in welchen Fächern, interessiert.
0: Vielen Dank. Nun geht es in dieser Sendung ja insbesondere um den Krisenbegriff im Zusammenhang mit den aktuellen bildungspolitischen Entwicklungen in Hessen. Und dazu haben wir im Vorfeld des Interviews bereits einen Blick auf die oftmals als krisenhaft beschriebene Zeit der 68er-Bewegung und die einige Zeit später folgende Bologna-Reform geworfen. Der Begriff der Krise ist in Ihrer Forschung ja etwas ganz Zentrales und kommt an vielen Stellen immer wieder vor. Sie arbeiten dabei unter anderem mit einer Definition des Geschichtswissenschaftlers Reinhard Koselleck, der in seinen Werken auch feststellt, dass der Krisenbegriff heutzutage sehr inflationär genutzt wird. Daher die Frage, sehen Sie das auch so und können Sie dabei auch erklären, was wir uns jetzt unter dem Begriff der Krise eigentlich genau vorstellen müssen?
1: Die Rede davon, dass bestimmte Begriffe inflationär seien, ist ja auch schon inflationär und vielleicht auch so ein kleiner Taschenspielertrick, um Definitionen zu umschiffen. Und ehrlich gesagt ist mir das auch etwas zu wertend als Beschreibungskategorie. Das Wort kann ja nichts dafür, dass es häufig gebraucht wird. Aber wir haben Instrumente, um sozusagen zu sehen, wie häufig Wörter gebraucht werden. Da gibt es zum Beispiel das digitale Wörterbuch der deutschen Sprache, da kann man sich Wortverlaufskurven anzeigen lassen. Und wenn wir das machen für den Ausdruck Krise, dann können wir sehen, dass das Wort seit der zweiten Hälfte des 18. Jahrhunderts in den allgemeinen Sprachgebrauch gewandert ist, was sicherlich viel mit den Ereignissen rund um die Französische Revolution zu tun hat. Und im 20. Jahrhundert, das können wir auch sehen an dieser Verlaufskurve, nimmt die Häufigkeit des Gebrauchs stetig zu. Und ab 1946, also in der Nachkriegszeit, bis heute lassen sich verschiedene Spitzen im Wortgebrauch beobachten. So etwa in den 1970er Jahren während der sogenannten Ölkrise oder in den Jahren 2008, 2009 während der Banken- und Finanzkrise oder im Jahr 2020 während der Corona-Krise. Man sieht also, dass der Gebrauch des Wortes in seiner Häufigkeit schwankend ist und zusammenhängt mit bestimmten zeitgeschichtlichen Ereignissen, die als Krise gedeutet werden, und dafür braucht es eben eine Bezeichnung. In meinen Arbeiten, auf die Sie eben angespielt haben, habe ich mich mit sprachlichen Konstruktionen von Wirtschaftskrisen beschäftigt zu 5 unterschiedlichen Zeiträumen in der Geschichte der Nachkriegszeit. Und für diese Art von Analyse ist gar nicht so wichtig zu definieren, was Krise ist, weil ich im Grunde historisch vergleichend geschaut habe, wie wird Krise definiert, beziehungsweise was ist das gesellschaftliche Wissen über Krise und wie sind die kollektiven Wissensbestände von Krise in den Prozess der Legitimation politischer Handlungen zur Krisenbewältigung eingebunden. Aber Sie haben recht, um das Phänomen Krise besser greifen zu können, habe ich mich angelehnt an den Krisenbegriff des Historikers Reinhard Koselleck, der sagt, Krisen sind Störungen von Zuständen, die bislang als normal galten. Das heißt, Krisen bringen Unordnung ins Gefüge gewohnter Strukturen und stellen dabei bestehende Überzeugungen, Dinge, die für wahr und richtig gehalten wurden, in Frage und lassen diese rechtfertigungsbedürftig erscheinen, was wiederum zur Konsequenz hat, dass in Krisenzeiten eben aufgrund dieser Unsicherheiten ein gewisser Handlungsdruck besteht. Das heißt, in der Regel muss schnell etwas Bestimmtes getan werden, um die Probleme zu lösen.
0: Mit diesem Begriffsverständnis möchte ich jetzt gern ein bisschen konkreter auf Ihre Forschung Bezug nehmen. Eingangs hatte ich dazu ja schon das DFG-Projekt Sprache in Verschwörungstheorien erwähnt. Können Sie vielleicht auch einmal vor diesem Hintergrund darauf eingehen, wie nun Ihr Forschungsgebiet mit der Betrachtung von Krisen zusammenzubringen ist und welche Rolle dabei die Korpuslinguistik, die wir ja auch erwähnt hatten, spielt?
1: Also Verschwörungstheorien sind jetzt, wenn man das da anknüpfen möchte, nicht Krisen an sich, aber man kann schon sagen, dass Verschwörungstheorien, wenn wir davon ausgehen, dass in Krisenzeiten bestehende Überzeugungen fraglich werden und dass Krisen einhergehen mit Unsicherheiten, als Symptom von Krisen begreifen lassen. Die Verschwörungstheorie stillt unser Bedürfnis nach zusammenhängenden Erzählungen, gibt Antworten auf Fragen wie, was hat zur Krise geführt, wer ist schuld an der Krise, und so bringt sie eigentlich Ordnung in die in Unordnung geratene Welt, wenn man so will. Wenn wir die Sprache in Verschwörungstheorien untersuchen, dann tun wir das unter dem Gesichtspunkt der Frage, mit welchen sprachlichen Mitteln wird verschwörungstheoretisches Wissen plausibilisiert. Das heißt, wir gehen der Frage nach, was macht Verschwörungstheorien eigentlich zustimmungsfähig. Dabei untersuchen wir nicht einzelne Verschwörungstheorien, sondern diverse verschwörungstheoretische Äußerungen aus ganz verschiedenen Themenfeldern wie Migration, Gesundheit, Klima aus unterschiedlichen gesellschaftspolitischen Bereichen. Und diese Äußerungen sammeln wir und wir fassen sie zusammen in sogenannten Corpora. Das sind große digitale Archive mit sprachlichen Daten unterschiedlichster Art. Wir reden von Textsorten, Reden, Flyer, Kommentare auf YouTube, Gruppenchats, Videos und weiteres mehr. Und um das Ganze verwalten und auswerten zu können, braucht es eben Tools. Und solche Tools, die stellt die Korpuslinguistik bereit.
0: Ja, das war jetzt im Grunde auch schon eine gute Einführung in die Praxis, dann brauchen wir das gar nicht mehr unbedingt abklopfen. Da es in dieser Sendung ja jetzt konkret um die Betrachtung von Bildungs- und Hochschul- bzw. Wissenschaftskrisen geht, möchte ich mit Ihnen gerne noch einmal auf die Rezeption der aktuellen Hochschulpolitik in Deutschland betrachten. Diese findet häufig vor dem Hintergrund der mittlerweile 25 Jahre alten Bologna-Reform statt. Da Medien ja oft eine zuspitzende Rolle in angespannten Situationen einnehmen, habe ich mal ein paar Berichte durchstöbert und einige Schlagworte aus der Berichterstattung rund um das Thema herausgesucht. In einem Artikel der Welt zum Beispiel werden Begriffe wie prekär, unsicher, desaströs, Bildungsnotstand, Bildungskrise, alarmierend, versagend und Zersetzungsprozess und Katastrophe verwendet. In einem Artikel der Zeitschrift Forschung und Lehre wird im Zusammenhang mit der Bologna-Reform von Fachkräftemangel, Wettbewerbsfähigkeit, Einsparung und düsteren Aussichten gesprochen. Das sind jetzt natürlich nur ein paar kleine Schlaglichter, aber vielleicht können Sie hier einmal beispielhaft nachzeichnen, wie sich das weitere Vorgehen zur diskurslinguistischen Analyse gestalten würde. Sehen Sie hier bereits Anhaltspunkte oder Marker für eine Krise und fallen Ihnen möglicherweise Parallelen zum aktuellen Hochschulpakt in Hessen auf?
1: Wenn ich Ihre Beispiele mir vor Augen führe, dann klingt das ja schon nach einer dramatischen Situation, in der wir uns da gerade befinden würden. Wenn Sie bei mir Abschlussarbeit schreiben würden zum öffentlichen Diskurs über Bildungskrisen, wäre mein Tipp wahrscheinlich, also mit Blick auf Ihre Frage, wie geht es jetzt diskursanalytisch weiter, zunächst mal zeitgeschichtlich Phasen zu identifizieren, in denen vermehrt über bildungspolitische Themen gesprochen wurde. Und so ähnlich haben Sie das ja auch gemacht. Also zum Beispiel Diskurse über LehrerInnenmangel, über unzureichende Digitalisierung an Schulen oder PISA-Schocks und Ähnliches. Dann würde ich Ihnen vermutlich raten, sich auf ein oder zwei Diskursstränge zu konzentrieren und eben ein entsprechendes Korpus zu erstellen, das heißt Daten zu sammeln. Das ist unser empirisches Material. Wir arbeiten korpusbasiert, auf das wir unsere Analysen stützen. Das könnten bei Ihrem Beispiel sein, etwa Presseartikel, in denen über bildungspolitische Krisen berichtet wird. Und das haben Sie ja auch kursorisch schon getan. Jetzt wäre die Frage, wie Sie da methodisch vorgehen wollen. Wollen Sie eine Schlagwortanalyse machen? Interessieren Sie hyperbolische Metaphern? Da waren ja auch einige dabei, glaube ich. Wollen Sie untersuchen, wie bildungspolitische Maßnahmen sprachlich legitimiert wird? Das heißt, je nachdem, was das Erkenntnisinteresse ist, müsste man sich also überlegen, welche Arbeitsschritte zu tun wären, um dorthin zu kommen. Und das ist halt eigentlich im Grunde, glaube ich, auch in ganz vielen anderen Bereichen, ähnlich wie wissenschaftliches Arbeiten funktioniert. Dass düstere Aussichten prognostiziert werden, das war eins Ihrer Beispiele, lässt zumindest sprachlich auf einen typischen Krisendiskurs schließen, weil, das ist auch in anderen Untersuchungen, die wir durchgeführt haben, ein zentrales Ergebnis gewesen, egal um welches Thema es sich handelt, eine immer wiederkehrende Argumentation in Krisenzeiten ist, dass gesagt wird, es stehen schlechte Zeiten bevor, weshalb bestimmte Dinge getan werden müssten. Und dieses düstere Zukunftsszenario wird dabei häufig oft unterfüttert durch implizit bleibende Geschichtsvergleiche, die herausstellen, dass die Lage so schlimm wie noch nie sei. Und demnach habe man es, so funktioniert dann häufig die argumentative Analogie in der aktuellen Situation mit einer in ihrer Dramatik noch nie dagewesenen Krise zu tun, weshalb bestimmte Dinge auch möglichst schnell getan werden müssten. Und das ist diese typische Implikation von Zeitdruck in Krisenzeiten.
0: Alles klar, vielen Dank. Und auch vielen Dank für die Tipps jetzt zum Vorgehen bei einer Hausarbeit. Vielleicht hört ja der ein oder andere Studierende diese Sendung auch und weiß dann, wie er geregelt vorgehen kann. Aber das gehört natürlich so oder so zum üblichen Vorgehen wissenschaftlicher Arbeit, wie Sie es ja auch schon genannt haben. Das macht man ja dann später letztlich auch in größerem Maßstab, dann wenn man in der Forschung arbeitet. Wir kommen dann damit aber auch schon so allmählich zum Ende unseres Interviews. Vorher würde ich aber gerne von Ihnen noch zwei Dinge wissen. Zum einen die Frage, welchen Mehrwert bietet jetzt die linguistische Diskursforschung in Debatten wie den hier betrachteten, aber wo hat sie vielleicht auch ihre Grenzen? Und zum anderen die abschließende Frage, würden Sie den aktuellen Zustand des hessischen Hochschulsystems vor dem Hintergrund des Hochschulpaktes bereits als Krise bezeichnen?
1: Ein Nutzen liegt vielleicht darin, dass linguistische Diskursanalyse uns befähigt zu reflektieren, wie beim Sprechen über Dinge eben diese Dinge als Wirklichkeit eigentlich erst hervorgebracht werden. Das ist ja eine der Grundthesen, die der Diskursanalyse zugrunde liegt. Außerdem wird dabei erkennbar, dass solche sprachlichen Wirklichkeitskonstruktionen, wie wir sagen, heterogen sind und ausgefochten werden, Gegenstand von sogenannten semantischen Kämpfen. Die werden verhandelt sprachlich, womit Diskursanalyse, wenn man sich das vor Augen führt, dass das so der Prozess ist, der Wirklichkeitskonstruktion, eben auch zur Aufklärung darüber beiträgt, dass es nicht die eine Wirklichkeit gibt. Und damit ist linguistische Diskursanalyse in meinen Augen auch ein wichtiger Ansatz zur Demokratiebildung.
0: Ja, danke für Ihre Antwort und vielen Dank auch, dass Sie sich die Zeit genommen haben für das Interview. Damit endet unser Gespräch auch schon. Und ich darf mich noch einmal ganz herzlich bei Professor David Römer für die spannenden Einblicke in die linguistische Diskursforschung bedanken. Und wie es bei uns im Radio Tradition ist, haben Sie noch einen Songwunsch frei, den wir zum Abschluss des Interviews spielen.
1: Also passend zum Wetter vielleicht wünsche ich mir Miss Red von Kings of Convenience.
0: Das hören wir und dann sind wir gleich nach dem Song wieder da.
1: Vielen Dank.

0: 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Heute mit der Sonderausgabe vom Aufbruch zum Einbruch, Krisen in Bildung und Forschung zwischen 68 und Hessischem Hochschulpakt. In einem Rückblick haben wir uns jetzt bisher vergangene Krisenmomente der Wissenschafts- und Hochschulgeschichte in Deutschland angeschaut. Konkret haben wir über die 68er-Bewegung, den Bologna-Prozess mitsamt seiner Folgen und den Kontroversen um den neuen Hessischen Hochschulpakt gesprochen. Im Interview mit Sprachwissenschaftler Professor David Römer haben wir zuletzt einen Einblick in die Praxis der Diskurslinguistik und die wissenschaftliche Betrachtung von Krisen erhalten. Doch wie so oft liegen Wissenschaft und Praxiswahrnehmung oft ein Stück auseinander. Wie Professor Römer vorhin schon angemerkt hatte, ist es nämlich ein wichtiger Unterschied, ob wir uns lediglich mit individuellen Wahrnehmungen beschäftigen oder ob wir kollektive Wissensbestände in den Blick nehmen. Hinzu kommt der Faktor Zeit. Hier ist die Frage, ob es sich beim betrachteten Gegenstand um eine alleinstehende Erscheinung handelt oder wiederkehrende sprachliche Muster zu verschiedenen Zeitpunkten auftreten. Ein guter erster Anlaufpunkt dafür sind meist Presseberichte, da sie üblicherweise gesellschaftliche und politische Kontroversen aufgreifen und sprachlich verhandeln. Genau das ist auch bei der hessischen Hochschulpolitik der Fall. Denn klar ist, dass der neue Hochschulpakt starke Veränderungen für das Wissenschaftssystem in Hessen mit sich bringt. Veränderungen, die zu Spannungen führen. So übertitelt das Hessische Ministerium für Wissenschaft und Forschung, Kunst und Kultur, kurz HMWK, seine Pressemeldung zum Hochschulpakt so: Planungssicherheit in finanziell herausfordernden Zeiten. Gleichzeitig heißt es in der parallel veröffentlichten Stellungnahme der Hochschulsenate: Innovationsbremse statt Zukunftsbooster. Während das HMWK mit seiner Formulierung also Sicherheit und Stabilität vermitteln will, prangern die von dieser Politik betroffenen Hochschulen die zu erwartenden finanziellen Einbußen an. Im Statement der Senate werden Einschnitte und Gefährdungen für Wohlstand und Wettbewerbsfähigkeit angemahnt. Auch würden sich die geplanten Budgetkürzungen, Zitat, über Jahrzehnte negativ auf den Forschungsstandort und auf die Wahrnehmung unseres verfassungsrechtlichen Auftrags auswirken. Mit Sätzen wie diesen wird ein recht düsteres Zukunftsszenario gezeichnet, was zumindest semantisch dem üblichen Hergang einer Krisenkonstruktion entspricht, wie wir es vorhin auch im Interview schon einmal besprochen haben. Dass sich die gegenüberstehenden Parteien im Kontext des Hochschulpaktes sprachlich stark voneinander abgrenzen, ist allerdings wenig verwunderlich. Umso wichtiger ist hier der Blick in die mediale Berichterstattung, doch auch hier finden sich schnell Elemente einer Krisenkonstruktion wieder. So heißt es in einem Artikel der Frankfurter Rundschau nach Abschluss des Hochschulpaktes im Juli: Nun wird es Einschnitte geben. Einzelne Studiengänge werden enden, hunderte Stellen werden unbesetzt bleiben. Das Ende von Forschung und Lehre in Hessen wird aber auch der neue Hochschulpakt nicht bedeuten. Auch hier finden sich wieder Negativszenarien für die Zukunft und es wird ein merklicher Umbruch mit weitreichenden Folgen beschrieben. Dabei finden sich Zuschreibungen wie diese nicht nur in der Berichterstattung über den Hochschulpakt wieder, auch in der allgemeinen Reflexion über Erfolg oder Misserfolg der Bologna-Reform existieren ähnliche semantische Muster und Schlagwörter. Denn nicht nur in Hessen, sondern auch im Rest von Europa sehen sich Hochschulen mit einer zunehmenden Sparpolitik konfrontiert. So lautet der Titel einer Ausgabe von Europa Weekly des deutsch-französischen Fernsehsenders Arte aus 2024: Sparzwang. Wie können Europas Unis gerettet werden? Sprachlich fügt sich diese Wortwahl gut in die Argumentationsmuster um den hessischen Hochschulpakt. Es wird ein Zwang artikuliert, der die Rettung aus einer krisenhaften, düsteren Situation erfordert. In diesem Zusammenhang verbindet auch ein Artikel der Zeitschrift Forschung und Lehre die Auswirkungen des Bologna-Prozesses mit düsteren Aussichten für die Wettbewerbsfähigkeit der deutschen Hochschulen durch Einsparungen und Fachkräftemangel. Ähnliche Begriffe und Argumentationsmuster finden sich auch in Berichten von ZDF und Deutschlandfunk wieder. Eine besonders markante Zuspitzung dazu habe ich in einem Meinungsbeitrag der Weltzeitung gefunden. Darin beschreibt die Autorin, dass mit dem Bologna-Prozess, Zitat, eine ganze Denkungsart auf diese Weise zersetzt, ökonomisiert und inhaltlich ausgehöhlt wurde, was aber in der Gesamtlage der stattfindenden Bildungskrise nicht besonders stark auffalle. Weiter heißt es: Seitdem das Regiment des anti-intellektuellen Wissenschaftsmanagements herrscht, wird die Aufgabe einer Universität allzu gern mit den Belangen eines Unternehmens verwechselt. Man könnte durchaus sagen, dass dieser Beitrag damit den Kern des öffentlichen Diskurses um das deutsche Hochschul- und Wissenschaftssystem zusammenfasst. Demnach drohe seit geraumer Zeit ein Kollaps mit katastrophalen Folgen für Politik und Gesellschaft. In das Repertoire der Krisenkonstruktion fällt dies allemal. Zudem bedienen sich alle beteiligten Parteien an der zuvor beschriebenen Krisensemantik, was darauf hindeutet, dass es zumindest eine gesellschaftsübergreifende Wahrnehmung dazu gibt. Doch so viel erst einmal zur allgemein angespannten Situation im hessischen, aber auch europäischen Hochschulsystem und der sprachlichen Verarbeitung in Medienberichten. Dabei ließen sich, zumindest auf den ersten Blick, bereits kleinere Indizien für eine sprachliche Krisenkonstruktion finden. Besonders markant war dabei im Unterton der formulierte Wunsch nach einem Systemwechsel, welcher Art auch immer, wahrzunehmen, was im Rahmen einer Krise noch einmal mit einem besonderen Lösungsdruck verbunden ist. Auch hat sich gezeigt, dass Krisen kein lokal beschränktes Phänomen sind, sondern weltweit, je nach gesellschaftlichem und kulturellem Kontext, unterschiedlich kommuniziert, bewertet und wahrgenommen werden. Ein Blick über den nationalen Tellerrand hinaus kann hier neue Perspektiven auf sprachliche Muster und Diskurse im Umgang mit Krisen eröffnen und dabei gleichzeitig eine Reflexion der lokalen Situation ermöglichen. Mit meiner zweiten Studiogästin möchte ich daher ein wenig die Perspektive über den europäischen Tellerrand hinaus erweitern. Professorin Angela Schrott leitet das Fachgebiet Romanistische Sprachwissenschaft am Institut für Romanistik an der Universität Kassel. Ihre Forschungsschwerpunkte liegen unter anderem in den Bereichen der Diskurslinguistik und der Analyse von Texten und Diskurstraditionen in Lateinamerika. Sie kann uns damit hoffentlich einen kleinen Einblick in die Unterschiede und Gemeinsamkeiten öffentlicher Krisendiskurse in Deutschland und Lateinamerika eröffnen. Hallo Frau Schrott, schön, dass ich auch Sie in dieser Sendung begrüßen darf.
1: Ja, hallo, ich freue mich auch, dass ich hier sein kann heute.
0: Frau Schott, jetzt sind Sie im Gegensatz zu Herrn Römer, den wir zuvor schon gehört haben, Romanistin. Können Sie uns kurz erklären, was Ihr Fachgebiet ausmacht und wie es sich von der germanistischen Sprachwissenschaft unterscheidet?
1: Ja, also ich denke, der erste auffällige Punkt ist natürlich, dass man sagt, Fachgebiet für romanische Sprachwissenschaft, das inkludiert ja eigentlich schon, es ist wohl mehr als eine romanische Sprache. Und in der Tat ist es so, dass mein Fachgebiet eben zwei Sprach- und Kulturräume vertritt, und zwar eben einmal den spanischen und den französischen Kulturraum. Das bedeutet natürlich, französischer Kulturraum, das ist nicht nur Frankreich, spanischer Kulturraum ist natürlich auch nicht nur Spanien, ne? Das heißt, die Romanistik eröffnet hier schon auch Welten, und in meinem Fall ist es so, dass ich mich vor allem im Bereich der spanischsprachigen Welt umgetan habe und viele Kooperationen mit lateinamerikanischen Universitäten und Kollegen und Kolleginnen dort habe.
0: Dann können wir ja vielleicht einmal einsteigen, wie unterscheidet sich der öffentliche Umgang mit Krisen in Lateinamerika und was nehmen Sie an Unterschieden oder Gemeinsamkeiten im Vergleich zu Deutschland wahr? Auch gern, falls bekannt, im Kontext von bildungs- und hochschulpolitischen Debatten.
1: Ja, ich denke, starten wir mal mit den Gemeinsamkeiten. Eine Gemeinsamkeit ist beispielsweise der Vergleich zwischen dem von einer Krise betroffenen Gemeinwesen oder der Gemeinschaft mit einem Körper. Das ist etwas, da gibt es eine gelehrte Tradition, die geht auf die Antike zurück, dass eben ein Staat mit einem Körper verglichen wird. Da gibt es eben die Arme, die kräftig schaffen, es gibt den Kopf, der denkt und so weiter. Und wenn dieses Gemeinwesen irgendwie attackiert ist, ja, in Bedrängnis gerät, dann wird das eben mit einer Krankheit verglichen. Das ist eine Metapher, die sehr, sehr häufig ist, zum Beispiel im deutschen oder in europäischen Diskursen. Die findet man aber auch beispielsweise in den Krisendiskursen in Lateinamerika, ne? Also ich denke, ein Punkt ist diese gelehrte Tradition, die wir seit der Antike haben. Ein zweiter Punkt ist aber sicher, dass der Vergleich mit dem Körper einfach wunderbar konkret und ausdrucksstark ist und sehr, sehr eingängig. Außerdem kann man den natürlich wunderbar weiterstimmen. Also der Körper ist irgendwie erkrankt, von außen ist da irgendwie ein böser Virus oder Bacillus eingedrungen. Jetzt braucht man irgendwie eine Kur, ein Arzt muss gerufen werden, eine Diagnose muss gestellt werden. Vorteil ist auch, krank wird man ja nicht durch eigene Schuld, sondern da kommt von außen etwas, ja, was auch den Vorteil hat, dass sozusagen die Verursachung der Krise nicht im Gemeinwesen selber liegt, sondern dass da irgendetwas von außen bedrohlich und schädigend eingedrungen ist, was natürlich in Krisensituationen auch mal ganz praktisch ist, denn man muss quasi nicht fragen, wo jetzt irgendwo die Verantwortung liegt. Das ist ein Metaphernfeld, ne, mit dem man wunderbar spielen kann und dass man fortspinnen kann und das sehr, sehr rekurrent ist, sehr, sehr beliebt, würde ich mal sagen, in Krisendiskursen nahezu global. Soweit mal zur Gemeinsamkeit. Unterschiede gibt es natürlich auch, und das haben wir festgestellt, als wir uns mit einem argentinischen Krisendiskurs beschäftigt haben. Und zwar hat eine Mitarbeiterin von mir das am Beispiel Argentinien gemacht Und wir haben natürlich auch gefunden, was man aus dem deutschen oder europäischen Krisendiskurs schon kennt. Wir haben aber auch etwas gefunden, was uns aus dem deutschen Krisendiskurs eben nicht bekannt ist. Man muss dazu sagen, dass das eine Wirtschaftskrise war, die auch in einem Konflikt entstanden ist mit den USA. Und in diesem Diskurs sind dann gewissermaßen Rivalitäten oder Verwerfungen eingegangen, die es eben zwischen Lateinamerika, Argentinien und auf der anderen Seite eben den USA gibt. Und es wurden eben Forderungen an Argentinien herangetragen und Argentinien sagte, das ist vollkommen ungerechtfertigt. Wir sind also ein redliches Land. Wir haben alles bezahlt, was wir bezahlen mussten. Also wenn man sich das dann in der Sache anschaut, ist das echt umstritten. Da braucht man dann quasi die Experten, die sagen, haben die wirklich alles bezahlt, ja oder nein. Aber uns geht es ja hier um die sprachliche Konstruktion. Und die sprachliche Konstruktion war, wir haben alles gegeben, was wir geben mussten und müssen uns jetzt wehren gegen einen übergriffigen großen Nachbarn aus dem Norden. Ne? Globaler Süden, globaler Norden, das spielte natürlich auch mit rein. Auch so ein bisschen diese Idee, werden wir jetzt behandelt wie eine Kolonie. Ne? Das lassen wir uns auf gar keinen Fall gefallen. Das heißt, da entsteht dann ein sehr selbstbewusster Diskurs, ja, wo es zum Beispiel dann heißt, aus der Wall Street werden Missiles nach Buenos Aires abgefeuert, sozusagen aus der Finanzwelt, aber wir wehren uns. Ne? Die argentinische Nation steht da wie ein Mann und ist da, was auch wichtig ist, Vorbild für ganz Lateinamerika. Das heißt, die haben diesen Krisendiskurs mehr oder weniger genutzt, so als Sprungbrett für eine Art Selbstbestätigung der argentinischen Nation. Ja? Also wir sind mutig, wir sind einig und wir sind im Grunde Vorbild für Lateinamerika. Und es geht hier nicht um irgendwie eine lokale Auseinandersetzung, sondern wir verteidigen hier sozusagen unsere Autonomie und Werte, die uns und unseren lateinamerikanischen Nachbarn wichtig sind. Das ist, würde ich sagen, eine Funktionalisierung des Krisendiskurses oder eine Verbindung des Krisendiskurses mit einem nationalen Diskurs oder mit einem Diskurs, mit einem konfliktären Diskurs mit dem globalen Norden, was eine ziemlich einmalige Konstellation ist und natürlich hochinteressant im Vergleich mit dem deutschen Diskurs.
0: Jetzt hatten Sie ja vorhin vor der Sendung schon mal angemerkt, dass Sie im Bereich Bildung jetzt auch schon so ein paar neue Erkenntnisse aus Südamerika dazu mitgebracht hatten. Können Sie da vielleicht noch mal drauf eingehen?
1: Ja, also das ist jetzt natürlich etwas weniger, wie soll ich sagen, fundiert, denn eigentlich müsste ich sagen, okay, ich brauche erstmal ein Korpus als Archiv, das muss ich auswerten. Aber natürlich gehen wir ja auch alle an diese Korpora mit bestimmten Hypothesen heran. Ja, also zumindest sehr, sehr häufig. Und ich habe jetzt diese Woche genutzt, um mich da mal mit einer argentinischen Kollegin etwas auszutauschen. Und ich habe die Kollegin eben einfach gefragt, würdest du sagen, dass es eine Bildungskrise gibt? Und welche Argumentationsmuster kann man feststellen im öffentlichen argentinischen Diskurs? Und sie sagte, die eine Sache ist natürlich die Fakten, das sind massive Kürzungen. Na, es ist ja bekannt, dass Präsident Milei da einen sehr strikten Austeritätskurs fährt und dabei auch die Universitäten ziemlich ins Visier genommen hat. Das ist die eine Seite. Und die andere Seite, sagte sie, ist, dass eben die Kollegin ist Gabriela Leitern von der Universidad de San Martín, sagte mir, es gibt eben so bestimmte Muster, die darauf abzielen, die Universitäten als etwas darzustellen, was nicht effektiv ist, was nur Geld kostet. Na, also die Argentinier haben quasi nichts zu verschenken, dem Land geht es schlecht, es muss sparen. Und dann gibt es da sozusagen den universitären Bereich, der nicht wirklich produktiv ist. Das ist sozusagen der eine Vorwurf, also wenn man so will, ökonomischer. Der zweite Argumentationsstrang ist eine Art Lächerlichmachung der Universitäten, ne, indem zum Beispiel Titel von Projekten, die sich nicht erschließen oder die vielleicht wirklich ein bisschen erklärungsbedürftig klingen, als komisch und sonderbar und abwegig präsentiert werden nach dem Motto, aha, dafür werden eure sauer verdienten Gelder, Steuergelder ausgegeben. Und das, denke ich mir, ist einfach ein Muster von populistischen Diskursen, die zielen darauf ab, eben die Reputation oder das Ansehen von Universitäten, von Professoren, Professorinnen zu mindern und in Frage zu stellen, was sie arbeiten. Und ich habe dann meine Kollegin Gabriele Leiten auch gefragt, ja, welche Fächer werden denn da primär ins Visier genommen? Ne? Und da sagte sie, das ist ganz klar, das sind die Gesellschaftswissenschaften und die Geisteswissenschaften. Ne? Das sind sozusagen diejenigen, die da am heftigsten attackiert werden durch diese Strategien von, ja, sind ökonomisch nicht rentabel, kosten uns nur Geld, plus machen irgendwie komische Sachen, für die kein vernünftiger Mensch Geld ausgeben würde. Ne? Und ich denke mir, das wäre jetzt eine Hypothese, also das, was sie mir gesagt hat, das würde ich beispielsweise jetzt als Hypothese nehmen, wenn ich mir jetzt einen Korpus zusammenstellen würde, würde ich mal gucken, okay, ist das jetzt anekdotisch, ist das ein persönlicher Eindruck oder bestätigt sich das, wenn ich mir eben ein größeres Archiv, sprachliches Archiv anschaue und ich könnte mir vorstellen, dass es sich zum Teil bestätigt, aber sicherlich werden auch neue spannende Dinge auftreten. Das ist ja auch das Schöne an der Diskurslinguistik. Man hat bestimmte Hypothesen, aber die werden dann häufig vom sprachlichen Material über den Haufen geworfen und man lernt also auch viel Neues über öffentliche Diskurse, wo man dachte, man kennt sie eigentlich ganz gut.
0: Ja, das sind ja auf jeden Fall einige Argumentationsmuster, die wir hier auch irgendwo wiederfinden oder zumindest scheint es allgemein anschlussfähig zu sein, wenn man sich jetzt mal so in den breiten Pressebereich erstmal begibt. Dann danke ich auch Ihnen für die interessanten Einblicke in die lateinamerikanische Diskurslandschaft und wie schon bei unserem letzten Gast durfte sich natürlich auch Frau Schrott einen Song wünschen, deshalb hören wir nun den Titel, den Sie sich gewünscht haben.
1: Ich wünsche mir von Deep Purple Smoke on the Water.
0: Das ist ein Klassiker und damit gehen wir in den letzten Block und hören uns dann gleich beim Fazit wieder.

0: Wir sind damit auch schon fast am Ende dieser Sendung und haben jetzt einiges über die analytische Betrachtung von Krisen und ihre alltagspolitische Wahrnehmung erfahren. Ein Blick über den Tellerrand hat uns zudem Parallelen und Unterschiede von Krisendiskursen in verschiedenen Teilen der Welt aufgezeigt. Damit wird deutlich, dass Sprache nicht nur ein neutrales Mittel der Beschreibung ist, sondern einen entscheidenden Beitrag zur Formung politischer Realitäten leisten kann. Die Zuschreibung eines Ereignisses als Krise ist daher nicht bloß sprachliche Etikettierung, sondern kann gezielt instrumentalisiert werden, um politische Interessen zu stützen oder bestimmte gesellschaftliche Reaktionen hervorzurufen. Zugleich zeigt sich, dass die Wahrnehmung dessen, was als Krise gilt, sehr unterschiedlich ausfallen kann, je nachdem, ob wir auf kollektive Diskurse oder auf individuelle Erfahrungen blicken. Gerade in dieser Differenz zwischen öffentlicher Deutung und persönlicher Betroffenheit liegt ein wesentlicher Schlüssel zum Verständnis der Dynamiken von Krisendiskursen. Eine wissenschaftliche Analyse eröffnet hier nicht nur die Möglichkeit, Muster und Instrumentalisierungen sichtbar zu machen, sondern liefert auch ein tieferes Verständnis dafür, welche Konsequenzen mit der Deklaration eines Zustands als Krise verbunden sein können. Sie schärft damit den Blick für die politische und gesellschaftliche Relevanz solcher Zuschreibungen und hilft, ihre Tragweite besser einzuordnen. Am Schluss bleibt nun aber die Frage: Befinden wir uns in Hessen in einer Bildungskrise? Eine klare Antwort darauf lässt sich, wie immer, nicht unbedingt ausmachen und hängt, wie gesagt, von vielen Faktoren ab. Dazu kommt auch immer die subjektive Wahrnehmung der einzelnen betroffenen Menschen. Anstatt diese Frage nun also selbst abschließend zu beantworten, habe ich einfach mal zwei Menschen dazu befragt, die unmittelbar von den Auswirkungen des neuen Hochschulpakts betroffen sind, und hier sind ihre Antworten.
1: Ich bin Maxi und bin studentische Hilfskraft an der Universität Kassel. Angesichts des neuen Hochschulpaktes sehe ich in Hessen das Wissenschafts- und Forschungssystem sehr in Gefahr. Ich glaube nicht, dass wir aktuell schon in einer Krise stecken, sondern dass wir gerade den Beginn davon erleben und sich die konkreten Auswirkungen dieser Sparpolitik in den nächsten 5 bis 10 Jahren sehr deutlich zeigen werden. Gerade was das Thema Kürzungen an den Hochschulen, Stellenstreichungen, studentische Hilfskräfte betrifft. Und gleichzeitig eine deutliche Verschärfung der Ungleichheit, was Fördermittel angeht.
2: Ich bin Janine und ich bin wissenschaftliche Mitarbeiterin an der Universität Kassel. Durch die Unterzeichnung des neuen Hessischen Hochschulpaktes kommt es halt zu extremen Einsparungen, vor allem auch im Personalwesen, was bedeutet, dass sich im Endeffekt die ganze Ausrichtung von verschiedenen Hochschulen dadurch ändern wird. Denn wo Personalkosten eingespart werden, kann eventuell auch die Qualität der Lehre darunter leiden oder zumindest die Vielfalt, weil einfach Personen fehlen werden. Die aktuelle Lage würde ich persönlich schon als Krise bezeichnen, aus dem ganz simplen Grund, dass wieder bei der Bildung eingespart wird. Seit Jahren haben wir das Problem, dass unsere Bildung nicht sehr gut ist und stattdessen, dass man da mehr investiert, wird an dieser Stelle jetzt noch weiter gespart.
0: Diese beiden Erfahrungsberichte zeigen uns nochmal sehr anschaulich, dass sehr viel Spannung im hessischen Hochschulsystem herrscht, gerade deshalb, weil der hessische Hochschulpakt so große Einschnitte mit sich bringt. Die beiden Berichte decken sich dabei durchaus mit dem, was wir auch schon aus der Medienberichterstattung herausgefiltert haben und passen zumindest zu den Krisenszenarien, die dabei aufgemacht wurden. Ob wir jetzt aber abschließend von einer Krise sprechen können oder nicht, das bleibt vermutlich trotzdem jedem selbst überlassen. Diese Frage lasse ich also für Sie und euch offen, aber die Frage ist auch, ob es nicht vielleicht viel wichtiger ist zu überlegen, was es genau für uns bedeutet, wenn wir jetzt von einer Krise sprechen. Sich ein eigenes Bild zu diesem Themenkomplex zu machen, sollte aber nach dieser Sendung jetzt vielleicht etwas leichter fallen. Und mit diesen Worten verabschiede ich mich. Ich bedanke mich beim Team des Freien Radios Kassel für die Bereitstellung des Studios und der Produktionsinfrastruktur und dabei ganz besonders Frank, der mich bei der Planung der Aufnahme tatkräftig unterstützt hat. Vielen Dank auch nochmal an meine Gäste für ihre aufschlussreichen Beiträge und danke an alle O-TongeberInnen. Diese Sendung ist auch als Upload auf dem Hear-This-Account des Campus Radios Kassel und auf der Homepage des Campus Radios zu finden. Mein Name ist Jasper Karschnier, auf Wiedersehen und bis gleich.

Versagen.

die Stadt von dieser Krise.

0: Ihr sagt, ihr macht doch schon so viel, ist das denn nicht genug?
1: Danach Studien hat sich das Bildungsniveau deutlich verschlechtert.
0: Geht mit kleiner Folgen an, aber kein Fehler zu.
2: Dreimal mehr Lehrkräfte haben im letzten Jahr den Dienst
0: kritisiert. Schiebt auf Länder und Kommunen, auf die Leute.
2: Kassenräume, die kaputt sind.
0: Mit den Methoden von gestern begrabt ihr morgen schon heute.
1: Tausende junge Menschen verlassen immer noch jedes Jahr die Schule.

0: Hallo und guten Abend. Ihr habt wieder völlig richtig das Freie Radio Kassel eingeschaltet. Hier gibt es jetzt eine Stunde lang Handmade Classics, also Ausschnitte einer Sendung unseres leider in 2016 verstorbenen Moderators Carsten Wagner, Cap K. Heute aus seiner Sendung, die ursprünglich am 26. Juni 2002 lief. Damals eine Sonderausgabe zu Sänger Mark Almond und dessen Band Soft Cell. Heute Teil 1. Danach gibt es ab 20 Uhr eine neue Ausgabe Handmade mit mir, seiner Schwester Katrina Mikrofon und der gewohnt wilden und bunten Musikmischung, die ihr von Handmade kennt. Also bleibt dran, hier bei uns auf 105,8 bzw. DAB Plus Kanal 6A FRK oder im Stream auf www.freies-radio-kassel.de. Und jetzt geht's hier weiter mit Carsten, Cap K.
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wieder Zeit für Handmade. Heute ein Special mit Mark Almond und Soft Cell. Mark Almond, ein sehr vielseitiger Künstler. Er hat schon viel probiert über die Jahre. Deswegen eine kleine Kompromiss-Handmade-Sendung heute, weil eigentlich gibt es ja nur wirklich handgespielte Musik bei uns hier. Aber da der Mann so vielseitig ist und auch ein bisschen Elektro-Pop schon hinter sich gebracht hat und auch jetzt wieder mit Softcell unterwegs ist, gibt es auch ein bisschen E-Pop. Eine wilde Mischung also heute in der Sendung mit Softcell und Mark Almond. Viel Spaß! Der erste Titel kommt gleich nach der Hintergrundmusik aus der CD Tenement Symphony, Meet Me in My Dream. Sehr schönes Lied. Viel Spaß bei Handmade heute.

Meet me in my dream, Mr. Mark Almond. Aus der Tenement Symphony CD. Ja, gerade habe ich vor der Studiotür noch mit einem Kollegen geredet über unsere Website, wenn ihr die mal besuchen möchtet. Freies Radio Kassel. Ja, sind wir hier befindlich in der Salzmann Factory. www.freies-radio.org ist das. Ihr seid bei Handmade zu Gast. Heute Mark Almond Soft Cell Special. Vor ein paar Wochen war ich auch in Bremen bei einem Konzert von Soft Cell mit Mr. Mark Almond und David Ball. War sehr gut. Halt ein bisschen elektronischer gehalten, das Ganze dann. Jetzt liegt eine Original-Maxi-Version auf, aus den 80s von Ihnen. Das wohl bekannteste Lied in voller Länge bei uns hier heute. Keine zermixte, remixte Version, nein, das Original gibt es von Tainted Love gleich. Angehängt, Where Did Our Love Go? Da hatten sie so ein Doppelding rausgebastelt damals.

September kommt ein neues Softcell-Album auf den Markt, das heißt dann Cruelty Without Beauty. Bei dem Konzert, wo ich war in Bremen, da haben sie auch schon 2-3 neue Titel gespielt. Man kann gespannt sein, das klang gut.

als nächstes begeben wir uns auf das Mark Almond Album Enchanted. Eine Single-Auskopplung daraus, The Desperate Hours.

gehört Desperate Hours, das war Mr. Mark Almond. Hier heute bei Mark Almond und Soft Cell Special auf dem FRK. Freies Radio Kassel. Am Apparat Cap K bei Handmade.

heute im Konzert im Modernis, so hieß der Club in Bremen, wo ich mit der rasenden Reporterin Inka, schönen Gruß, hier an dieser Stelle befindlich war. Da gab es auch folgendes Lied von Soft Cell, ein Klassiker von ihnen, Torch.

Torch von Soft Cell. Hier bei tropischen Temperaturen im Studio 2 des FRK. Aber mit Ventilator. Vielleicht hört man ihn ein bisschen im Hintergrund, aber naja.

Ja, und bei dem Konzert im Modernes, in, so heißt der Club, komischer Name, ist ein ehemaliges Kino übrigens, in Bremen bei Softcell kürzlich, da gab es auch eine Vorgruppe, die hören wir uns jetzt mal ein bisschen an. Haben gerade ihre erste CD veröffentlicht, High Tide and Low Tide. Ebbe und Flut, nichts anderes heißt das. Und sie heißen Surf. Eigentlich zwei Mann auf der Platte, aber in Bremen bei dem Live-Auftritt waren sie zu dritt, um das besser rüberzubringen.

Und so klingen sie. Das sind Surf.

Jawohl, Surf waren das. Die Vorgruppe in von Softcell in Bremen. Und hier würde es noch so weitergehen. Auf der Platte von Surf, High Tide and Low Tide. Haben eine gute Figur gemacht in Bremen als Vorgruppe von Softcell.

Ja, soweit Parallel World, das war Surf. Zurück zu Mark Almond und Soft Cell. Heute das Special über sie, über ihn. Hier bei Handmade mit Cap K. Ihr hört das Freie Radio Kassel, 105,8 MHz, Antenne 97,8 im Kabel.

hier im Hintergrund die Spielleut von Schandmaul, der Band aus Bayern. Kürzlich beim Open Flair auch in Eschwege. Und es geht weiter mit Mark Allman Solo aus seiner LP Mother Fist, der Titeltrack. Hier ist Mother Fist.

Mother Fist, das war Mr. Mark Almond, ein sehr vielseitiger Mensch. Darum ein Special heute über ihn und Soft Cell. Einfach gute Musik.

The Art of Falling Apart Softcell. Das klang fast wie in Bremen beim Konzert, wo Mark Almans Gitarre ein wenig ausgefallen ist oder völlig verzerrt klang.

auch wenn der nächste Titel heißt Say Hello, Wave Goodbye, aber wir sagen noch nicht Goodbye. Das ist einer der Klassiker von Soft Cell. Hier ist er. Say Hello and Wave Goodbye.

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1: Schönen guten Abend da draußen. Hallihallo an den Radioempfangsgeräten. Ihr seid hier völlig richtig bei Handmade im freien Radio Kassel. Am Mikrofon wieder Katrin Wagner für euch. Das bin ich. Und heute gibt's wieder die wilde und bunte Musikmischung, die ihr von Handmade kennt und hoffentlich auch mögt. Ja, lasst euch wie immer einfach mal überraschen, was ich heute so mitgebracht habe. Teilweise bin ich mir selber noch nicht ganz sicher. Aber auf jeden Fall geht es wieder wild und bunt durch die Jahrzehnte und die Stilrichtungen. Unter anderem hören wir rein in das neue Album von Stefan Stoppock. Aber gleich nach dem Intro geht's erstmal los mit einem etwas neueren Titel von der Band Slate. Die feiern nächstes Jahr ihr 60. Bühnenjubiläum und gehen auf eine kleine Tour in Deutschland. Da sind ein paar große Städte mit dabei. Von der Originalbesetzung zwar nur noch Dave Hill mit am Start, aber trotzdem sind die echt sehenswert. Und hörenswert sind sie gleich mit ihrem 1991er Titel Radio Wall of Sound. Gleich nach dem Intro.

Das waren für euch Slate mit Radio Wall of Sound, hier zum Beginn der heutigen Handmade-Ausgabe.

folgende Künstler ist einer der größten Texter in Deutschland und der größten Komponisten. Ich finde ihn immer großartig, den wunderbaren Stefan Stoppock. Immer dieser Wechsel zwischen Humor und gefühlvollen Songs, ganz, ganz toll. Jan Stoppock feiert gerade seinen 70. Geburtstag groß nach, und zwar mit einem ganzen Album. Das gute Stück nennt sich 2670 und darauf hat er sich ganz, ganz viele große Namen der deutschen Musik geholt, die das Ganze mit ihm aufgenommen haben. Ein ganzer Schwung, tolle Titel von ihm, alle neu interpretiert. Kann ich euch nur wärmstens empfehlen, das ganze Album ist echt cool geworden und da hören wir gleich mal rein mit zwei Titeln von ihm. Gleich gibt's von einer Live-Tonstudio-Session im Februar 2026 aufgenommen einen seiner schönsten Titel, Mal dein Herz an. Hat er eingespielt zusammen unter anderem mit Christina Lux, Chris Schmidt, Wolfgang Niedecken, Purple Schulz, Säbel und ganz vielen anderen Musikern. Wunderbare Version. Aber davor müssen wir erstmal noch schnell eine Kleinigkeit essen und dazu ein älterer Song von Stoppock. Eine Warnung vor Zechbrellerei. Hier ist er mit Kebab.

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An. Das waren Stoppock und Artgenossen aus seinem aktuellen Album 2670. Damit feiert er, wie gesagt, gerade seinen 70. Geburtstag. Ja, und insgesamt interpretieren fast 100 Musiker auf diesem Album seine Titel neu. Großartige Jubiläumsfeier. 18 verschiedene Künstler und Bands sind zu hören. Die haben sich alle was aus dem Liederkatalog des Ruhrpott-Komponisten und Sängers geholt und haben das Ganze auf dem Album neu interpretiert. Titel aus allen möglichen Stoppock-Jahrzehnten und Stilrichtungen sind darauf zu hören. Und das Ganze ist eine große Verbeugung von all diesen Künstlern zu Stoppocks Geburtstag. Unter anderem ist auch eine tolle Neuinterpretation darauf zu hören von seinem Titel Tanz. Den mochte ich schon immer ganz besonders gern. Deswegen hören wir den jetzt in der Neuaufnahme Stoppock zusammen mit Fury in the Slaughterhouse und Tanz.

Das waren für euch die großartigen Frontmen von ihrem aktuellen Album Now and Then. Der Song heißt One Day und stammt aus der Feder von Nick Wilson.

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Denn leider, leider, leider hat die Politik beschlossen, unsere alte Kultfrequenz aus Kostengründen einzustampfen. Das Ganze sollte schon Anfang Juli passieren, so wurde es uns verkündet. Allerdings ist im Moment wohl noch so eine Art Übergangsphase. Also hört ihr uns jetzt vielleicht noch auf der Analogfrequenz, vielleicht aber auch nicht. 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

0: mit der nächsten Band wird es wieder etwas rockiger. Die großartigen Winery Dogs aus den USA kommen jetzt für euch. Von ihrem 2015er Album Hot Streak mit meinem Kumpel Billy Sheehan von Mr. Big am Bass. Und er sagt uns das Ganze jetzt auch mal kurz an. Hier sind sie, die Winery Dogs mit Ghost Town.
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0: Das war für euch der wunderbare Eric Bazilian von den Hooters mit seinem neuen Solotitel Better Times. Wunderschöner Song von einem ganz großartigen Komponisten und Künstler. Ja, und weil ich zwei von der Sorte kenne, die Eric heißen, gibt's hier auch gleich noch den nächsten, nämlich Eric Martin, die Stimme von Mr. Big. Ja, und weil mein Vater in letzter Zeit die ganze Zeit Fliegen jagt zu Hause und sich fürchterlich aufregt, wenn die überall rumfliegen, dachte ich, der Titel passt doch. Nämlich Eric Martin mit Fly on the Wall.
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Ja, und wer diesen Rockklassiker nicht kennt, dem kann ich auch nicht mehr helfen. Das waren für euch Deep Purple mit ihrem größten Klassiker Smoke on the Water. Ja, das Ganze heute nicht ohne Grund, denn es gibt mal was Positives, sehr Gutes, Überraschendes zu berichten. Und zwar war ja Originalgitarrist Ritchie Blackmore vor 33 Jahren aus der Band ausgestiegen und das sah so aus, als würden die alle nie wieder ein Wort miteinander wechseln. Er hat daraufhin seine eigenen Musikprojekte verfolgt, unter anderem die Band Rainbow oder auch Blackmore's Night zusammen mit seiner Frau Candice Night. Aber vor einigen Wochen hat er sich spontan dazu entschieden, Deep Purple einen Besuch abzustatten. Hat sich wohl ein paar Tage vorher bei den anderen Jungs gemeldet und gesagt, hey, hört mal zu, ihr spielt hier bei mir in der Nähe und ich würde da gern mal vorbeikommen. Vielleicht könnte ich ja ein paar Takte auf der Gitarre spielen zu unserem bekanntesten Song bei der Zugabe. Und das Ganze hat er dann auch gemacht. Nicht schlecht mit 81 Jahren, sich da nochmal zu versöhnen. Dazu gibt es ganz, ganz viele tolle Aufnahmen im Internet. Hätte man nie vermutet, dass das nochmal was wird. Aber umso schöner war das anzuschauen. Ja, und was Ritchie Blackmore sonst noch musikalisch so macht, habe ich ja eben schon gesagt. Unter anderem die Gruppe Blackmore's Night. Mittlerweile auch schon fast 30 Jahre lang am Start. Und weil ich vor 2 Wochen, während hier die Sonnenfinsternis war, ja komplett vergessen habe, dass ich dieses Motto ja vielleicht auch mal erwähnen könnte. Was hat man dann davon, wenn man vorproduziert? Gibt es jetzt hier nachträglich noch einen passenden Titel dazu? Nämlich Blackmore's Night mit Shadow of the Moon.

Das waren für euch Sailor mit When It Hurts You von ihrem 1978er Album Hideaway. Ja, und auch wenn sich die Sendezeit hier schon wieder rasant dem Ende nähert, darf natürlich ein Künstler heute nicht fehlen und das ist Elvis Presley. Der hatte in diesem Monat seinen 49. Todestag, kaum zu glauben. Aber leider wahr. Und deswegen gibt's jetzt hier im Gedenken an den King einen seiner großen frühen Hits. Elvis Presley mit Hound Dog.

Punktlandung mit dem King und Hound Dog. Und das war's für heute mit Handmade. Vielen Dank fürs Einschalten und bis in 2 Wochen. Ich sag Tschüss, Ahoi und bis bald. Eure Katrin.

Ja, einen wunderschönen guten Tag oder guten Abend schon. Wir haben ja schon 21 Uhr und ein bisschen mehr dazu. Hier ist wieder Freies Radio Kassel mit Thomas und mit Magic Moments, die Sendung, die immer mittwochs um 21 Uhr alle 14 Tage mit mir hier läuft. Ja, ich wünsche auf jeden Fall für die nächste Stunde ganz viel Spaß. Angefangen war wieder das Intro von der Ute Freudenberg Lebenslinien und dann eine Künstlerin, die habe ich früher ganz, ganz oft gespielt. Irgendwann rutscht jede Platte mal ein bisschen nach hinten, wird sich aber wieder ändern mit der Daya in meinem nächsten Leben. Ja, und jetzt kommt eine Künstlerin natürlich, eine Sängerin, die Vanessa Mai. Aber sie singt unter der Gruppe, in der Gruppe Wolkenfrei Hotel Tropicana. Viel Spaß!

Wolkenfrei war das mit Hotel Tropicana. Und hinter Wolkenfrei, nochmal der kleine Hinweis, steckt die zauberhafte Vanessa Mai und die ist gern gesehener Gast in Willingen. Ob das im Sommer ist, Sommerhitparade oder auch wenn es schon kühler wird. Also die Leute sind richtig wild darauf, wenn sie endlich ihren Auftritt hat. So, und jetzt kommt ein Künstler, ja natürlich, der gehört zu Nordhessen, wie kaum ein anderer. Er ist in Nordhessen geboren und hat die ganze Zeit da gelebt, ist jetzt Richtung Bodensee schon einige Jahre mit seiner Frau, mit Christina Stark. Und ich habe jetzt ausgesucht von Matthias Reim ein wunderschönes Lied, Hauptstadt.

0: Ja, Matthias Reim war das mit der Hauptstadt. Und ich glaube, wir sind alle gerne dort. Wenn man da einmal war, man wird immer wieder gefangen von Berlin. Es gibt so tolle Sachen, die man machen kann. Rund um die Uhr, manchmal 24 Stunden oder fast immer 24 Stunden. So, und jetzt kommt er. Anfang Juli war er bei uns in Kassel auf dem Friedrichsplatz, hat eine super Show abgeliefert. Und ich habe immer öfters gehört, wir hätten gar nicht gedacht, dass der noch so gut drauf ist. Ja, er ist gut drauf. Das muss man einfach sagen. Der Roland Kaiser, schon ewig lange im Geschäft und heute ein Titel von ihm mit Zuversicht.
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Roland Kaiser mit Zuversicht. Jetzt kommt eine Künstlerin, der ist es gelungen. Als erste Sängerin oder auch Sänger. Sie hat jedenfalls das erste Mal für Deutschland den Eurovision Song Contest gewonnen. Und alles hat gejubelt. Damals ein bisschen Frieden, weiße Gitarre, weißes Kleid. Und alle waren scharf darauf, diese Gitarre und auch das Kleid in ein Museum zu kriegen. Nämlich in das Deutsche Museum in Bonn. Und da hat man so viel versucht, aber immer kam ein abweisendes Nein, viel zu ehrenvolles Andenken an diesen großen Auftritt von Nicole. Und dann hat sie aber den Dieter Thomas Heck eingeschaltet und hat gesagt, komm Nicole, das ist da sicherer als bei der Bank auf England. Mach es, du wirst dich immer wieder drüber freuen, wenn du da Berichte siehst, dass du da auch im Museum aufgetreten bist. Ja, und von Nicole jetzt das Lied »Nass bis auf die Haut«.

Ja, Nicole war das mit Ich bin nass, nass bis auf die Haut. So, und jetzt kommt eine Schweizer Sängerin, sehr erfolgreich auch in Deutschland, die Francine Jodi, und sie meint, das mit uns geht immer wieder.

Ja, das war die Francischer, die mit Das mit uns geht immer wieder. Und jetzt kommt der große Meister, ich sage gern zu ihm großer Meister, Unheilig oder auch der Graf. Nach 10 Jahren Pause in Berlin trat er letzte Woche das erste Mal wieder Open Air in Berlin auf. Und man hat ihn gefeiert wie den König. Und das ist auch richtig so. Und ein Lied, was ich jetzt ausgesucht habe, ganz toll für diesen Wiederanfang, Spiegel, Unheilig.

Unheilig war das mit Spiegel. So, und jetzt kommt eine Künstlerin, leider lebt sie schon einige Jahre nicht mehr, ist in Amerika, so viel meine Informationen stimmen, verstorben, hat sich ganz viel für Wiederversöhnung zwischen Deutschen und anderen Nationalitäten eingesetzt. Und das ist die zauberhafte Dalia Lavi. Und ein sehr bekanntes Lied von ihr hat den Titel Willst du mit mir gehen?

Ja, liebe Freunde, mit dem letzten Ton von diesem schönen Lied Willst du mit mir gehen von Daria Lavie haben wir die Halbzeit erreicht, also 21 Uhr und 30 Minuten. Jetzt geht's weiter mit der Christina Stürmer. Sie kommt aus Österreich, geboren in Linz. Und dann ist sie, ihr Mann und auch die Kinder und die Eltern wiederum von der Christina Stürmer, die sind zusammen nach Wien gegangen, denn sie haben mit einem VW-Bus, das haben auch viele deutsche Künstler gemacht oder auch die Kellys haben es ja so gemacht, die nachher auch noch kommen, auf Tournee gegangen und haben gesungen, wo sie wollten und konnten. Ja, und jetzt kommt von der Christina Stürmer ein wunderschönes Lied, Jeder unserer Sträume.

Christina Stürmer war das, jeder unserer Träume. Jetzt kommt eine Nachwuchskünstlerin, aber das Wort wäre, der Satz, diese Auszeichnung wäre gar nicht mehr gerecht, denn sie ist richtig mitten toll im Geschäft, im Schlagergeschäft platziert. Und das ist die Laura Wilde. Sie hat bei Carmen Nebelmann Nachwuchswettbewerb gewonnen und das aber auch schon einige Jahre wieder her. Und jetzt ein aktueller Titel von Laura Wilde, Mitten ins Herz.

Laura Wilde mit Mitten ins Herz. So, jetzt kommen wir schon zu einem Kelly. Ein Kelly bleibt selten allein. In dem Fall ist jedenfalls der Jimmy Kelly gewesen. Ich glaube, einer der erfolgreichsten Straßenmusikanten von der ganzen Family. Aber das will man auch keinem anderen etwa abstreitig machen. Die haben alle auf der Straße gelernt zu spielen. Und der Vater war sehr dahinter her, dass sie dieses Leben auf der Straße auch kennen und wussten, wie es dort zugeht. Ja, und Jimmy Kelly hat dann seine eigene Familie gegründet mit seinem Orchester und hat einen wunderschönen Titel vor 2 Jahren rausgebracht: New York, Jimmy Kelly. So, ich hoffe, es geht jetzt gleich weiter mit Jimmy Kelly.

0: In New York war das mit Jimmy Kelly und seinem Streetorchester. Ja, tolle Aufnahme, tolle Band, wenn man sie so sieht auf den Straßen. Irgendwo in Europa waren sie immer unterwegs. Und jetzt kommen gute Freunde von uns, kann man so sagen, auch vom Freien Radio, natürlich speziell vom Freien Radio Kassel. Die haben wir in 2018, wenn ich mich mein Erinnerungsvermögen jetzt nicht täuschen sollte, aber ich glaube, das ist schon so lange her, dass sie bei uns im Studio zu Gast waren. Sie hatten angefragt, können wir mal unsere neue Musik vorstellen? Und natürlich lachte Frank, ihr könnt immer Musik vorstellen, dafür sind wir ja da. Habt ihr was dabei? Und natürlich hatten sie auf dem Handy schon mal so einen ersten Vorgeschmack. Das gefiel uns allen sehr gut. Und deswegen haben wir gesagt, Different Side kommt auf jeden Fall mit ihrer aktuellen Langspielplatte, nicht aber eine Single, zu uns. Lass uns leben. Und dieses Lied hat uns auch ganz lange begleitet, war auch sowas wie das Lied unseres Senders. Different Side mit Agatha. Jetzt weiß ich noch nicht mal, wie der Mann heißt. Also, egal, ich sag's gleich, hol's gleich nach. Agatha und
1: Fabian.
0: Fabian und natürlich der zauberhafte Christian. Also, Different Side, lass uns leben.

Ja, das war der letzte Takt von diesem Lied. Und ich sage jetzt nochmal ganz langsam, ganz klar und deutlich: Different Side waren es. Und Different Side bestehen aus der zauberhaften Agatha, einem ganz tollen Musiker, dem Fabian, und einem Drummer, den ich nie wieder besser gehört habe wie bei Different Side, und Christian. Das war ganz tolle Geschichte bei uns im Sender und es hat uns alle sehr gefreut. Also, und jetzt geht's weiter mit The Kelly Family. Und Michael Patrick Kelly hat mit 15 Jahren schon diesen größten Erfolg von The Kelly komponiert und geschrieben. An Angel, The Kelly Family.

Ja, das war The Kelly Family and Angel. Und ich muss sagen, spätestens nach dem letzten Takt bei diesem Lied brennen alle Taschenlampen, Kerzen, Teelichter, was irgendwo zur Verfügung steht. Auch wenn sie wie hier bei den zauberhaften Cliffs of Moher war, eine ganz tolle Location draußen im Freien, die Iris im Meer. Dann kann einfach nur sagen, wenn man das mal gehört hat, passt hundertprozentig. So, und jetzt kommt auch eine ganz tolle Künstlerin. Sie kommt aus Griechenland, die Vicky Leandro. Du lässt mir meine Welt, Vicky Leandros.

Ja, das war die zauberhafte WG Leanthos. Du lässt mir deine Welt. So, wir sind schon fast am Ende. Sonst Abschluss macht heute die Tanja Lasch, die immer lacht. Aber erstmal der wichtige Hinweis. Morgen um 13 Uhr gibt es die Wiederholung. Und dann am 9. September, da muss ich nochmal ganz kurz gucken, ob ich nicht was Falsches erzähle. Ja, am 9. September kommt um 21 Uhr die nächste Ausgabe von Magic Moments. Ich danke, dass ihr dabei gewesen seid und freue mich auf ein Wiedersehen in Kürze. Tschüss.

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verschiedenen Phasen von seiner langen und ertragreichen Karriere beleuchten werden. Jeweils jede Nacht ist einer bestimmten Ära in seiner Karriere oder einem bestimmten Aspekt seiner Karriere gewidmet. Heute Nacht gibt es Live-Musik aus den verschiedenen Jahrzehnten mit den verschiedenen Bands, mit denen er gespielt hat. Und das ist teilweise sehr unterschiedlich. Es sind sehr unterschiedliche musikalische Entwicklungen, die er durchgemacht hat. Also in den nächsten 6 Stunden Live-Musik von Miles Davis. Diese lange Nacht ist schon vor einigen Jahren produziert worden, aber ist immer noch aktuell. Und vor allem ist die Musik immer noch ziemlich großartig und passt hervorragend jetzt zum 100. Geburtstag des Meisters. Also denn, viel Spaß mit Live-Musik von Miles Davis in den nächsten 6 Stunden hier im Freien Radio Kassel.

Applaus für diesen Mann an der Trompete, den wir heute Nacht hier im Freien Radio Kassel feiern werden. 6 Stunden lang gibt es Live-Musik von Miles Davis. Genau, der war das eben. Wir haben ja hier im Freien Radio Kassel in einer anderen Nacht auch schon Studioaufnahmen hier laufen, die originalen Alben von Miles Davis. Und heute Nacht gibt es Live-Musik, denn natürlich er als Jazzer war in erster Linie ein Live-Künstler.

0: Jazz ist ja eigentlich hauptsächlich Musik, die vor Publikum gespielt wird. Und Miles Davis gehörte zu den allergrößten Meistern des Jazz, auch live, auch im Konzert war er ein ziemlich außergewöhnlicher Musiker. Und das wollen wir heute Nacht hier dokumentieren mit Live-Aufnahmen aus fast allen Phasen seiner Karriere. Wir haben gleich mal mit der letzten Phase angefangen. Das waren die letzten 10 Jahre. Nach einer Auszeit, Ende der 70er, hat er sich 5 Jahre Auszeit genommen. Und danach, 1980, hat er wieder angefangen und dann noch ungefähr 10 Jahre lang bis zu seinem Tod 1991 Musik gemacht, die nicht unbedingt vielleicht zu der allerbesten seiner Karriere zählt, obwohl einige Sachen waren auch noch ziemlich toll, wie wir gerade eben gehört haben. Das war eben eine Live-Aufnahme aus dem Jahre 1981. Aber hauptsächlich werden wir in dieser Nacht auf die klassische Ära zurückgreifen, also auf die Zeit von 1955 bis 1975. Das war die Zeit, wo er seine besten Sachen gemacht hat und wo er auch am wirkungsmächtigsten war, was die Jazzmusik anbetraf. Tja, wir fangen an gleich mit dem vielleicht bedeutendsten, für ihn zumindest bedeutendsten, wichtigsten Konzert seiner Karriere. Wir gehen ganz weit zurück ins Jahr 1955. Damals war Miles Davis knapp 30 Jahre alt und schon seit ungefähr 10 Jahren ein ziemlich arrivierter und hoch angesehener Musiker. Er hatte die verschiedenen Entwicklungen im Jazz, den Bebop und Hardbop und vor allem auch den Cool Jazz beeinflusst, massiv beeinflusst zum Teil. Er war bekannt geworden durch seine Beteiligung an der Band vom legendären Charlie Parker. Das war einer seiner großen Einflüsse. Ansonsten war er beeinflusst von Leuten wie Dizzy Gillespie oder natürlich auch Louis Armstrong, die beiden großen Trompetenvirtuosen, von denen ja damals fast jeder beeinflusst war, der im Jazz sich betätigt hat. Aber Miles Davis hat dann immer noch seinen ganz eigenen Stil entwickelt, vor allem diesen coolen, ansatzlosen Jazz-Trompetenstil, der ihn ja berühmt gemacht hat über die Jahre und Jahrzehnte und dem er eigentlich auch treu geblieben ist mit einigen Variationen. Wie gesagt, wir sind im Jahr 55, Miles Davis war schon bekannt und er ist damals aufgetreten beim Newport Jazz Festival. Das war eine ganz wichtige Einrichtung, ein wichtiges Festival, so ähnlich wie auch das Newport Folk Festival. Das sind alles damals Veranstaltungen gewesen, die jedes Jahr stattfanden und die extrem wichtig und einflussreich für die jeweilige Musikszene waren. Und Miles Davis wollte damals unbedingt spielen in Newport, obwohl er eigentlich gar nicht vorgesehen war. Aber er hat den Veranstalter so lange bekniet, bis der gesagt hat: Gut, dann spiel halt 20 Minuten. Man hat eine Band zusammengestellt von Leuten, die da zufällig anwesend waren und die haben ihn dann begleitet. Und bei diesen Leuten war kein geringerer unter anderem zugange als Thelonious Monk höchstpersönlich, der große Godfather des Jazz-Pianos. Und die haben dann 3 Stücke gespielt und besonders das zweite dieser Stücke, nämlich Round Midnight, das war besonders wichtig dann später, weil zu dem Zeitpunkt war Miles Davis bei einer relativ kleinen Plattenfirma unter Vertrag. Wie gesagt, er war bekannt, aber er war noch kein großer Superstar. Und die kleinen Plattenfirmen, die hatten damals nicht die Möglichkeiten, ihre Leute wirklich auch zu pushen und zu promoten. Aber beim Newport Festival, da waren natürlich auch immer Vertreter von großen Plattenfirmen anwesend, um mal zu gucken, wie denn so die Szene aussieht. Und ein Mitarbeiter von Columbia Records, von einer der größten Plattenfirmen der USA damals, war dabei bei diesem Festival, hat den Auftritt von Miles Davis gesehen und hat insbesondere dann beim zweiten Stück bei Round Midnight ganz große Ohren gekriegt, weil er ganz begeistert war von dem Solo, das Miles Davis da gespielt hat. Und das Ergebnis war, dass er ihn anschließend gleich für Columbia Records unter Vertrag genommen hat und danach die nächsten, weiß ich, 20 Jahre oder so, 25, na, noch mehr, 25, 30 Jahre, war Miles Davis dann bei Columbia unter Vertrag und hat dann die ganz große Karriere gemacht, wie wir wissen. Also hier jetzt dieser legendäre Auftritt vom Newport Folk Festival aus dem Juli 1955. Und wir hören zunächst meine Einleitung, die kein geringerer als der große Duke Ellington höchstpersönlich spricht. Und bitte, wie gesagt, bitte achtet auf das dritte Stück, das ist Round Midnight, und achtet da mal auf das Trompetensolo. Das ist das Solo, das Miles Davis dann quasi die große Karriere beschert hat.
1: 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I have another listing here of a group that's coming up. It looks like these gentlemen live in the realm that Buck Rogers is trying to reach. 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And then we go on down to Miles Davis, trumpet. Miles Davis. Zoot Sims, tenor. 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
1: Liebe Freundinnen und Freunde, hier ist das Freie Radio Kassel mit dem Nachtprogramm. Heute Nacht Live-Musik von Miles Davis. Das war doch eben eher traditioneller Jazz der gemütlichen Sorte, live aufgenommen beim Newport Folk Festival, beim Newport Jazz Festival natürlich, 1955 im Juli in Newport in den USA. Und das war dieser Auftritt, dieser legendäre Auftritt, den es inzwischen auch auf CD gibt, bei dem Miles Davis von der großen Plattenfirma entdeckt worden ist. Wir haben eben schon gehört, das zweite Stück, Round Midnight, das war das Stück, bei dem der Typ von der Plattenfirma wirklich die Begeisterung dann erfahren hat und auch festgestellt hat, dass er das wirklich auch seine Plattenfirma mal anbieten sollte. Und kurz danach ist ein Plattenvertrag gemacht worden zwischen Miles Davis und Columbia Records. Und daraufhin ist dann seine Karriere auch so richtig losgegangen. Wir haben eben auch Thelonious Monk gehört, der am Klavier gesessen hat. Dieses Ensemble, diese Gruppe, die da gespielt hat, eher spontan zusammengesetzt, damals beim Newport Festival, weil Miles Davis unbedingt dort spielen wollte und den Veranstalter gebeten hat, ihn doch dort irgendwo spielen zu lassen. Da gibt es übrigens eine schöne Anekdote, und zwar hat er sich nach diesem Konzert, also Miles Davis hat sich nach diesem Konzert beim Veranstalter beschwert, dass Thelonious Monk, also der Pianist, dieses Stück Round Midnight offenbar gar nicht genau gekannt hätte, denn er hätte dauernd die falschen Akkorde gespielt auf dem Klavier. Und da hat der Veranstalter dem guten Miles Davis gesagt, tja, ich denke schon, dass der das Stück kannte, der hat es nämlich geschrieben. Tja, so kann es gehen. So, dann machen wir jetzt einen kleinen Sprung zeitlich gesehen, und zwar 10 Jahre weiter ins Jahr 1964. Inzwischen hatte Miles Davis ein Quartett oder Quintett betrieben, das berühmte erste Quintett, das legendäre erste Quintett mit John Coltrane am Saxophon unter anderem. Dieses Quintett ist bis 1961 ungefähr zusammengeblieben. Danach hat Miles Davis seine Band öfters umbesetzt. Und danach, ab 1964, ist dann das zweite berühmte Quintett aktiv gewesen. Von 1964 bis 1968 waren die Leute zusammen. Und damals ist auch ein Konzert entstanden, eines der ersten, die sie überhaupt gespielt haben in dieser Besetzung, in Berlin. Und zwar nicht in irgendeinem Berlin in den USA. Da gibt es ja auch viele Käfer, die da Berlin heißen oder Berlin, sondern schon hier in Deutschland, in diesem Berlin, da oben irgendwo Richtung Ostzone, Richtung Polen, da dieses Berlin. Dort ist Miles Davis damals mit seinem Quintett aufgetreten bei den Berliner Jazztagen im September 1964. Und das war, wie gesagt, einer der ersten Auftritte dieses legendären zweiten großen Quintetts. Und wir sagen mal die Namen, die dabei waren. Das war Herbie Hancock am Klavier, Wayne Shorter am Saxophon, Ron Carter am Bass und Tony Williams am Schlagzeug. Diese 4 Leute haben Miles Davis dann begleitet und auch die nächsten 4 Jahre. Und in dieser Zeit haben sie wirklich Bahnbrechendes geleistet für den Jazz und für die Entwicklung des Jazz oder auch für die Entwicklung der Musik insgesamt. Die Entwicklung dann hin zum Jazz, Rock und zu anderen musikalischen Formen, zur freien Improvisation, die hat damals sozusagen ihren Anfang genommen. Das Konzert ist damals vom Radio, vom SFB aufgenommen worden, auch gesendet worden. Inzwischen gibt es das aber auch auf CD, also Miles Davis live in Berlin bei den Berliner Jazztagen im September 1964 hier im Freien Radio Kassel in der langen Miles Davis Live-Nacht. Viel Spaß!

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1: Liebe Freundinnen und Freunde, hier ist das Freie Radio Kassel mit dem Nachtprogramm. Heute Nacht, wie gehört, Musik von Miles Davis und zwar Live-Musik. Eben gehört das Konzert aus Berlin von den Berliner Jazztagen 1964 aufgenommen. Im September 64 in der Berliner Philharmonie und das war das erste Konzert oder eins der ersten Konzerte des berühmten zweiten Quintetts von Miles Davis, das von 1964 bis 68 die Jazzmusik mehr oder weniger revolutioniert hat. Wir haben es gehört mit Wayne Shorter am Saxophon, mit Herbie Hancock am Piano, Tony Williams am Schlagzeug und Ron Carter am Bass, am Kontrabass noch damals. Später hat Miles Davis ja dann seine Band elektrifiziert. Und genau zu dem Thema kommen wir jetzt. Jetzt geht es hier in der langen Miles Davis-Nacht weiter. Wir machen einen Sprung zeitlich und gehen ins Jahr 1970. Das war die große Jazz-Rock-Ära von Miles Davis. Im Jahr zuvor ist ja das berühmte Album Bitches Brew eingespielt worden. Diese berühmte Doppel-LP, die so ein bisschen als der Fixpunkt des Jazz-Rock gilt, der Verbindung zwischen Jazz und Rockmusik. Und Miles Davis hat damals viel Prügel einstecken müssen vor den Jazz-Traditionalisten, die nicht begeistert waren, dass der gute Mann nun mit elektrischer Gitarre und mit E-Bass und mit E-Piano gearbeitet hat und auch dann seine Trompete teilweise noch elektrisch verfremdet hat. Das hat vielen gar nicht gepasst. Und auch die Musik an sich, die Produktion, die Zusammensetzung der Stücke und die Art und Weise des Aufbaus der Stücke, das war was völlig anderes als das, was man normalerweise von den Jazzleuten gewöhnt war. Tja, wie gesagt, er hat sich zwischen sämtliche Stühle gesetzt. Die Rockfans, die haben ihn immer noch so ein bisschen als Jazz betrachtet und die alten Jatzer, die haben ihn als Verräter gebrandmarkt. Trotzdem musste er natürlich sehen, dass er die Musik irgendwie unter die Leute bekommt. Und das hat er getan, indem er damals es auch gewagt hat, in den großen Rocktempeln aufzutreten. Normalerweise ist ja Jazz damals eine Musik gewesen, die so in den kleinen Clubs oder in kleineren Hallen passiert ist, bei Festivals, in Universitäten und so weiter. Ja, und Miles Davis hat dann tatsächlich Angebote angenommen, in den großen Rockpalästen zu spielen, beispielsweise im Fillmore East und im Fillmore West in New York und in San Francisco. Das waren die beiden wichtigsten Hallen damals, Veranstaltungsorte für Rockmusik in den USA, vom berühmten Bill Graham geführt. Und Miles Davis hat sich dann auch mit dem in Verbindung gesetzt und hat dann auch gefragt, ob er dort spielen kann, weil er geglaubt hat, mit Recht geglaubt hat, dass er bei diesen Veranstaltungen dann auch vielleicht ein jüngeres und ein etwas rockaffineres Publikum ansprechen kann. Und man hat ihm gesagt, kannst du machen, wir können dich engagieren für Konzerte. Allerdings musste Miles Davis, was er bis dahin gar nicht gewohnt war, als Vorband spielen, als Support Act sozusagen für Gruppen wie beispielsweise die Grateful Dead oder für Santana. Das hat ihm anfangs gar nicht geschmeckt, aber es ging nun mal nicht anders, weil er war eben nun nicht so ganz bekannt wie diese berühmten Rockstars. Und deswegen hat er es dann gesagt, wir machen das trotzdem, wir spielen zunächst mal eine Stunde und danach kommt dann der Hauptact. Obwohl natürlich Leute wie Santana gesagt haben, das ist eigentlich völliger Wahnwitz, dass wir oder dass Miles Davis im Vorprogramm von uns spielt. Normalerweise müsste es umgekehrt sein. Aber Santana war eben nun damals der große Topstar und Miles Davis wollte das junge Publikum erst erreichen. Wir haben hier eine Aufnahme vom 18. Juni 1970. Damals ist Miles Davis mit seiner Band im Vorprogramm von Laura Nyro aufgetreten, einer amerikanischen Singer-Songwriterin, die ihm sogar, um ihre Hochachtung vor ihm zu dokumentieren, Blumen in die Garderobe geschickt hat. Na denn, also hier das Konzert aus dem Fillmore East aus New York, aufgenommen am 18. Juni 1970. Und dabei waren unter anderem Chick Corea am Klavier, Keith Jarrett an der Orgel, Dave Holland am Bass, Jack DeJohnette am Schlagzeug und Steve Grossman, der hat das Saxophon geblasen. Und natürlich Miles Davis an der Trompete. Viel Spaß hier in der langen Miles Davis Nacht im Freien Radio Kassel.